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4: Kurz vor 14:30, ich bin Sönke Röhling. Der FC Bayern hat den Einzug ins Champions-League-Finale verpasst. Nach der 4:5-Niederlage bei Paris Saint-Germain im Hinspiel kamen die Münchner im Rückspiel zu Hause nicht über ein 1:1 hinaus. Damit kommt es im Finale Ende des Monats zur Begegnung Paris gegen Arsenal. Keine Neuwahlen, keine Minderheitsregierung. Union und SPD wollen gemeinsam weiter regieren. Das haben die Koalitionsspitzen ein Jahr nach Amtsantritt klargestellt. Zuvor hat es immer wieder Gerüchte gegeben, dass die schwarz-rote Koalition wegen zu viel Streits vor dem Aussteht. Eine knappe Mehrheit der Jugendlichen in Deutschland ist für ein Social-Media-Verbot für unter 14-Jährige. Ein Verbot für alle unter 16 hält demnach nur jeder Vierte für gut. Das zeigt eine UNICEF-Umfrage. Die zeigt auch, Jugendliche wissen gut über Risiken im Netz, wie etwa Fake News und Mobbing, Bescheid. Großrazzia gegen rechtsextreme Jugendgruppen. Mehr als 600 Einsatzkräfte sind in 12 Bundesländern im Einsatz gewesen. Auch in Sachsen gab es Durchsuchungen. Im Fokus stehen 36 Verdächtige. Die Gruppen sollen laut Bundesanwaltschaft bundesweit vernetzt sein und über soziale Medien zu Gewalt aufgerufen haben. Radio PSR, neue Nachrichten wieder in einer halben Stunde.
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5: Dicke Wolken sind gerade überall am Start. Dazu regnet es immer mal wieder, teils auch kräftiger. Und die Temperaturen liegen aktuell zwischen 12 und 7 Grad. Tagsüber geht's dann mit mal mehr, mal weniger Wolken weiter. Ab Mittag kommen vereinzelt Schauer dazu und auch mal ein Gewitter, teils mit Starkregen und Hagel. Maximal werden es 15 bis 21 Grad.
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5: Auf der A17 Prag Richtung Dresden, Achtung, im Hartetunnel steht ein defekter LKW im Baustellenbereich. Und in Leipzig ist die Leinestraße zwischen der Dösner Straße und der Markleberger Straße in beide Richtungen gesperrt. Staus oder Blitzer einfach melden unter 0800 023 und 4 mal die 4.

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4: Kurz vor drei. Ich bin Sönke Röhling. In der Fußball-Champions League hat der FC Bayern den Einzug ins Finale verpasst. Die Münchner holten im Halbfinal-Rückspiel zu Hause gegen Paris Saint-Germain ein 1:1. Das reicht nach dem 4:5 im Hinspiel in Paris nicht zum Weiterkommen. Bayern-Trainer Vincent Kompany haderte mit einer Reihe von Schiedsrichterentscheidungen.
5: Wir haben einfach eine andere Meinung über drei Penalties und rote Karte. Wir haben trotzdem eine gute Partie gespielt, aber natürlich diese in die allerschwierigste Aufgabe brauchst du richtige Entscheidungen.
4: Im Endspiel trifft damit PSG auf den FC Arsenal. Bundeskanzler Merz hat um Geduld für die Reformvorhaben der schwarz-roten Koalition gebeten. Was 10 Jahre lang versäumt wurde, könne man nicht in 10 Tagen korrigieren, sagte Merz im ZDF. Dabei verwies er auf bereits getroffene Entscheidungen.
6: Zum 1. Juli 2026 ist das Bürgergeld Geschichte. Das war ein nicht ganz einfaches Ringen in der Koalition, aber wir haben es vereinbart. Es wird eine neue Grundsicherung geben und es gilt wieder der Grundsatz, wer arbeitet, verdient mehr als derjenige, der nicht arbeitet und soziale Transferleistungen bekommt, wenn er arbeiten kann. So. Und das sind doch Dinge, die wir entschieden haben.
4: Nach 3 Todesfällen durch das Hantavirus auf einem Kreuzfahrtschiff vor Afrika ist eine deutsche Passagierin am Uniklinikum Düsseldorf eingetroffen. Sie hatte Kontakt zu einer infizierten Person, soll bisher aber keine Symptome zeigen. Der Virologe Jonas Schmidt-Schanasit sagte bei NTV, man sei gut auf so einen Fall vorbereitet.
7: Sehr gut vorbereitet. Es gibt Zentren, wo diese hochinfektiösen Patienten behandelt werden können. Unter anderem eben auch in Düsseldorf, München, auch in Hamburg bei uns. Und insofern ist das hier die richtige Lösung, die Patientin in einem Zentrum, was darauf gut vorbereitet ist, zu diagnostizieren und dann auch zu behandeln.
4: Gut jeder dritte Arbeitnehmer in Sachsen ist in Teilzeit beschäftigt. Zuletzt waren das laut Statistischem Landesamt knapp 570.000 Menschen. Für mehr Vollzeit fordern die Gewerkschaften bessere Arbeitsbedingungen. Im Handel oder den Kitas werde die Zeit zudem oft begrenzt, obwohl die Leute mehr arbeiten wollen. Radio PSR, neue Nachrichten wieder in einer halben Stunde.
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8: Dicke Wolken sind gerade überall am Start. Dazu regnet es immer mal wieder, teils auch kräftiger. Und die Temperaturen liegen aktuell zwischen 12 und 7 Grad. Tagsüber geht's dann mit mal mehr, mal weniger Wolken weiter. Ab Mittag kommen vereinzelt Schauer dazu und auch mal ein Gewitter, teils mit Starkregen und Hagel. Maximal werden es 15 bis 21 Grad.
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8: Auf der A17 Prag Richtung Dresden, Achtung, im Hartetunnel steht ein defekter LKW im Baustellenbereich. Auf der A72 Chemnitz Richtung Leipzig hat es zwischen Penig und Rochlitz einen Wildunfall gegeben. Und in Leipzig ist die Leinestraße zwischen der Dösner Straße und der Markleberger Straße in beide Richtungen gesperrt. Staus oder Blitzer einfach melden unter 0800 023 und 4x4.

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1: Kurz vor 3:30. Ich bin Sönke Röhling. In der Fußball-Champions League hat der FC Bayern den Einzug ins Finale verpasst. Nach der 4:5 Niederlage im Hinspiel bei Paris Saint-Germain kamen die Bayern im Rückspiel zu Hause nicht über ein 1:1 hinaus. Ein Spiel auf Augenhöhe, so Bayern-Trainer Kompany. Er haderte aber mit einer Reihe von Schiedsrichterentscheidungen. Bundeskanzler Merz hat um Geduld für die Reformvorhaben der schwarz-roten Koalition gebeten. Was 10 Jahre lang versäumt wurde, könne man nicht in 10 Tagen korrigieren, sagte Merz im ZDF. Zuvor hatte er die Koalitionspartner dazu aufgerufen, die Zusammenarbeit in kollegialem Geist fortzusetzen. Es gebe keine Alternative zu Schwarz-Rot. Nach den 3 Todesfällen durch das Hantavirus auf einem Kreuzfahrtschiff vor Afrika ist eine deutsche Passagierin am Uniklinikum Düsseldorf eingetroffen. Sie hatte Kontakt zu einer infizierten Person, soll bisher aber keine Symptome zeigen. Inzwischen gibt es 5 bestätigte Hantavirus-Infektionen. Gut jeder dritte Arbeitnehmer in Sachsen ist in Teilzeit beschäftigt. Zuletzt waren das laut Statistischem Landesamt knapp 570.000 Menschen. Für mehr Vollzeit fordern die Gewerkschaften bessere Arbeitsbedingungen. Im Handel oder den Kitas werde die Zeit zudem oft begrenzt, obwohl die Leute mehr arbeiten wollen. Radio PSR, neue Nachrichten wieder in einer halben Stunde.
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2: Dicke Wolken sind gerade überall am Start. Dazu regnet es immer mal wieder, teils auch kräftiger. Und die Temperaturen liegen aktuell zwischen 12 und 7 Grad. Tagsüber geht's dann mit mal mehr, mal weniger Wolken weiter. Ab Mittag kommen vereinzelt Schauer dazu und auch mal ein Gewitter, teils mit Starkregen und Hagel. Maximal werden es 15 bis 21 Grad.
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2: Auf der A72 Chemnitz Richtung Leipzig. Achtung, zwischen Penig und Rochlitz hat es einen Wildunfall gegeben. Und in Leipzig ist die Leinestraße zwischen der Dösener Straße und der Markleberger Straße in beide Richtungen gesperrt. Staus oder Blitzer einfach melden unter 0800 023 und 4 mal die 4.

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3: Kurz vor vier. Ich bin Sönke Röhling. Der FC Bayern München hat den Einzug ins Champions-League-Finale verpasst. Nach dem 4:5 im Hinspiel bei Paris Saint-Germain reicht es im Rückspiel zu Hause nur zu einem 1:1. Sportvorstand Max Eberl sagte:
4: PSG hat leider ein herausragendes Spiel gemacht. Wir haben vielleicht in der einen oder anderen Situation die falsche Entscheidung getroffen. Jemand anderes auf dem Platz hat auch vielleicht die eine oder andere falsche Entscheidung getroffen. Und das sind dann die Details, die dann so ein Semifinal in Summe, zwei Spielen, dann dich mit einem Tor verlieren lassen.
3: Damit kommt es am 30. Mai zum Finale zwischen PSG und dem FC Arsenal. Nach einem Jahr Schwarz-Rot zieht Bundeskanzler Merz eine gemischte Bilanz. Im ZDF räumt er Versäumnisse ein. Trotzdem sieht er noch genügend Schnittmengen bei Union und SPD. Das müsse jetzt umgesetzt werden, auch damit die Umfragewerte wieder steigen.
5: Ich meine, wenn wir jetzt in den Umfragen bei 24% liegen, ist das völlig inakzeptabel, dass viele dann in der Partei auch sagen, was ist da los, geht das nicht besser? Übrigens bei der SPD nicht weniger schwierig. Die SPD steht zum Teil bei 12%. Wir müssen den Anspruch haben, die Mehrheit der Bevölkerung in diesen beiden Parteien gemeinsam wieder zu erreichen. Und das ist mein Ziel.
3: Sozialministerin Baas hat mit der Aussage, niemand wandert in unser Sozialsystem ein, für Empörung gesorgt. Natürlich gäbe es das, so die CDU-Innenexpertin Caroline Bosbach zu Bild. Im vergangenen Jahr hatte knapp jeder zweite Bürgergeldbezieher keinen deutschen Pass. Die Zahl der Teilzeitbeschäftigten in Sachsen hat sich über die letzten 20 Jahre mehr als verdoppelt. Knapp 570.000 Menschen haben laut Statistischem Landesamt zuletzt in Teilzeit gearbeitet und damit mehr als jeder dritte Arbeitnehmer. Laut den Gewerkschaften wäre die Belastung in Vollzeit für viele zu hoch, etwa in der Pflege. Weiter sagt uns Sachsens DGB-Chefin Kolbe:
6: Dass es viele Kolleginnen und Kollegen gibt, die gern mehr arbeiten würden, aber vom Arbeitgeber keine Chance bekommen. Das sehen wir stark im Bereich des Einzelhandels, aber auch durchaus im Kita-Bereich, dass die Kollegen einfach keine Vollzeitangebot haben und tatsächlich damit auch finanziell in eine schwierige Situation gebracht werden.
3: Radio PSR, neue Nachrichten wieder in einer halben Stunde.
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7: Dicke Wolken sind gerade überall am Start. Dazu regnet es immer mal wieder, teils auch kräftiger. Und die Temperaturen liegen aktuell zwischen 12 und 7 Grad. Tagsüber geht's dann mit mal mehr, mal weniger Wolken weiter. Ab Mittag kommen vereinzelt Schauer dazu und auch mal ein Gewitter, teils mit Starkregen und Hagel. Maximal werden es 15 bis 21 Grad.
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7: Im Moment ist alles frei auf den Straßen bei uns in Sachsen. Es gibt keine Staus. Staus oder Blitzer einfach melden unter 0800 023 und 4x die 4.

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4: Kurz vor 16:30, ich bin Sönke Röhling. Guten Morgen. Der FC Bayern hat den Einzug ins Champions-League-Finale verpasst. Nach dem 4:5 im Hinspiel bei Paris Saint-Germain reicht es im Rückspiel zu Hause nur zu einem 1:1. Damit kommt es am 30. Mai zum Finale zwischen PSG und dem FC Arsenal. Nach einem Jahr Schwarz-Rot zieht Bundeskanzler Merz eine gemischte Bilanz. Im ZDF räumt er Versäumnisse ein. Trotzdem sieht er noch genügend Schnittmengen bei Union und SPD. Das müsse jetzt umgesetzt werden. Ziel müsse sein, dass SPD und Union wieder eine Mehrheit in den Umfragen erreichen. Sozialministerin Baas hat mit der Aussage, niemand wandert in unser Sozialsystem ein, für Empörung gesorgt. Natürlich gäbe es das, so die CDU-Innenexpertin Caroline Bosbach zu Bild. Im vergangenen Jahr hatte knapp jeder zweite Bürgergeldbezieher keinen deutschen Pass. Urteile im Fall um den getöteten Dresdner Polizisten Maximilian Stopper. Das Landgericht Cottbus hat den angeklagten Autoschieber zu 10,5 Jahren Haft verurteilt. Der heute 27-Jährige hatte Stopper mit dem Auto erfasst, als der ihn anhalten wollte. Die Staatsanwaltschaft hatte lebenslange Haft gefordert. Radio PSR, neue Nachrichten wieder in einer halben Stunde.
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5: Dicke Wolken sind gerade überall am Start. Dazu regnet es immer mal wieder, teils auch kräftiger. Und die Temperaturen liegen aktuell zwischen 12 und 7 Grad. Tagsüber geht's dann mit mal mehr, mal weniger Wolken weiter. Ab Mittag kommen vereinzelt Schauer dazu und auch mal ein Gewitter, teils mit Starkregen und Hagel. Maximal werden es 15 bis 21 Grad.
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5: Im Moment ist alles frei auf den Straßen bei uns in Sachsen. Es gibt keine Staus. Staus oder Blitzer einfach melden unter 0800 023 und 4 mal die 4.

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3: Kurz vor 5, ich bin Sönke Röhling. Guten Morgen. Der FC Bayern hat den Einzug ins Champions-League-Finale verpasst. Nach der 4:5-Niederlage bei Paris Saint-Germain kamen die Münchner im Rückspiel zu Hause nicht über ein 1:1 hinaus. Torwart Manuel Neuer sagte im Ersten.
4: Wenn du hier 1:0 zurückliegst, ist jetzt noch nicht viel passiert. Wir haben die Chance und Möglichkeit gehabt, dieses Spiel zu drehen. Leider kam der erste Treffer von uns ziemlich spät, dass wir dann nicht nochmal die Möglichkeit hatten, nachzulegen. Aber im Grunde genommen können wir uns nicht viel vorwerfen für die gesamte Champions-League-Saison, weil wir wirklich auch es verdient gehabt hätten, dann wirklich um den Cup zu spielen.
3: Damit kommt es im Finale Ende des Monats zur Begegnung Paris gegen Arsenal. Bundeskanzler Merz hat um Geduld für die Reformvorhaben der schwarz-roten Koalition gebeten. Was 10 Jahre lang versäumt wurde, könne man nicht in 10 Tagen korrigieren, sagte Merz im ZDF. Dabei verwies er auf bereits getroffene Entscheidungen.
5: Zum 1. Juli 2026 ist das Bürgergeld Geschichte. Das war ein nicht ganz einfaches Ringen in der Koalition, aber wir haben es vereinbart. Es wird eine neue Grundsicherung geben und es gilt wieder der Grundsatz, wer arbeitet, verdient mehr als derjenige, der nicht arbeitet und soziale Transferleistungen bekommt, wenn er arbeiten kann. So. Und das sind doch Dinge, die wir entschieden haben.
3: Der Iran hat angeblich zugesichert, auf den Besitz von Atomwaffen zu verzichten. Das hat US-Präsident Trump erklärt. Teheran habe auch bei anderen Punkten eingewilligt. Einzelheiten nannte Trump allerdings nicht. Er rechne aber bald mit einer Vereinbarung für ein Ende des Krieges. In Teheran sieht man das etwas zurückhaltender. Man stehe nicht kurz vor dem Abschluss eines Abkommens, heißt es aus dem Außenministerium. Ein Vorschlag der USA werde erstmal geprüft. Die Hoffnung auf ein Kriegsende im Nahen Osten hat die Ölpreise stark sinken und die Börsen zulegen lassen. Der Dresdner CSD-Verein geht gegen den Versammlungsbescheid der Stadt vor. Vor Gericht wollen die Veranstalter erreichen, dass der gesamte CSD als politische Demo eingestuft wird. Der Status war dem Straßenfest auf Druck der Landesdirektion aberkannt worden. Für den Verein bedeutet das höhere Kosten und Auflagen. Radio PSR, neue Nachrichten wieder in einer halben Stunde.
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6: Viele Wolken sind heute Morgen am Start und es regnet immer mal wieder, vereinzelt auch kräftiger. Im Lauf des Tages lässt der Regen eher nach, aber so ganz trocken wird's nicht überall. Und in den Bergen wie im Erzgebirge kann auch mal ein Gewitter dabei sein, bei 10 bis 14 Grad. Morgen startet's noch ziemlich grau, später lockert's auf und es bleibt meist trocken, maximal 17 Grad.
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6: Nichts los im Moment, die Straßen in Sachsen sind frei. Staus oder Blitzer einfach melden unter 0800 023 und 4x die 4.
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7: Am Donnerstag um 5. Guten Morgen zusammen.
8: Guten Morgen.
7: Wir hoffen, ihr seid gut rausgekommen, wenn ihr jetzt schon wach seid. Habt nett geträumt, seid voller Energie, also die Manu in jedem Fall.
9: Rocky, halte dich fest. Ich habe geträumt, ohne Scheiß, dass du dich zu meinem Geburtstag am toten Weihnachtsfeiertag einfach mal eingeladen hast und für mich eine wunderschöne, dreistöckige, super leckere Torte selbst gebacken hast und mitbringst und du richtig eine geile Party für mich schmeißt. So was Beklopptes, hä?
8: Dass Rocky eine Torte backt, das klingt für mich eher wie ein Albtraum.
7: Es wird gleich... Es wird gleich noch bekloppter in 5 Minuten am sinnlosen Telefon. Bleibt also einfach dran und kommt weiter gut rein in diesen Donnerstagmorgen. 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

0: Es ist kurz nach fünf. Schön, dass ihr mit dabei seid.
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3: Kneipp, guten Tag.
4: Ja, guten Tag. Mein Name ist Marschlewski. Ich rufe an als Grimmer.
3: Ja.
4: Ich habe mal eine Frage zu die Kneipp, ja, die Sprudeltabletten.
3: Und was haben Sie da für eine Frage?
4: Sagt immer, das kann doch nicht gesund sein, das Zeug hier, oder? Man hört immer so viel, dass die Produkte von Kneipp, dass das hier wegen Gesundheit und so. Und ich habe da irgendwie jetzt andere Erfahrungen gemacht, deshalb rufe ich an.
3: Moment.
5: Ja, hallo. Was kann ich für Sie tun?
4: Ich habe eine Frage wegen die Sprudeltabletten.
5: Ja.
4: Ich habe das jetzt mal hier ein paar Mal ausprobiert. Ich habe also ernsthafte körperliche Beschwerden davon getragen. Und deshalb frage ich mich, ob hier irgendwas nicht ganz glatt läuft.
5: Die verkaufen wir millionenfach seit Jahren, ohne dass es irgendeine Beanstandung gegeben hat.
4: Da hat jetzt noch keiner irgendwie gesagt, dass
5: keiner,
4: man da
5: nein,
4: die Scheißerei kriegt oder so. Gar nicht.
5: Wie soll denn das auch passieren? Die kommen in die Badewanne, nicht? Und dann,
4: was?
5: Welche Tabletten meinen Sie denn jetzt?
4: Ich meine die hier, Fichtennadel, Heublume, Melisse, Rosmarin, Wacholder,
5: ja,
4: die Brausetabletten.
5: Ja.
4: Die kommen in die Badewanne, oder was, oder wie? Ich mache mir da ein Glas Wasser, dann so eine Tablette reingepfiffen, das sprudelt eine Viertelstunde und dann weg.
5: Die so. Trinken Sie?
4: Ja, in der Brausetabletten.
5: Um Gottes Willen.
4: Wieso?
5: Das sind doch Badetabletten. Steht da groß und breit drauf.
4: Heute früh habe ich Wacholder genommen, weil ich mache das sehr.
5: Wacholder ist.
4: Ganze Zeit Blähungen.
5: Also, Sie haben das doch nicht getrunken, das schmeckt doch so scheußlich.
4: Erstens schmeckt scheiße und zweitens hilft's ne.
5: Ja, natürlich nicht.
4: Naja, na.
5: Kneipp, Kräuter, Sprudel, Bäder steht auf der Packung drauf.
4: Ich habe 28 Dioptrien, ich kann das nicht so genau lesen hier, die Scheiße, da schreiben Sie es doch größer.
5: Also, die.
4: Herr Dr. Kneipp, nicht, dass Sie jetzt hier keine Luft mehr kriegen. 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

0: guten Morgen.
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0: Ja, ihr wisst, Autofahren ist reiner Luxus geworden in den letzten 5 Jahren. Um 30% angestiegen die Kosten rund ums Auto. Und deswegen habe ich ja eure Gründe gesammelt, warum ihr aufs Autofahren angewiesen seid. Und die habe ich allesamt eines amtlichen Schreibens an unsere sächsischen Bundestagsabgeordneten in Berlin geschickt. Inklusive Kanzleramt, findet ihr alles auf radiopsr.de und dank euch sind es ja 1,5 Stunden Audiomaterial geworden. Und diese 1,5 Stunden haben zu Reaktionen aus der Politik geführt. Also ich habe Statements bekommen, Interviews geführt und das Ergebnis, was wir ja im Übrigen gemeinsam geschafft haben, Dankeschön dafür nochmal, muss man auch mal sagen. Ja. Also was man jetzt gedenkt zu tun, damit unser Autofahren bezahlbar bleibt bzw. bezahlbar wird, das hört ihr hier bei uns um 5 nach 7.

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4: Kurz vor 5:30. Ich bin Hajo Wilken. Schönen guten Morgen. Sachsen will die frühkindliche Bildung verbessern. Es gibt dafür einen neuen Erziehungs- und Bildungsplan, der schon in der Kita ansetzt. Dort sollen die Kinder gezielt gefördert werden. Denn immer mehr von ihnen kommen mit erheblichen Defiziten in die Grundschule. Kultusminister Clemens.
5: Ein Drittel der Kinder in der ersten Klasse hat Rückstände, was den sprachlichen Lernstand anbetrifft. Und wir sehen auch bei dem Zahlenverständnis, bei Mathe Herausforderungen und die Sportlehrer sagen es uns, auch bei der Bewegung, auch beim Sport entwickeln sich die Kinder leider etwas zurück.
4: Die Amokfahrt von Leipzig hat erste Konsequenzen. Der Zugang zur Fußgängerzone in der Innenstadt ist vom Augustusplatz aus jetzt besser gesichert. Am Anfang der Grimmerschen Straße wurden Poller aufgestellt. Oberbürgermeister Jung hatte bereits angekündigt, dass das Sicherheitskonzept für die Innenstadt überdacht werden soll. Die Gewerkschaft Verdi weitet die Warnstreiks bei der Telekom aus. In 12 Bundesländern sind Beschäftigte heute aufgerufen, ihre Arbeit niederzulegen. Auch in Sachsen. Verdi fordert unter anderem 6,6% mehr Geld für die Beschäftigten. Die Telekom hat noch kein tragfähiges Angebot gemacht, heißt es. Die Ermittlungen zu einem getöteten 75-Jährigen in Chemnitz kommen voran. Der mutmaßliche Täter sitzt jetzt in U-Haft. Es handelt sich um einen 63-Jährigen. Die Mordkommission ermittelt in dem Fall. Daniel Bornberg mit den Einzelheiten.
6: Nach Hinweisen aus der Nachbarschaft hatte die Polizei die Leiche am Montagabend auf dem Balkon einer Wohnung in Schloss Chemnitz entdeckt. In der Wohnung waren zwei Männer. Beide wurden zunächst festgenommen. Inzwischen ist die Polizei aber einen Schritt weiter. Sie geht davon aus, dass der 63-Jährige für den Tod seines Bekannten verantwortlich ist. Der andere Mann kam wieder frei. Zu den Hintergründen des Verbrechens ist noch nichts bekannt.
4: Der FC Bayern hat das Finale der Fußball Champions League verpasst. Nach der 4:5 Niederlage bei Paris Saint-Germain kamen die Münchner zu Hause nicht über ein 1:1 hinaus. Im Finale Ende Mai trifft Paris auf Arsenal London. 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Neue Nachrichten wieder in einer halben Stunde.
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7: Heute wird's ja richtig schmuddelig, aber auch das kriegen wir überstanden. Der Donnerstag ist heute komplett bewölkt, immer wieder Regen, der runterkommt, stellenweise auch richtig kräftig runterkommt. Die Temperaturen liegen heute bei 14 bis maximal 17 Grad. Ab morgen, ab Freitag wird's dann schon wieder schöner.
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8: Es wird geblitzt heute Morgen auf dem Weg zur Arbeit. Da stehen Sie, glaube ich, schon seit gestern. Dresden, Pillnitzer Landstraße Richtung Innenstadt. Wenn ihr noch mehr für uns habt, Staus oder weitere Blitzer, ruft an, kostenfrei wie immer unter 0800 023 4x4.
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8: 5:30, guten Morgen zusammen.
7: Guten Morgen.
8: So, wie ihr auf Flohmärkten mit ein paar kleinen Kniffen echte Schätze finden könnt. Das verrät uns der Jan Zerbst in seiner Alltagskomödie, wahrscheinlich mit dem Augenzwinkern wie immer in 15 Minuten.
7: Ja, und für die erste Tasse Kaffee des Tages gibt's jetzt Lieblingsmusik. Ist einer der besten Hits von heute von Hausia. Guten Morgen.
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0: in den Donnerstag. Es ist kurz nach 5:30. Hier ist die Radio PSR Morning Show mit Rocky, Mandy und Clown Fridolin aus Chemnitz. Dem wurden ja seine roten Clownsschuhe geklaut. Die können ja bis zu 1.000 Euro kosten, weil das Einzelanfertigungen sind. Das hat er uns diese Woche in der Show erzählt. Beim Autoausladen hat er die aus Versehen irgendwo auf der Straße stehen lassen und dann waren sie plötzlich weg. Aber auf euch, auf die Sachsen ist natürlich Verlass. Fridolin hat uns folgende Sprachnachricht geschickt.
1: Ich wollte mich ganz doll bei euch bedanken. Also zwei Jugendliche haben sie mitgenommen und auf dem Weg zum Brühl zwischendrin verkauft. Und der sie gekauft hat, ist nach Hause gekommen, war ganz glücklich, dass er aus der Verschenkekiste schöne Schurke gekauft hat, hat sich schon gewundert. Und als er dann zu Hause ankam, sagte seine Frau, nee, die sind nicht aus der Verschenkekiste, die haben eine Geschichte. Und dann hat er sie mir zurückgebracht, mit Dackelaugen angeguckt und gesagt, ja, du musst mir den Kaufpreis nicht wiedergeben, ich weiß. Aber ich habe ja gesagt, ich gebe Finderlohn und dann habe ich sie zurückgekauft und sie sind wieder da. Fridolin ist wieder glücklich und wollte mich nochmal ganz lieb bedanken.
2: Ja, das ist doch schön, dass es geklappt hat, oder?
0: Ja, ich habe nur noch eine Frage.
2: Okay.
0: Ist Fridolin der Bruder von Sidolin?
2: Wer ist Sidolin? Okay. Du willst jetzt nicht auf Sido und hast einen Lin hinten dran gehangen, oder was?
0: Nein.
2: Sido-Lin.
0: So, diese Frage bestätigt uns allen, dass Mandy zu Hause wahrscheinlich noch nie ihre Fenster geputzt hat. Aber

0: Guten Morgen am Donnerstag wünscht Radio PSR und jetzt gibt's einen kleinen Crashkurs, wie ihr vielleicht jetzt am Wochenende auf dem Flohmarkt echte Schätze finden könnt.
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2: Lektion 1, sei sehr vorsichtig bei Begriffen wie Retro oder Vintage. Das heißt in der Regel einfach nur alt. Lektion 2, checke die Ware sehr genau, wenn der Händler sagt,
3: das ist noch top in Ordnung.
2: Dann sagt der das wahrscheinlich auch über einen Toaster ohne Kabel und ein Puzzle mit 742 Teilen. Lektion 3, checke die Aussagen des Verkäufers auch auf Logik.
3: Das ist vom LKW gefallen, aber nagelneu. Das ist das ganz neue iPhone 2.
2: Und Lektion 4, checke für dich persönlich, was du wirklich dringend brauchst und kaufe wirklich nur das.
4: Schatz, ich habe gar nichts Besonderes gefunden beim Flohmarkt. Ich habe jetzt wirklich nur hier 500 FFP2-Masken gekauft, falls irgendwann nochmal Corona ausbricht und einen Wickeltisch, falls wir irgendwann mal Kinder kriegen.
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0: So, die Tipps und Tricks, die könnt ihr doch gleich mal ausprobieren am Wochenende.
5: Genau, zum Beispiel am Samstag in Meißen beim Elbe-Flohmarkt oder am Samstag in Leipzig beim Nachtflohmarkt. Wünsche mal ganz viel Erfolg.

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7: Kurz vor 6. Ich bin Harjo Wilken. Schönen guten Morgen. Sachsen will die Kinder fitter für die Grundschule machen. Dazu soll nächstes Jahr ein neuer Erziehungs- und Bildungsplan in Kraft treten. Der Plan sieht eine verpflichtende Untersuchung für Vierjährige vor und eine gezielte Förderung. Ein Drittel der Erstklässler hat Defizite beim Sprechen. Im Bildungsplan geht es aber auch um andere Themen, so Kultusminister Clemens.
8: Den Umgang mit digitalen Medien, Sport und Bewegung stärker in den Fokus zu setzen und auch Ethik und Persönlichkeitsentwicklung. Das sind die neuen Schwerpunkte und das halte ich auch für absolut notwendig.
7: Die Amokfahrt von Leipzig hat erste Konsequenzen. Der Zugang zur Fußgängerzone in der Innenstadt ist vom Augustusplatz aus jetzt besser gesichert. Am Anfang der Grimmerschen Straße wurden Poller aufgestellt. Mehr von Daniel Bornberg.
9: Es ist die Stelle, an der der Amokfahrer am Montag in die Fußgängerzone reingefahren war. Dort, wo die Fahrt zu Ende ging, also unweit der Thomaskirche, gibt es bereits fest installierte Poller. Der Leipziger Oberbürgermeister Jung hatte bereits angekündigt, dass das Sicherheitskonzept für die Innenstadt überdacht und die Zufahrtswege überprüft werden sollen. Er betonte aber auch, Leipzig soll keine Festung werden.
7: Am ehemaligen Wismutschacht 371 in Hartenstein gibt es jetzt eine Aussichtsplattform. Der gut 70 Meter lange Steg bietet einen Ausblick auf den Förderturm und die Haldenlandschaft. 350.000 Euro aus DDR-Parteivermögen sind in den Bau geflossen. Bis 1991 wurde in Hartenstein bei Aue-Bad Schlema Uran abgebaut. Der Landkreis Sächsische Schweiz-Osterzgebirge unterstützt das Ehrenamt. In den letzten Wochen hat Landrat Geißler gut 100 Förderbescheide an Vereine, Initiativen und Hilfsorganisationen übergeben. Sie werden mit insgesamt gut 115.000 Euro unterstützt. Das kommunale Ehrenamtsbudget gibt es seit 2018. Es soll die Arbeit der Vereine erleichtern und den Zusammenhalt stärken. In der Fußball-Champions League hat der FC Bayern den Einzug ins Finale verpasst. Die Münchner spielten am Abend nur 1:1 gegen Paris Saint-Germain. Das Hinspiel in Paris hatten sie mit 4:5 verloren. Im Finale treffen die Franzosen auf Arsenal London. 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
10: Also das Wetter müssen wir uns heute mit ganz viel Kaffee wirklich schön trinken, weil wirklich dolle ist es da draußen nicht. Es ist überall bewölkt. Eigentlich kommt so gut wie in ganz Sachsen aktuell Regen runter und so wird's heute bleiben. Also viele Wolken immer wieder. Regen, der durchzieht eventuell bei euch heute im Erzgebirge Maßen. Kurzen Schimmer von Sonnenschein und das alles heute bei maximal 12 Grad.
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12: Ja, und den müssen wir uns heute Morgen nicht mit ganz viel Kaffee schön trinken. Die Straßen sind nämlich frei. Gute Fahrt.
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12: So, in einer Minute ist es um 6 Uhr. Guten Morgen.
10: Guten Morgen.
12: Sachsen ist ja schon fleißig. Da wünschen wir euch einen schönen Donnerstag. Und ihr könnt uns gerne mal erzählen, was denn heute eure erste Amtshandlung des Tages war. Per WhatsApp Sprachnachricht zum Beispiel. Ihr könnt aber auch anrufen unter 0341 3937 6000. Wir haben alle Kanäle für euch geöffnet.
10: Genau, jetzt geht's aber rein in die neue Stunde. Dabei für euch sind Kelly Clarkson, Ed Sheeran und los geht's mit Taylor Swift, The Fate of Ophelia. Habt alle einen wunderbaren Donnerstag.

0: Morgen. Autofahren muss bezahlbar bleiben. Die Radio PSR Audiopetition.
1: Ja, ihr wisst, Autofahren ist reiner Luxus geworden in den letzten 5 Jahren. Um 30% angestiegen die Kosten rund ums Auto. Und deswegen habe ich ja eure Gründe gesammelt, warum ihr aufs Autofahren angewiesen seid. Und die habe ich allesamt eines amtlichen Schreibens an unsere sächsischen Bundestagsabgeordneten in Berlin geschickt. Inklusive Kanzleramt, findet ihr alles auf radiopsr.de und dank euch sind sie 1,5 Stunden Audiomaterial geworden. Und diese 1,5 Stunden haben zu Reaktionen aus der Politik geführt. Also, was man jetzt gedenkt zu tun, damit unser Autofahren bezahlbar bleibt bzw. bezahlbar wird, das hört ihr hier bei uns um 6:55.

0: Gleich ist es 6.13 Uhr. Guten Morgen. Die Radio PSA Morning Show am Donnerstag ist hier.
1: Ja, und der ist ziemlich nass, immer wieder Regen, ganz, ganz viele Wolken, sehr, sehr selten Sonne und das alles bei maximal 12 Grad.
0: So, Hörerin Eva ist bei uns, deren erste Amtshandlung heute die Hunderunde war. Jetzt ist sie zu Hause mit nassem Hund. Oder muss man erstmal abtrocknen, wa?
2: Sag mal so, natürlich hilft abtrocknen, keine Frage. Und auch, sag mal so, im ganz schlimmsten Fall hilft draußen der Wasserschlauch. Aber nasser Hund ist nasser Hund. Was willst du denn machen?
0: Deswegen, völlig wertfrei, sage ich immer, lieber kalter Hund statt nasser Hund.
2: Ja, ich habe auch nicht gegen den kalten Hund einzuwenden. Den nassen Hund muss man so nehmen, wenn man kriegt. Das ist so.
0: Das stimmt. Und dreimal darfst du raten, liebe Eva, wer jetzt gerade die Stirn runzelt und überhaupt nicht mehr mitkommt.
1: Was ist denn kalter Hund?
0: Ist das dein Ernst?
1: Nee, jetzt ernsthaft.
2: Du weißt nicht, was kalter Hund ist?
1: Nee, ich bin offen. Ist was zu essen?
2: Das ist ein Gebäck aus Keksen mit Schokolade und Kokosfett. Also es ist ein Kekskuchen. Und ganz lecker. Also den besten kalten Hund hat meine Oma gemacht. Da war man doch ein Schuss Rum drin.
1: Deswegen war es der
2: In
1: Beste.
2: In der Schokomasse.
1: Ah ja.
0: So, jetzt haben wir alle Hundethemen durchgekaut im wahrsten Sinne des Wortes. Mandy hat wieder was dazugelernt. Dank dir, liebe Eva. Also in diesem Sinne wünschen wir dir eine ganz tolle Restwoche.
2: Ja, euch auch einen schönen Tag und eine schöne Woche.

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0: Gleich ist es 6.23 Uhr. Schönen Donnerstag wünscht Radio PSR. Und morgen geht's los. Lautstarker Betrieb auf der längsten Linkskurve der Welt. Also auf unserem traditionsreichen Sachsenring. Es startet eine neue Rennserie. Und wie ihr da als VIP dabei sein könnt, das sagen wir euch gleich nochmal gegen 6:45.
1: So, und das erste To-Do am Morgen. Schlafanzug aus, Blaumann an, dazu gleich Undressed von Samba. Einer der besten Hits von heute. Ganz optimistisch, langsamer Hit. Und ein bisschen mehr ballern tun wir nächste halbe Stunde mit Rihanna, Please Don't Stop the Music, für die größte Abwechslung dabei. Alles nach Wetter und Verkehr.
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8: Kurz vor 6:30. Ich bin Hajo Wilken. Schönen guten Morgen. Sachsen setzt auf einen neuen Erziehungs- und Bildungsplan. Denn viele Kinder kommen mit Defiziten in die Grundschule. Künftig soll es eine verpflichtende Untersuchung von Vierjährigen geben und eine gezielte Förderung. Auch die Ganztagsbetreuung in der Schule soll verbessert werden, so Kultusminister Clemens.
9: Dass wir auch nicht Betreuung am Nachmittag und Bildung am Vormittag irgendwie so getrennt betrachten, sondern Erzieher und Lehrkräfte müssen eigentlich Hand in Hand arbeiten. Wir haben eine flächendeckende, gute Ganztagsbetreuung. Sie ist aber noch nicht so gut aufeinander abgestimmt. Und das ist auch ein To-Do, was wir mit diesem Erziehungs- und Bildungsplan erreichen wollen.
8: Der Dresdner Tourismusverband bedauert die Absage der traditionellen Dixieland-Parade. Denn die ist auch ein Magnet für Besucher von außerhalb. Die Dixieland-Macher begründen die Absage mit Sicherheitsauflagen der Stadt, die kurzfristig nicht umsetzbar sind. Das Dixieland-Festival selbst findet trotzdem statt. Die Ermittlungen zu einem getöteten 75-Jährigen in Chemnitz kommen voran. Der mutmaßliche Täter sitzt jetzt in U-Haft. Es handelt sich um einen 63-Jährigen. Die Mordkommission ermittelt in dem Fall. Daniel Bornberg mit den Einzelheiten.
10: Nach Hinweisen aus der Nachbarschaft hatte die Polizei die Leiche am Montagabend auf dem Balkon einer Wohnung in Schloss Chemnitz entdeckt. In der Wohnung waren zwei Männer. Beide wurden zunächst festgenommen. Inzwischen ist die Polizei aber einen Schritt weiter. Sie geht davon aus, dass der 63-Jährige für den Tod seines Bekannten verantwortlich ist. Der andere Mann kam wieder frei. Zu den Hintergründen des Verbrechens ist noch nichts bekannt.
8: Die Gewerkschaft Verdi weitet die Warnstreiks bei der Telekom aus. In 12 Bundesländern sind Beschäftigte heute aufgerufen, ihre Arbeit niederzulegen. Auch in Sachsen. Verdi fordert unter anderem 6,6% mehr Geld für die Beschäftigten. Die Telekom hat noch kein tragfähiges Angebot gemacht, heißt es. Der FC Bayern hat das Finale der Fußball Champions League verpasst. Nach der 4:5 Niederlage bei Paris Saint-Germain kamen die Münchner zu Hause nicht über ein 1:1 hinaus. Im Finale Ende Mai trifft Paris auf Arsenal London. 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
11: Das ist heute viel Regen, der runterkommt. Es bleibt die meiste Zeit gut bewölkt. Bei euch im Vogtland und Erzgebirge, ihr habt die Chance mal auf ein kleines bisschen Sonnenschein im Laufe des Tages. Ansonsten, wie gesagt, ziemlich grau in Sachsen und auch relativ kühl. Die Maximalwerte liegen heute zwischen 8 und 12 Grad. Morgen der Freitag auch meiste Zeit bewölkt. Auch teilweise neblig, der sich länger halten kann. Und Regenschauer, die durchziehen erst zum Abend hin. Morgen kommt dann wieder vermehrt die Sonne raus. Und das bei maximal 16.
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12: A14 Leipzig Richtung Halle zwischen Gröbers und dem Rastplatz Kapelsketal Ost. Da liegt ein Reifen auf der linken Spur. Ansonsten ist es ruhig im Berufsverkehr. Wenn sich was ändert, sagt er Bescheid bitte unter 0800 023 4 mal die 4. Gute Fahrt, jetzt ist es gleich 6:30.
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14: Morgen, hier ist die Ramona aus dem wunderschönen Erzgebirge. Unsere erste Amtshandlung, eigentlich mein Mann und ich, ist es immer, jeden Morgen. Wir wünschen uns liebevoll einen guten Morgen, immer. Das ist unsere erste Amtshandlung und dann geht's runter zum Kaffee, weil die Maschine ist vorprogrammiert und der Kaffee ist dann schon fertig, wenn wir aus unserem Bett gekrabbelt kommen.
12: Das macht er richtig, Ramona. Das mache ich ganz genauso jeden Morgen. So, Kaffee ist also fertig und in 5 Minuten auch das Sinnlos-Telefon. Bleibt einfach dran. Schönen guten Morgen zusammen.
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0: Es ist kurz nach 6:30. Guten Morgen, ihr wisst, das ist die Zeit, wo ihr eure Kult-Comedy bei Radio PSR bekommt, das Sinnlos Telefon. Und da geht es heute um, man kann so sagen, die lustigste und teilweise unverständlichste Hotelbuchung aller Zeiten.
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2: Zimmerreservierung im Hotel Neptun Stresow.
3: Ja, Werner, ich brauche eine Bude. Zwar machen wir Urlaub an der Ostsee.
2: Wann möchten Sie kommen, Herr Werner?
3: Nächste Woche Montag bis übernächste Woche Mittwoch. Mandy Werner, der Bengels, der Dino und der Schenz und ich, der Harry. Wir haben es denn versprochen, die sind in Erziehungsheim, wo wollen wir 2 Wochen Urlaub machen. Also Mandy und ich.
2: Insgesamt 4 Personen.
3: 4 Personen, der Hund.
2: Und ein Hund.
3: Ja.
2: Könnte ich Ihnen 2 Zweibett-Komfortzimmer dann anbieten?
3: Nehmen wir brauchen bloß 1.
2: Das sind 4 erwachsene Gäste.
3: Nee, der Dino, der Schenz, der Dino ist 16, der Schenz 14.
2: 16 und 14?
3: Ja, da habe ich eine Liege, nein, habe ich noch irgendwo betäuscht, den ist ein Böden.
2: Also, das kann ich nicht so ermöglichen. Also 4 Gäste können wir in einem Zimmer nicht unterbringen.
3: Du bist
2: 119 pro Person und Nacht.
3: Was? Pro Nacht oder was?
2: Pro Person und Nacht.
3: Nee, da können wir doch 400 pro Nacht.
2: Ja, das ist richtig.
3: Das ist so teuer.
2: Also ein 4-Sterne-Hotel.
3: Das müssen wir mal zusammenrechnen. Das ist doch schweineteuer. So viel hübsch überhaupt
2: nicht. Ja, also wollten Sie nicht buchen, ne? Habe ich das richtig verstanden?
3: Nee, ich muss mal die Kohle zusammenpurschen dann. Aber da müsste wenigstens ordentliches Essen geben.
2: Da können Sie bei uns auch gut essen.
3: Haben Sie beim Fritz enthalten,
2: hätten Sie jetzt ein reichhaltiges Frühstücksbuffet.
3: Und sind da beim Fritz dabei? Ein Beefsteaks?
2: Beim Frühstück?
3: Mit Spaghetti und sowas.
2: Das können Sie. Sie können ja gerne...
3: Nee, ich will wissen, ob es Beefsteaks gibt.
2: Wie bitte?
3: Ich will wissen, ob es Beefsteaks gibt.
2: Was ist das jetzt?
3: Beefsteaks.
2: Also das sagt mir jetzt nicht. Ich weiß nicht, was das ist.
3: Sie müssen doch wissen, was Beefsteaks sind.
2: Sie meinen ein Beefsteak?
3: Beefsteak ist doch Wurst jetzt hier. Beefsteak.
2: Was gibt's auch, ja.
3: Haben Sie. Und beim Fritz haben Sie auch. Ketchup haben Sie auch.
2: Jawohl, Herr Werner.
3: Und wie weit ist ein bisschen McDonald's?
2: Das sind so 3 Kilometer, 4 Kilometer ungefähr.
3: Lutschen wir doch einen Wolf.
2: Ja, können wir das Gespräch jetzt beenden, Herr Werner? Habe ich Ihnen ausführlich Auskunft gegeben, oder?
3: Ja.
2: Dankeschön. Wiederhören.
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0: So, also Hotel haben wir versucht zu buchen. Jetzt versuchen wir auch noch unsere Politiker dazu zu bewegen, dass Autofahren wieder bezahlbar wird. Ich habe ja eure Gründe, warum ihr aufs Autofahren angewiesen seid, gesammelt und dann per Audiopetition an unsere sächsischen Bundestagsabgeordneten geschickt mit der Bitte um Rückmeldung. Und die Rückmeldungen sind jetzt da. Und die hört ihr um 6:55. Ich sage euch aber gleich, bringt ein bisschen Zeit mit.

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0: Morgen, die Radio PSA Morning Show ist hier um 6.46 Uhr.
1: Heute komplett bewölkt, immer wieder Regen, der runterkommt und das alles bei maximal 12 Grad.
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0: Die Motorsportwelt freut sich aufs Wochenende. Morgen geht es ja schon los mit dem Training auf dem Sachsenring. Dort startet nämlich die Euromoto in die Saison. Das ist eine neue internationale Top-Motorrad-Rennserie, sozusagen der attraktivere Nachfolger der internationalen deutschen Meisterschaft, der IDM. Also wer es schnell und laut mag, der wird es lieben. Und das Fahrerfeld kommt ja aus ganz Europa, wie der Name schon vermuten lässt. Und aber auch 7 Fahrer aus unserem schönen Sachsen. Da freuen wir uns natürlich ganz besonders, wie zum Beispiel die Christine aus Hohenstein-Ernstthal. 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
3: Oh, mega, ihr seid ja klasse. Das sind auch einige Fahrer, auf die ich mich freue. Zum Beispiel den Lennox Lehmann und den Freddy Heinrich. 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

0: 6.53 Uhr ist es. Guten Morgen, hier ist die Radio PSA Morning Show mit Rocky und Mandy. Und wenn ihr dachtet, ihr seid heute Morgen früh aufgestanden, ihr habt die Rechnung ohne Katrin aus Hähnchen gemacht.
1: Morgen. Meine erste Amtszeit war heute. Um 3.30 Uhr bin ich aufgestanden.
2: Wow.
1: Hab mich frisch gemacht. Frühstück vorbereitet mit Kaffee und Eierkochen. Mm. Ach, bei dem Wetter hätte ich auch im Bett bleiben können.
0: Ja.
2: Ja, aber wenn es euch genauso geht wie der Katrin, wir sorgen für gute Laune auf musikalische Art und Weise. Nächste halbe Stunde mit Ray, Where is my husband? Absolute aktuelle Powernummer und Timbaland, The Way I Are für die Abwechslung, ist auch am Start hier ab um 7.
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15: Kurz vor 7, ich bin Hajo Wilken. Schönen guten Morgen. Sachsen will die frühkindliche Bildung verbessern. Es gibt dafür einen neuen Erziehungs- und Bildungsplan, der schon in der Kita ansetzt. Dort sollen die Kinder gezielt gefördert werden. Denn immer mehr von ihnen kommen mit erheblichen Defiziten in die Grundschule. Kultusminister Clemens.
16: Ein Drittel der Kinder in der ersten Klasse hat Rückstände, was den sprachlichen Lernstand anbetrifft. Und wir sehen auch bei dem Zahlenverständnis, bei Mathe, Herausforderungen und die Sportlehrer sagen es uns, auch bei der Bewegung, auch beim Sport, entwickeln sich die Kinder leider etwas zurück.
15: Nach der Amokfahrt in Leipzig hat die Stadt reagiert. Sie hat beim Augustusplatz am Zugang zur Fußgängerzone Poller aufgestellt. Mehr von Daniel Bornberg.
17: Der Leipziger Oberbürgermeister Jung hatte bereits angekündigt, dass das Sicherheitskonzept für die Innenstadt überdacht und die Zufahrtswege überprüft werden sollen. Er betonte aber auch, Leipzig soll keine Festung werden. Die Anteilnahme in der Stadt ist nach wie vor groß, auch RB Leipzig reagiert. Alle Profimannschaften sowie die U19 werden am kommenden Spieltag mit Trauerflor auflaufen. Vor Anpfiff wird es jeweils eine Schweigeminute geben, also auch beim Heimspiel von RB gegen St. Pauli.
15: Die Luftverkehrssteuer ist heute Thema im Bundestag. Die Abgeordneten beraten erstmals über einen Gesetzentwurf der Regierung. Die Steuer soll ab Juli gesenkt werden. Viele Airlines klagen schon lange über hohe Kosten an deutschen Flughäfen und haben deshalb Flüge gestrichen. Ob die Tickets tatsächlich günstiger werden, wenn die Steuer gesenkt wird, ist noch offen. Mehr als 900 kontrollierte Autos, mehr als 50 Verwarn- und Bußgelder. Das ist die Bilanz der Aktion Blitz für Kids in den Landkreisen Bautzen und Görlitz. 2 Wochen lang hatte die Polizei verstärkt die Schulwege im Blick. In der ersten Woche waren viele Schulkinder mit dabei, um Temposündern ins Gewissen zu reden. In der Fußball-Champions League hat der FC Bayern den Einzug ins Finale verpasst. Die Münchner spielten am Abend nur 1:1 gegen Paris Saint-Germain. Das Hinspiel in Paris hatten sie mit 4:5 verloren. Im Finale treffen die Franzosen auf Arsenal London. 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
2: Da kommt heute den ganzen Tag einiges an Regen runter. Aktuell messen wir um die 9 Grad plus. Es bleibt, wie gesagt, nass, ziemlich gut bewölkt. Bei euch im Vogtland und auch im Erzgebirge. Also ihr habt stellenweise mal kurz die Chance auf so ein klitzekleines bisschen Sonnenschein. Es gibt auch mal etwas längere trockene Phasen. Aber wie gesagt, heute relativ grau und das bei maximal 12 Grad.
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0: A9 Berlin Richtung Nürnberg in Höhe des Rastplatzes Kapellenberg West. Da liegt eine Matte auf der rechten Spur. Ansonsten haben wir heute Morgen keine Meldungen. Wenn ihr noch welche entdeckt, dann sagt kurz Bescheid unter 0800 023 4x4.
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0: Es ist um 7. Schönen guten Morgen zusammen. Und wir haben ja alle gemeinsam versucht, unsere Politiker dazu zu bewegen, dass Autofahren wieder bezahlbar wird. Ich habe ja eure Gründe, warum ihr aufs Auto angewiesen seid, gesammelt und habe die dann alle per Audiopetition an unsere sächsischen Bundestagsabgeordneten geschickt, inklusive Kanzleramt, mit der Bitte um Rückmeldung. So, und die Rückmeldungen sind jetzt da und die hört ihr in 5 Minuten. Ich gebe euch noch einen kleinen Tipp mit auf den Weg. Also schaufelt mal ein bisschen Zeit frei, wenn ihr jetzt in 5 Minuten irgendwas erledigen könnt, weil da müssen wir uns ein bisschen Zeit nehmen. Insofern bringt ein bisschen Zeit mit.

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1: Ich habe in den vergangenen Wochen eure Gründe gesammelt, warum ihr dringend auf das Auto angewiesen seid. Und zusammen mit einem Schreiben habe ich das dann an alle sächsischen Bundestagsabgeordneten in Berlin geschickt, mit der Bitte, das Thema zu priorisieren und mir mal konkrete Vorschläge zu nennen, wie verhindert werden kann, dass Autofahren immer weiter zum Luxus wird. Heute senden wir die politischen Reaktionen, denn, und das ist ein Erfolg, finde ich, die gibt es. Wenn ihr jetzt also mal kurz ein bisschen Zeit habt, euch hinsetzen könnt oder im Auto seid, dreht ein bisschen lauter und hört aufmerksam zu. Ja, es wird jetzt ein bisschen länger, aber wir wollen der Politik auch mal die Chance geben, da was zu erklären. Hier ist jetzt Clara Bünger, sie sitzt für die Linke im Bundestag.
2: Ich habe mir natürlich auch ihre Beiträge angehört und habe mir angehört, was die Menschen so gesagt haben. Und ich muss sagen, ich bin in Freiberg aufgewachsen und ich kenne genau die Sorgen der Menschen, die sie ausgesprochen haben. Und genau diese Sorgen, die nehmen wir als Linke sehr, sehr ernst. Also wir schlagen ja ein Energiegeld vor, das heißt 150 Euro und zwar sofort für alle Menschen, weil es gibt natürlich die Menschen, die auf ihr Auto angewiesen sind, aber es gibt auch die Menschen, die die erhöhten Kosten tragen. Die erhöhten Energiepreise wirken sich nicht nur an der Zapfsäule aus, sondern auch in den Läden und für diese Menschen brauchen wir natürlich auch eine Entlastung. Das heißt, wir fordern ein Energiegeld, wir fordern eine Übergewinnsteuer. Die Ölkonzerne machen gerade Milliardengewinne. Und die müssen ordentlich besteuert werden und damit kann man das Energiegeld auch bezahlen. Und natürlich ist es so, dass wir jetzt eine Übergewinnsteuer so nicht, formalrechtlich verankert haben. Aber das heißt nicht, dass man das nicht machen kann. Weitere Vorschläge sind auch, um die Mobilität zu verbessern, natürlich den ÖPNV besser auszubauen und in den Städten auch das 9-Euro-Ticket ist für viele auch eine Entlastung, ne? Wo wir wissen, im ländlichen Raum ist es klar, ist es für viele keine realistische Option, weil sie müssen ihr Auto nutzen und das wollen wir niemanden wegnehmen und haben dafür Verständnis. Aber für die Zukunft kann es ja so nicht weitergehen, dass die Preise immer weiter steigen und die Menschen sich dann irgendwann gar keine Mobilität mehr leisten können.
1: Also die Linke schlägt vor, 150 Euro Energiegeld für jeden, bezahlt von einer Steuer auf die Gewinne der Mineralölkonzerne sowie besseren Nahverkehr und 9 Euro Tickets in den Städten. Die AfD hat sich auch bei uns zurückgemeldet und das sind die Vorschläge vom Abgeordneten René Bochmann.
3: Also unsere Nachbarländer machen es vor, Steuern senken. Bei uns konkret würde das auch heißen, dass wir die CO2-Bepreisung inklusive der darauf fälligen Mehrwertsteuer ebenfalls komplett abschaffen. Und angesichts unserer wirtschaftlichen Situation erschweren wir hier unnötig unserer Industrie und auch den Arbeitnehmern, die meist im ländlichen Raum auf das Auto angewiesen sind, unnötig den Weg zur Arbeit. Was noch ein konkreter Vorschlag wäre, diese unsäglichen Sanktionen gegen Russland zu beenden, weil dort haben wir ja bisher immer stabil unser Gas und unser Öl bekommen.
1: Ihr erster Vorschlag, wie genau soll der denn dann finanziert werden?
3: Ist ganz einfach. Und zwar haben wir einen Haufen Kosten nebenbei, die so gar nicht in die Wirtschaft einfließen. Es gibt eine Menge an NGOs, die mitfinanziert werden, die nicht produktiv sind und keinen Beitrag zum Bruttoinlandsprodukt leisten. Und da wäre zum Beispiel ein Ansatz. Viel Geld geht auch ins Ausland. Im Moment können wir uns das gar nicht leisten, sondern wir sollten uns darauf konzentrieren, unseren Arbeitgebern die Möglichkeit zu geben, weiterhin produktiv tätig zu sein und den Wirtschaftsstandort Deutschland zu erhalten, um auch der Industrie ein klares Signal zu setzen. Wir brauchen euch hier in Europa, in Deutschland, um hier auch weiter nach vorne zu kommen.
1: Die AfD schlägt also vor, Steuern und CO2-Abgaben aufs Benzin drastisch reduzieren. Dafür sollen Zahlungen an Nichtregierungsorganisationen und Projekte im Ausland eingestellt werden. Und dazu soll auch wieder Öl aus Russland zu uns fließen. Das sind jetzt also schon mal deutlich unterschiedliche Ansätze. Bleibt dran, in 5 Minuten gibt es dann die Statements von CDU und Grünen zu unserer Audiopetition.
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1: Ich habe in den vergangenen Wochen eure Gründe gesammelt, warum das Auto für euch unverzichtbar ist. Da sind 1,5 Stunden Audiomaterial zusammengekommen und das habe ich dann zusammen mit einem Schreiben an alle sächsischen Bundestagsabgeordneten in Berlin geschickt und wollte wissen, was sie eigentlich unternehmen wollen. Also eben gerade haben wir ja schon die Statements von der Linken und der AfD gehört. Die Linke will 150 Euro Energiegeld für jeden, bezahlt von einer Steuer auf die Gewinne der Mineralölkonzerne sowie besseren Nahverkehr. Die AfD schlägt vor, Steuern und CO2-Abgaben aufs Benzin drastisch zu reduzieren und dafür sollen dann Zahlungen an Nichtregierungsorganisationen und Projekte im Ausland eingestellt werden und es soll auch wieder Öl aus Russland zu uns fließen. So, nehmt euch wieder mal ein bisschen mehr Zeit zum Zuhören. Wir wollen ja der Politik eben heute auch mal die Chance geben, etwas ausführlicher dazu zu sprechen. Hier kommt jetzt das Statement der Grünen von der Abgeordneten Dr. Paula Piechotta.
2: Beim Tankrabatt sehen wir ja jetzt, dass er eben nicht komplett weitergegeben wird. Wir sehen, dass unglaublich viel Steuergeld, mehrere Milliarden Euro hier verbraten werden. Und dann kommt noch dazu, dass vom Tankrabatt, so wie er jetzt ausgestaltet ist, die am meisten profitieren, die größten Autos mit dem höchsten Verbrauch haben. Das ist auch nicht unbedingt sinnvoll und es schont auch nicht die am stärksten, die geringe und normale Einkommen haben. Wenn wir uns jetzt angucken, wie sich jetzt die Verbrauchspreise im Bereich E-Auto versus Benziner bzw. Diesel entwickelt haben, dann sehen wir, dass wir jetzt in diesen Zeiten, das sind so Zahlen vom NDR, mit so ein bisschen was unter 9 Euro pro 100 Kilometer beim durchschnittlichen Elektroauto unterwegs sind, aber mit 15,40 Euro auf 100 Kilometer bei einem Diesel, der 7 Liter auf 100 Kilometer verbraucht. Deswegen ist aus unserer Sicht ganz wichtig, dass die E-Mobilität in Deutschland als Mobilitätsform, wo wir den Strom hier in Deutschland erzeugen können und nicht auf Gebiete wie den Nahen Osten angewiesen sind, einfach unglaublich wichtig. Dafür muss auch die Stromsteuer sinken, dafür muss der Verbrauchtwagenmarkt für E-Autos deutlich besser werden. Und ja, dafür müssen auch die deutschen Autohersteller im Bereich ihrer E-Mobile deutlich bezahlbare Modelle endlich vorweisen. Für die gesamte Straßeninfrastruktur gilt aber, dass wir in Deutschland einen riesengroßen Sanierungsstau haben. Allein im Bereich Autobahnbrücken immer noch knapp 4.000, die wir sanieren müssen. Deswegen muss klar sein, Erhalt vor Neubau, das bedeutet kleine Mängel zum Beispiel im Bereich der Fahrbahn, schon so zu sanieren, dass das Bauwerk wieder in seinen ursprünglichen Zustand gebracht wird und damit auch seine Lebenszeit verlängert wird. Das wäre eine unglaublich wichtige Veränderung in der Art und Weise, wie wir in Deutschland unsere Verkehrsinfrastruktur in Schuss halten.
1: Also fassen wir mal zusammen. Die Grünen halten den Tankrabatt für unausgewogen und kritisieren, dass er nicht voll ankommt. Sie setzen voll auf den Ausbau der E-Mobilität mit weniger Stromsteuer und billigeren Modellen. Und außerdem soll die Infrastruktur besser erhalten werden. Dazu muss effizienter saniert werden. Die CDU hat uns nur ein schriftliches Statement gegeben. Carsten Körber ist Vorsitzender der CDU-Landesgruppe Sachsen und er hat diese folgenden wesentlichen Punkte genannt. Erstens, kurzfristig die Spritpreise senken. Die CDU will Autofahrer schnell entlasten, vor allem über den derzeitigen Tankrabatt. Die Lage wird weiter fortlaufend beobachtet. Zweitens, weitere Entlastungspakete sind in Vorbereitung. Also sollte die Energiekrise anhalten, stellt die CDU zusätzliche Hilfen in Aussicht. Diskutiert wird ein drittes Entlastungspaket, insbesondere für Mittelstand, Logistik und Pendler. Drittens, dauerhafte Entlastung für Autofahrer. Hier wird hingewiesen, dass die Pendlerpauschale auf 38 Cent pro Kilometer erhöht wurde. Viertens, Technologieoffenheit statt Verbrennerverbot. Also die CDU lehnt ein generelles Verbrennerverbot ab und setzt auf verschiedene Antriebe, E-Auto, Verbrenner, E-Fuels. Ziel ist es, bezahlbare Mobilität unabhängig von der Technologie zu sichern. Und fünftens, das Energieangebot soll ausgeweitet werden. Also langfristig will die CDU Energie günstiger machen, indem das Angebot erhöht wird. Und dazu gehört neben dem Ausbau erneuerbarer Energien auch die Erschließung heimischer Gasvorkommen, um Kosten zu senken. Leider habe ich von der SPD keine Ideen oder Vorschläge erhalten. Wenn da noch was kommt, dann reichen wir das selbstverständlich nach. Und auch das Kanzleramt hat nichts geschickt. Also, wichtige Erkenntnis. Unsere Audiopetition hat zumindest Bewegung reingebracht. Insofern, als dass sich einige unserer sächsischen Abgeordneten damit intensiv beschäftigt und auch reagiert haben. Es wurde darüber geredet und jetzt werde ich in regelmäßigen Abständen nachhaken. Aber der Anfang ist gemacht und dafür auch nochmal wirklich ein ganz, ganz großes Dankeschön an euch, die ihr alle dabei mitgemacht habt. Nur mit Einsatz kann man was erreichen. Und die Statements, die findet ihr selbstverständlich nochmal bei uns auf der Seite zur Audiopetition unter radiopsr.de.
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1: Kurz vor 7:30. Ich bin Hajo Wilken. Schönen guten Morgen. Sachsen will die Kinder fitter für die Grundschule machen. Dazu soll nächstes Jahr ein neuer Erziehungs- und Bildungsplan in Kraft treten. Der Plan sieht eine verpflichtende Untersuchung für Vierjährige vor und eine gezielte Förderung. Ein Drittel der Erstklässler hat Defizite beim Sprechen. Im Bildungsplan geht es aber auch um andere Themen, so Kultusminister Clemens.
2: Den Umgang mit digitalen Medien, Sport und Bewegung stärker in den Fokus zu setzen und auch Ethik und Persönlichkeitsentwicklung. Das sind die neuen Schwerpunkte und das halte ich auch für absolut notwendig.
1: Die Gewerkschaft Verdi weitet die Warnstreiks bei der Telekom aus. In 12 Bundesländern sind Beschäftigte heute aufgerufen, ihre Arbeit niederzulegen. Auch in Sachsen. Verdi fordert unter anderem 6,6% mehr Geld für die Beschäftigten. Die Telekom hat noch kein tragfähiges Angebot gemacht, heißt es. Die Ermittlungen zu einem getöteten 75-Jährigen in Chemnitz kommen voran. Der mutmaßliche Täter sitzt jetzt in U-Haft. Es handelt sich um einen 63-Jährigen. Die Mordkommission ermittelt in dem Fall. Daniel Bornberg mit den Einzelheiten.
3: Nach Hinweisen aus der Nachbarschaft hatte die Polizei die Leiche am Montagabend auf dem Balkon einer Wohnung in Schloss Chemnitz entdeckt. In der Wohnung waren zwei Männer. Beide wurden zunächst festgenommen. Inzwischen ist die Polizei aber einen Schritt weiter. Sie geht davon aus, dass der 63-Jährige für den Tod seines Bekannten verantwortlich ist. Der andere Mann kam wieder frei. Zu den Hintergründen des Verbrechens ist noch nichts bekannt.
1: Am ehemaligen Wismutschacht 371 in Hartenstein gibt es jetzt eine Aussichtsplattform. Der gut 70 Meter lange Steg bietet einen Ausblick auf den Förderturm und die Haldenlandschaft. 350.000 Euro aus DDR-Parteivermögen sind in den Bau geflossen. Bis 1991 wurde in Hartenstein bei Aue-Bad Schlema Uran abgebaut. Der FC Bayern hat das Finale der Fußball-Champions League verpasst. Nach der 4:5 Niederlage bei Paris Saint-Germain kamen die Münchner zu Hause nicht über ein 1:1 hinaus. Im Finale Ende Mai trifft Paris auf Arsenal London. 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
4: Das ist heute viel Regen, der runterkommt. Es bleibt die meiste Zeit gut bewölkt. Bei euch im Vogtland und Erzgebirge, ihr habt die Chance mal auf ein kleines bisschen Sonnenschein im Laufe des Tages. Ansonsten, wie gesagt, ziemlich grau in Sachsen und auch relativ kühl. Die Maximalwerte liegen heute zwischen 8 und 12 Grad. Morgen der Freitag auch meiste Zeit bewölkt, auch teilweise neblig, der sich länger halten kann. Und Regenschauer, die durchziehen erst zum Abend hin. Morgen kommt dann wieder vermehrt die Sonne raus. Und das bei maximal 16.
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5: A9 Berlin Richtung Nürnberg in Höhe des Rastplatzes Kapellenberg West. Da liegt eine Matte auf der rechten Spur. Ansonsten haben wir heute Morgen keine Meldungen. Wenn ihr noch welche entdeckt, dann sagt kurz Bescheid unter 0800 023 4x4.
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5: Es ist gleich 7.32 Uhr. Guten Morgen.
7: Ja, wunderschönen guten Morgen ins Studio. Vielen Dank, Rocky, für die Autopetition. Autofahren muss bezahlbar bleiben. Wir danken für die aufschlussreichen Antworten, die du erhalten hast. Und hoffen in den nächsten Wochen, dass da sehr viel Positives rüberkommt, ne, was für jeden Einzelnen auch doch machbar wäre, dass man dann weiterhin Auto fahren könnte, ne, und alles erreichen könnte, beruflich oder auch anderswo. Ne, das wäre schon sehr schön. Und dass du weiterhin dran bleibst, finden wir auch super. Vielen Dank, lieber Roger.
5: Sehr gerne.
7: Kerstin,
5: danke schön. Sehr gerne, aber ihr habt ja auch einen nicht unerheblichen großen Anteil daran. Ihr habt ja eure Gründe geschickt und die könnt euch auch alle nochmal anhören. Natürlich, nebst den ganzen Statements aus der Politik, findet ihr alles auf unserer Audiopetitionsseite unter radiopsr.de. So, und jetzt kommt entsprechend gut an auf Arbeit und gut rein in diesen Donnerstag mit einem der besten Hits von heute von Taylor Swift.

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0: 7.43 Uhr, kurz vor dreiviertel acht. Guten Morgen, hier ist die Radio PSR Morning Show mit vielen Grüßen an alle Frühstücker. Kommt erst die Milch in die Schüssel und dann das Müsli rein oder erst das Müsli und dann die Milch? Wir haben gerade einen Kollegen beobachtet, der macht doch tatsächlich erst die Milch rein und dann kippt der Müsli drauf.
1: Ey, das geht doch aber so nicht. Du weißt doch gar nicht, wie viel Milch du brauchst. Das ist auch totaler Humbug. Außerdem schmeckt es doch in der Variante nicht, oder was sagst du?
0: Nee, mir schmeckt es in der Variante auch nicht. Aber es gibt sogar wissenschaftliche Belege dazu. Wissenschaftler sagen, erst Milch wäre besser, denn mit dieser Reihenfolge würde der Knusprigkeitsverlust nicht flöten gehen und die Cornflakes so weniger schnell pumpig werden.
1: Nein. Erst Müsli, dann Milch. Alles andere ist einfach falsch.
0: Ja, also die Variante erst Milch, dann Müsli. Also diese Variante geht eigentlich nur im Freibad. Ja. Also ich meine, du lässt ja auch erst Wasser ins Becken und springst dann vom Dreier rein. Verstehst du?
1: Was ist denn das für ein Vergleich?
0: Naja, wenn du das Müsli bist, du springst doch nicht erst vom Dreier und lässt dann Wasser rein. Verstehst du?
1: Oh Gott, das ist ja total poetisch, was du gerade bringst.
0: Ja, ich finde auch, der Grimme-Preis geht dieses Jahr an die Radio PSR Morning Show.
1: Absolut. Aber erzählt mal, in welcher Kombo esst ihr es denn? Erst Müsli, dann Milch oder andersrum? 0341 39 37 6000.

0: 7.48 Uhr, guten Morgen, hier ist Radio PSR und das Wetter heute, also das ist kein Regen, der heute runterkommt, das sind die Tränen der FC Bayern-Fans, weil der Einzug ins Champions-League-Finale verpasst wurde.
1: Och Gott,
0: wird's dann wieder besser?
1: Das Wetter wird wieder besser, aber erst Richtung Wochenende. Also heute ist das Wetter auch traurig, viel Regen, der runterkommt, es bleibt bewölkt und das alles bei maximal 12 Grad.
0: So, jetzt kommen wir zu Harry Styles. Der Mann hat neue Musik für uns an den Start gebracht, aber es gibt auch privat einiges von ihm.
1: Genau, Harry Styles ist nämlich verlobt mit der Tochter von Megastar Lenny Kravitz, Zoe Kravitz. Und laut seinen Fans sagen sie, diese Verlobung ist der Beweis der Taxi-Theorie. Heißt, Männer heiraten demnach nicht die Richtige, sondern ab einem gewissen Alter die nächstbeste. Ja, die beiden sind erst seit 8 Monaten zusammen und jetzt schon die Verlobung ist ein klassischer Fall der Taxi-Theorie. Heißt, Männer sind wie Taxi. Wenn sie verfügbar sind, geht ihr Licht an. Sie wachen eines Tages auf und entscheiden, dass sie bereit sind, sich niederzulassen und Babys zu kriegen. Und die nächste Frau, die einsteigt, boom! Die heiraten sie.
0: Ja.
1: Voll gemein.
0: Dann viele Grüße an alle Taxifahrer im Land. Für euch haben wir jetzt die ganz neue Nummer von Harry Styles. American Girls bei Radio PSR.

0: Guten Morgen am Donnerstag wünscht die Radio PSR Morning Show. Es ist 7.52 Uhr. Viele Grüße an alle, die in den Vorbereitungen zur Jugendweihe stecken, weil in einigen Teilen Sachsens ist es am Wochenende soweit. Da wird gefeiert und die Frage ist, fällt die Feier ins Wasser, ja oder nein? Die Mandy hat die Antwort in 5 Minuten.
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1: Kurz vor 8. Ich bin Hajo Wilken. Schönen guten Morgen. Sachsen setzt auf einen neuen Erziehungs- und Bildungsplan. Denn viele Kinder kommen mit Defiziten in die Grundschule. Künftig soll es eine verpflichtende Untersuchung von Vierjährigen geben und eine gezielte Förderung. Auch die Ganztagsbetreuung in der Schule soll verbessert werden, so Kultusminister Clemens.
2: Dass wir auch nicht Betreuung am Nachmittag und Bildung am Vormittag irgendwie so getrennt betrachten, sondern Erzieher und Lehrkräfte müssen eigentlich Hand in Hand arbeiten. Wir haben eine flächendeckende, gute Ganztagsbetreuung. Sie ist aber noch nicht so gut aufeinander abgestimmt. Und das ist auch ein To-Do, was wir mit diesem Erziehungs- und Bildungsplan erreichen wollen.
1: Die Luftverkehrssteuer ist heute Thema im Bundestag. Die Abgeordneten beraten erstmals über einen Gesetzentwurf der Regierung. Die Steuer soll ab Juli gesenkt werden. Viele Airlines klagen schon lange über hohe Kosten an deutschen Flughäfen und haben deshalb Flüge gestrichen. Ob die Tickets tatsächlich günstiger werden, wenn die Steuer gesenkt wird, ist noch offen. Die EU will stärker gegen gefälschte Sexvideos und Bilder im Netz vorgehen. Vertreter der Mitgliedstaaten und des EU-Parlaments haben sich darauf geeinigt, das KI-Gesetz entsprechend zu ändern. Finn Riebesel-Freundnieb berichtet.
3: Es geht um sogenannte Deepfakes, bei denen zum Beispiel Gesichter oder Stimmen von realen Personen mithilfe von KI-Programmen täuschend echt in Pornos eingefügt werden. Diese Programme sollen künftig verboten werden. Das neue Verbot soll explizit auch für Inhalte gelten, die sexuellen Kindermissbrauch darstellen. Jetzt muss unter anderem noch das Europaparlament zustimmen. Das ist in der Regel eine Formalie.
1: Der Landkreis Sächsische Schweiz-Osterzgebirge unterstützt das Ehrenamt. In den letzten Wochen hat Landrat Geißler gut 100 Förderbescheide an Vereine, Initiativen und Hilfsorganisationen übergeben. Sie werden mit insgesamt gut 115.000 Euro unterstützt. Das kommunale Ehrenamtsbudget gibt es seit 2018. Es soll die Arbeit der Vereine erleichtern und den Zusammenhalt stärken. In der Fußball-Champions League hat der FC Bayern den Einzug ins Finale verpasst. Die Münchner spielten am Abend nur 1:1 gegen Paris Saint-Germain. Das Hinspiel in Paris hatten sie mit 4:5 verloren. Im Finale treffen die Franzosen auf Arsenal London. 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
4: Da kommt heute einiges an Regen runter, besonders westlich der Elbe. Da regnet es gerade nonstop. Und ja, alle, die wegen dem Wetter ein bisschen traurig sind, man kann das tatsächlich auch positiv sehen, wie zum Beispiel die Ramona, oder?
5: Denkt immer dran, auch wenn es regnet, wir brauchen den. Und wir Allergiker, wir freuen uns drüber. Wenn es mal nicht ganz so in den Augen juckt.
4: Genau so ist es. Also heute bleibt es wirklich wechselhaft. Viele Wolken, immer wieder Regen und das bei maximal 12 Grad. Und wir schauen mal ins Wochenende. Das sieht eigentlich ganz gut aus. Also da stellt sich eine ganz freundliche Mischung aus Sonne und Wolken ein. Der Samstagvormittag besonders sehr sonnig und trocken. Erst am Nachmittag kommen dann ein paar kurze Regenschauer zu uns. Stellenweise vielleicht auch mal ein kurzes Gewitterchen. Sonntag ist dann eigentlich auch ganz gut. Fängt gut an mit viel Sonne. Später dann noch mal lokal ein paar Regenschauer und Gewitter, aber die meiste Zeit eher trocken. Und am Wochenende sind wir dann schon wieder bei über 20 Grad.
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6: A72 Chemnitz Richtung Leipzig zwischen Borner Süd und Esmain-Kitscher. Da haben sie jetzt zwei Spuren gesperrt an der Tagesbaustelle. Deswegen kannst du da ein bisschen klemmen. Im Kreis Sächsische Schweiz-Osterzgebirge ist die Müglitztalstraße zwischen dem Abzweig nach Burkhardswalde und Mühlbach gesperrt, weil da ein Baum umgestürzt ist. Und geblitzt wird heute Morgen in Wermsdorf. Clara-Zetkin-Straße beidseitig. Zum Ergänzen bitte ganz kurz durchklingeln. Kostenfrei wie immer unter 0800 023 4x4.
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6: Guten Morgen zusammen.
4: Guten Morgen.
6: Und gleich laden wir euch als VIP zu dem Motorsport-Event am Wochenende auf dem Sachsenring ein. Was da los ist, gleich in 5 Minuten.
4: So, und in den Büros in Sachsen, da reihen sich die aufgestellten Regenschirme aneinander. Aber wir starten trotzdem gut gelaunt in diesen Donnerstag. Jetzt mit dem Mann, der mit der Ukulele zu uns kommt. Alex Warren ist hier mit Ordinary.

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1: Die Motorsportwelt freut sich aufs Wochenende. Auf dem Sachsenring startet die Euromoto in die Saison. Das ist eine neue internationale Top-Motorradrennserie. Also wer es schnell und laut mag, der ist dort bestens aufgehoben. Das Fahrerfeld kommt aus ganz Europa und 7 Fahrer auch aus unserem schönen Sachsen. Ja, und der Max aus Bugstedt, der würde sich das gerne mal angucken. War, guten Morgen.
2: Guten Morgen.
3: Morgen.
2: Ja, sehr gerne.
1: Ja, weil du selber bestimmt auch Moped fährst.
2: Ja, Führerschein ist da. Noch kein Motorrad, aber Wunsch zumindest.
1: Willst du schon mal Inspiration holen?
2: Genau.
1: Weil was auf der Rennstrecke funktioniert, das kann ja auch auf der Straße gehen, ja?
2: Na, logisch.
1: Bist du öfter auf dem Sachsenring? Also hast du früher auch die EDM verfolgt? Und weil das ist ja so ein bisschen der Nachfolger jetzt.
2: Na gut, ich habe jetzt immer der MotoGP verfolgt, DTM, jetzt die Euro noch nicht so, aber...
1: Ist ja auch erst Saisonauftakt. Das ist ja auch erst ganz neu, ja?
2: Ach Gott.
3: Ich gucke gern GNTM, aber ja, danke für die Unterhaltung.
2: Ja. Leichter Unterschied, ja.
1: Ein leichter. Obwohl, der Max kann uns da vielleicht noch ein paar mehr Infos geben, denn erstmal herzlichen Glückwunsch, du bist natürlich dabei.
2: Vielen Dank, cool.
1: Als VIP mit deiner Family, das heißt, ihr habt Zugang zu den Boxen und ihr könnt auch hautnah bei der Startaufstellung dabei sein. Und wer weiß, vielleicht ist ja da Germany's Next Topmodel mit anwesend.
2: So. Mach mal schauen, ja.
1: Ja.
3: Okay.
1: Hörst du, wie er lacht, ne?
3: Ja, ja, ich weiß schon nicht, es kam schon an bei mir.
1: Es geht nicht mehr um die Mopeds. Max, wir wünschen dir ganz viel Spaß, ja?
2: Vielen, vielen Dank, ja.
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0: Schönen guten Morgen. 8:15, hier ist Radio PSR.
1: Heute mit vielen Wolken und viel, viel Regen, der runterkommt. Das alles bei maximal 12 Grad.
0: So, die Mandy hat heute Morgen die Taxi-Theorie ins Spiel gebracht.
1: Genau, die Taxi-Theorie, die besagt, Männer heiraten demnach nicht die Richtige, sondern ab einem gewissen Alter die nächstbeste. Also Männer sind wie Taxis. Wenn sie verfügbar sind, geht ihr Licht an. Sie wachen eines Tages auf und entscheiden, dass sie bereit sind, sich niederzulassen, um Babys zu kriegen. Und die nächste Frau, die einsteigt, boom, die heiraten sie.
0: Hier kommt die Bestätigung.
2: Hallo Mandy, hallo Roggi. Hier ist New York, der Taxifahrer. Und Mandy, ich muss sagen, ich habe nach 8 Wochen geheiratet und wir sind jetzt seit fast 38 Jahren verheiratet und immer noch glücklich.
1: Oh, wie schön. Aber nach 8 Wochen, das ist ja Wahnsinn, musst du dir sehr, sehr sicher sein.
0: Da passt doch jetzt, wenn wir einen der besten Hits von heute spielen, und zwar... Space Taxi? Nein. Also wenn man seit fast 38 Jahren verheiratet ist, dann müssen wir das mit dem nötigen Ernst machen. Und das machen wir jetzt mit Holly Humberstone. To Love Somebody bei Radio PSR. Guten Morgen.

0: 10 vor halb 9 haben wir es, die Radio PSR Morning Show am Donnerstag ist hier, am verregneten Donnerstag, also auf der Baustelle versucht man jetzt die Trockenbauplatten irgendwie reinzukriegen, wird ja ein bisschen schwieriger heute, aber wir unterstützen euch ja mit den besten Hits von heute, Leonie mit Don't Worry.
1: Ja, und der Radio PSR Überraschungshit, der läuft diese Stunde, die spielen wir für euch für nochmal Abwechslung bei der Arbeit, damit es mehr Spaß macht durch den Tag, immer stündlich am Ende der Stunde. Diese Stunde ist es einer von der Queen of Pop, die vom amerikanischen Apfelkuchen nascht. Und während ihr darüber nachdenkt, welcher Hit das sein könnte, die Auflösung gibt's hier 10 von 9.
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1: Kurz vor 8:30. Ich bin Hajo Wilken. Schönen guten Morgen. Sachsen will die frühkindliche Bildung verbessern. Es gibt dafür einen neuen Erziehungs- und Bildungsplan, der schon in der Kita ansetzt. Dort sollen die Kinder gezielt gefördert werden. Denn immer mehr von ihnen kommen mit erheblichen Defiziten in die Grundschule. Kultusminister Clemens.
2: Ein Drittel der Kinder in der ersten Klasse hat Rückstände, was den sprachlichen Lernstand anbetrifft. Und wir sehen auch bei dem Zahlenverständnis, bei Mathe Herausforderungen und die Sportlehrer sagen es uns, auch bei der Bewegung, auch beim Sport entwickeln sich die Kinder leider etwas zurück.
1: Die Europäische Union will KI-Programme verbieten, die gefälschte Sexbilder oder Videos herstellen können. Darauf haben sich Vertreter der Mitgliedstaaten und des Europaparlaments geeinigt. Sie wollen das KI-Gesetz entsprechend ändern. Es gibt in der EU schon Verbote, entsprechende Inhalte anzufertigen und zu verbreiten. Jetzt sollen die Verbote auch für die Programme dazu gelten. Die Gewerkschaft Verdi weitet die Warnstreiks bei der Telekom aus. In 12 Bundesländern sind Beschäftigte heute aufgerufen, ihre Arbeit niederzulegen. Auch in Sachsen. Verdi fordert unter anderem 6,6% mehr Geld für die Beschäftigten. Die Telekom hat noch kein tragfähiges Angebot gemacht, heißt es. Der Dresdner Tourismusverband bedauert die Absage der traditionellen Dixieland-Parade. Denn die ist auch ein Magnet für Besucher von außerhalb. Die Dixieland-Macher begründen die Absage mit Sicherheitsauflagen der Stadt, die kurzfristig nicht umsetzbar sind. Das Dixieland-Festival selbst findet trotzdem statt. Der FC Bayern hat das Finale der Fußball-Champions League verpasst. Nach der 4:5 Niederlage bei Paris Saint-Germain kamen die Münchner zu Hause nicht über ein 1:1 hinaus. Im Finale Ende Mai trifft Paris auf Arsenal London. 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Neue Nachrichten wieder in einer halben Stunde.
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3: Da kommt heute den ganzen Tag einiges an Regen runter. Aktuell messen wir um die 9 Grad. Plus, es bleibt wie gesagt nass, ziemlich gut bewölkt. Bei euch im Vogtland und auch im Erzgebirge. Also ihr habt stellenweise mal kurz die Chance auf so ein klitzekleines bisschen Sonnenschein. Es gibt auch mal etwas längere trockene Phasen. Aber wie gesagt, heute relativ grau und das bei maximal 12 Grad.
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4: Katrin, guten Morgen, wo klemmt's?
5: Auf der A9 Richtung Berlin dürfte das sein, gab es einen schweren Verkehrsunfall. Das staut sich, fahrt bitte vorsichtig, es ist Aquaplaning. 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
4: Ja, die A9 Nürnberg Richtung Berlin ist dort zwischen Leipzig-West und Großkugel nach dem Unfall gesperrt. Außerdem A72 Chemnitz Richtung Leipzig zwischen Borner Süd und Espenhain-Kitscher. Auch zwei Spuren gesperrt wegen einer Tagesbaustelle, also da kommt man nur ein bisschen langsamer durch. Und passt auf im Kreis Bautzen, Frankenthaler Straße zwischen Frankenthal und Brettnich. Da sind mehrere Tiere auf der Fahrbahn. Und geblitzt wird heute Morgen in Wermsdorf, Clara-Zetkin-Straße beidseitig. Wenn ihr auch noch was entdeckt an Staus oder Blitzern, ruft einfach durch kostenfrei unter 0800 023 4x4.
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4: Kurz vor 8:30, schönen guten Morgen zusammen.
3: Guten Morgen.
4: So, und gleich zieht der Jan Terpst in seiner Alltagskomödie die Tony-Box mit einem kleinen Augenzwinkern durch den Kakao. Ihr kennt ja diese Tony-Box, wo die Kids so Figuren draufstellen, drauf rumkloppen und dann kommt da Musik raus oder irgendwelche Hörspiele. Wenn ihr sagt, Mensch, ja, ich weiß, es wird aber alles noch viel schlimmer. Also wenn die Tony-Box nicht mehr in ist, dann wird alles noch viel schlimmer, sagt der Jan. Und zwar in 5 Minuten in seiner Alltagskomödie.
3: So, wir schicken mal ganz viel Liebe raus bei dem, sag mal in Anführungsstrichen, Mistwetter da draußen. Und das machen wir hier mit Clock Clock und Adore. Das ist einer der besten Hits.

0: kurz nach 8:30. Hier ist die Radio PSR Morning Show. Guten Morgen. Jetzt mit einem Hoch auf diesen kleinen Kasten im Kinderzimmer auf die Tonybox.
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2: Während die Kleinkinder vergnügt auf ihrer Tonybox rumhauen, trampeln sie auch auf den Nerven ihrer Eltern rum.

0: immer auf diese kleine Box und du hörst denselben Schnipsel wieder und wieder. Und du träumst von der Zukunft, in der dein Kind sowas nicht mehr hören will, weil du nicht weißt, dass das Schlimmste erst noch bevorsteht. Denn nach der Dauerschleife Conny kommt die Dauerschleife Apache. Willkommen in der Pubertät.
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2: Also wir hören zu Hause seit Monaten in Dauerschleife die drei Fragezeichen-Kids.
3: Wir haben zu Hause keine Tonybox, aber ich höre seit Monaten, wenn nicht gar Jahren, meinen Sohn Anton in Dauerschleife, wie er Alexa beschimpft. Okay. Also, nee, macht er nicht, aber er redet halt mit Alexa so wie mit seinen Kumpels und bringt die Befehle nicht richtig. Und deswegen sagt er, Alexa, spiel mal hier irgendwie. Und sie so, ich verstehe nicht.
4: Alexa, nein, das Lied ist falsch. Alexa!
3: Und dann spielt die immer weiter und er so, und dann schreit er, Alexa, stopp! Und die so, Anton, bleib entspannt. Du musst mal kurz warten, okay? Und dann sagst du, Alexa, und dann ganz entspannt. So, aber wir hier bei Radio PSR sagen jetzt:
5: Bring the action.

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1: Guten Morgen, 8.44 Uhr, gleich 8:45, hier ist die Radio PSA Morning Show.
2: Das ist heute ziemlich verregnet, immer wieder welche, der runterkommt. Hier und da kann es auch mal wieder kurz gewittern, das alles bei maximal 12 Grad. So, und damit schönen guten Morgen, Kerstin.
3: Ja, wunderschönen guten Morgen ins Studio. Vielen Dank, Rocky, für die Autopetition. Autofahren muss bezahlbar bleiben. Wir danken für die aufschlussreichen Antworten, die du erhalten hast. Und dass du weiterhin dran bleibst, finden wir auch super. Vielen Dank, lieber Rogge.
1: Kerstin, gerne. Aber ihr habt ja den großen Anteil an der ganzen Sache. Wir haben ja alle gemeinsam versucht, unsere Politiker zu bewegen, dass Autofahren bezahlbar bleiben muss. Und dafür habe ich ja eure Gründe, warum ihr aufs Autofahren angewiesen seid, gesammelt und an unsere sächsischen Bundestagsabgeordneten geschickt mit der Bitte um Rückmeldung. Und die gibt es. Die Politiker haben ihre Statements geschickt. Die haben wir euch heute Morgen dann auch schon vorgestellt. Und jetzt kommen so viele Nachrichten von euch rein. Ich habe es verpasst. Ich habe nur die Hälfte gehört. Ich spiele euch die alle nochmal vor, und zwar um kurz nach 9. Bringt aber ein bisschen Zeit mit. Also wenn ihr gerade noch einen wichtigen Anruf tätigen müsst oder so, dann macht das jetzt, weil um 5 nach 9, dann müsstet ihr mal eine Minute mehr Zeit mitbringen. 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
1: Das sind die Hits, die Spaß machen, die wir lange nicht im Radio gehört haben, lange nicht im Ohr hatten. Abwechslung für die Arbeit oder auch für alle Dinge, die wir da so zu tun haben, heute bringen. Und da kommen wir jetzt zur Queen of Pop.
2: Ja, und bevor wir es euch verraten, ich beschreibe einfach mal kurz das Musikvideo, dann wissen alle, welcher Song das ist, automatisch. Also der Song ist 26 Jahre alt. Wir sehen eine amerikanische Flagge, wir sehen davor einen Stuhl stehen und hinter der Flagge kommt die Queen of Pop in einem blauen Tanktop mit Diadem auf dem Kopf und Schlaghose an und singt vom amerikanischen Apfelkuchen.
1: Ja, das war im Jahr 2000 und wenn man da an warmen Apfelkuchen denkt, dann denkt man auch an Folgendes.
3: Wie fühlt sich Phase 3 überhaupt an? Wie warmer Apfelkuchen.
4: Ja, Apfelkuchen.
1: Aha. Ja, ihr wisst, aus dem Film American Pie, wo man den warmen Apfelkuchen...
2: Das möchten wir nicht weiter ausführen. Hier ist Madonna, American Pie für euch. Viel Spaß.

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9: Kurz vor neun. Ich bin Hajo Wilken. Schönen guten Morgen. Sachsen will die Kinder fitter für die Grundschule machen. Dazu soll nächstes Jahr ein neuer Erziehungs- und Bildungsplan in Kraft treten. Der Plan sieht eine verpflichtende Untersuchung für Vierjährige vor und eine gezielte Förderung. Ein Drittel der Erstklässler hat Defizite beim Sprechen. Im Bildungsplan geht es aber auch um andere Themen, so Kultusminister Clemens.
10: Den Umgang mit digitalen Medien, Sport und Bewegung stärker in den Fokus zu setzen und auch Ethik und Persönlichkeitsentwicklung. Das sind die neuen Schwerpunkte und das halte ich auch für absolut notwendig.
9: Die sächsische Polizei hat bei ihrer Aktion Blitz für Kids in diesem Jahr rund 17.000 Autos kontrolliert. Fast 1.500 Fahrer waren zu schnell unterwegs. In jedem zehnten Fall war das Tempo so hoch, dass ein Bußgeldverfahren eingeleitet wurde. Zwei Wochen lang hatte die Polizei verstärkt die Schulwege im Blick. In der ersten Woche waren Schulkinder dabei, um Temposündern ins Gewissen zu reden. Die Luftverkehrssteuer ist heute Thema im Bundestag. Die Abgeordneten beraten erstmals über einen Gesetzentwurf der Regierung. Die Steuer soll ab Juli gesenkt werden. Viele Airlines klagen schon lange über hohe Kosten an deutschen Flughäfen und haben deshalb Flüge gestrichen. Ob die Tickets tatsächlich günstiger werden, wenn die Steuer gesenkt wird, ist noch offen. Am ehemaligen Wismutschacht 371 in Hartenstein gibt es jetzt eine Aussichtsplattform. Der gut 70 Meter lange Steg bietet einen Ausblick auf den Förderturm und die Haldenlandschaft. 350.000 Euro aus DDR-Parteivermögen sind in den Bau geflossen. Bis 1991 wurde in Hartenstein bei Aue Bad Schlema Uran abgebaut. In der Fußball-Champions League hat der FC Bayern den Einzug ins Finale verpasst. Die Münchner spielten am Abend nur 1:1 gegen Paris Saint-Germain. Das Hinspiel in Paris hatten sie mit 4:5 verloren. Im Finale treffen die Franzosen auf Arsenal London. 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Neue Nachrichten wieder in einer Stunde.
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6: Da kommt heute einiges an Regen runter, besonders westlich der Elbe. Da regnet es gerade nonstop. Und ja, alle, die wegen dem Wetter ein bisschen traurig sind, man kann das tatsächlich auch positiv sehen, wie zum Beispiel die Ramona, oder?
11: Denkt immer dran, auch wenn es regnet, wir brauchen den. Und wir Allergiker, wir freuen uns drüber. Wenn es mal nicht ganz so in den Augen juckt.
6: Genau so ist es. Also heute bleibt es wirklich wechselhaft. Viele Wolken, immer wieder Regen und das bei maximal 12 Grad. Und wir schauen mal ins Wochenende. Das sieht eigentlich ganz gut aus. Also da stellt sich eine ganz freundliche Mischung aus Sonne und Wolken ein. Der Samstagvormittag besonders sehr sonnig und trocken. Erst am Nachmittag kommen dann ein paar kurze Regenschauer zu uns. Stellenweise vielleicht auch mal ein kurzes Gewitterchen. Sonntag ist dann eigentlich auch ganz gut. Fängt gut an mit viel Sonne. Später dann nochmal lokal ein paar Regenschauer und Gewitter, aber die meiste Zeit eher trocken. Und am Wochenende sind wir dann schon wieder bei über 20 Grad.
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12: A4 Dresden Richtung Chemnitz, Höhe Chemnitz Ost, gab es einen Unfall auf der linken Spur. Die A9 Nürnberg Richtung Berlin ist zwischen Leipzig West und Großkugel nach einem Unfall gesperrt. Und geblitzt wird heute Morgen in Oelsnitz im Erzgebirge auf der Dr. Otto Nuschke Straße stadteinwärts und in Wermsdorf Clara Zetkin Straße beidseitig. Wenn ihr mehr für uns habt, ruft kurz durch, kostenfrei unter 0800 023 4x4.
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12: Kurz nach 9, schönen guten Morgen.
6: Guten Morgen.
12: Die Reaktionen aus der Politik auf unsere Audiopetition sind da. Also Autofahren muss bezahlbar bleiben. Das ist das Thema und was unsere sächsischen Abgeordneten in Berlin und gedenken zu tun, damit unsere Geldbeutel wieder entlastet werden. Das hört ihr in 5 Minuten.
6: Ich sag mal so viel, es ist die perfekte Zeit, jetzt in die Frühstückspause zu gehen, weil da braucht ihr ein paar Minuten. Gönnt euch die Frühstückspause deswegen jetzt hier mit Fryer Ridings und Castles.

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1: Ich habe in den vergangenen Wochen eure Gründe gesammelt, warum ihr dringend auf das Auto angewiesen seid. Und zusammen mit einem Schreiben habe ich das dann an alle sächsischen Bundestagsabgeordneten in Berlin geschickt, mit der Bitte, das Thema zu priorisieren und mir mal konkrete Vorschläge zu nennen, wie verhindert werden kann, dass Autofahren immer weiter zum Luxus wird. Heute senden wir die politischen Reaktionen, denn, und das ist ein Erfolg, finde ich, die gibt es. Wenn ihr jetzt also mal kurz ein bisschen Zeit habt, euch hinsetzen könnt oder im Auto seid, dreht ein bisschen lauter und hört aufmerksam zu. Ja, es wird jetzt ein bisschen länger, aber wir wollen der Politik auch mal die Chance geben, da was zu erklären. Hier ist jetzt Clara Bünger. Sie sitzt für die Linke im Bundestag.
2: Ich habe mir natürlich auch ihre Beiträge angehört und habe mir angehört, was die Menschen so gesagt haben. Und ich muss sagen, ich bin in Freiberg aufgewachsen und kenne genau die Sorgen der Menschen, die sie ausgesprochen haben. Und genau diese Sorgen, die nehmen wir als Linke sehr, sehr ernst. Also wir schlagen ja ein Energiegeld vor. Das heißt 150 Euro und zwar sofort für alle Menschen, weil es gibt natürlich die Menschen, die auf ihr Auto angewiesen sind, aber es gibt auch die Menschen, die die erhöhten Kosten tragen. Die erhöhten Energiepreise wirken sich nicht nur an der Zapfsäule aus, sondern auch in den Läden, und für diese Menschen brauchen wir natürlich auch eine Entlastung. Das heißt, wir fordern ein Energiegeld, wir fordern eine Übergewinnsteuer. Die Ölkonzerne machen gerade Milliardengewinne. Und die müssen ordentlich besteuert werden, und damit kann man das Energiegeld auch bezahlen. Und natürlich ist es so, dass wir jetzt eine Übergewinnsteuer so nicht, formalrechtlich verankert haben. Aber das heißt nicht, dass man das nicht machen kann. Weitere Vorschläge sind auch, um die Mobilität zu verbessern, natürlich den ÖPNV.

0: E-Geld für jeden, bezahlt von einer Steuer auf die Gewinne der Mineralölkonzerne sowie besseren Nahverkehr und 9-Euro-Tickets in den Städten. Die AfD hat sich auch bei uns zurückgemeldet und das sind die Vorschläge vom Abgeordneten René Bochmann.
1: Also unsere Nachbarländer machen es vor, Steuern senken. Bei uns konkret würde das auch heißen, dass wir die CO2-Bepreisung inklusive der darauf fälligen Mehrwertsteuer ebenfalls komplett abschaffen. Und angesichts unserer wirtschaftlichen Situation erschweren wir hier unnötig unserer Industrie und auch den Arbeitnehmern, die meist im ländlichen Raum auf das Auto angewiesen sind, unnötig den Weg zur Arbeit. Was noch ein konkreter Vorschlag wäre, diese unsäglichen Sanktionen gegen Russland zu beenden, weil dort haben wir ja bisher immer stabil unser Gas und unser Öl bekommen.
0: Ihr erster Vorschlag, wie genau soll der denn dann finanziert werden?
1: Ist ganz einfach. Und zwar haben wir einen Haufen Kosten nebenbei, die so gar nicht in die Wirtschaft einfließen. Es gibt eine Menge an NGOs, die mitfinanziert werden, die nicht produktiv sind und keinen Beitrag zum Bruttoinlandsprodukt leisten. Und da wäre zum Beispiel ein Ansatz. Viel Geld geht auch ins Ausland. Im Moment können wir uns das gar nicht leisten, sondern wir sollten uns darauf konzentrieren, unseren Arbeitgebern die Möglichkeit zu geben, weiterhin produktiv tätig zu sein und den Wirtschaftsstandort Deutschland zu erhalten, um auch der Industrie ein klares Signal zu setzen. Wir brauchen euch hier in Europa, in Deutschland, um hier auch weiter nach vorne zu kommen.
0: Die AfD schlägt also vor, Steuern und CO2-Abgaben aufs Benzin drastisch reduzieren. Dafür sollen Zahlungen an Nichtregierungsorganisationen und Projekte im Ausland eingestellt werden. Und dazu soll auch wieder Öl aus Russland zu uns fließen. Das sind jetzt also schon mal deutlich unterschiedliche Ansätze. Bleibt dran, in 5 Minuten gibt es dann die Statements von CDU und Grünen zu unserer Audiopetition.
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1: Ich habe in den vergangenen Wochen eure Gründe gesammelt, warum das Auto für euch unverzichtbar ist. Da sind 1,5 Stunden Audiomaterial zusammengekommen und das habe ich dann zusammen mit einem Schreiben an alle sächsischen Bundestagsabgeordneten in Berlin geschickt und wollte wissen, was sie eigentlich unternehmen wollen. Also eben gerade haben wir ja schon die Statements von der Linken und der AfD gehört. Die Linke will 150 Euro Energiegeld für jeden, bezahlt von einer Steuer auf die Gewinne der Mineralölkonzerne sowie besseren Nahverkehr. Die AfD schlägt vor, Steuern und CO2-Abgaben aufs Benzin drastisch zu reduzieren und dafür sollen dann Zahlungen an Nichtregierungsorganisationen und Projekte im Ausland eingestellt werden und es soll auch wieder Öl aus Russland zu uns fließen. So, nehmt euch wieder mal ein bisschen mehr Zeit zum Zuhören. Wir wollen ja der Politik eben heute auch mal die Chance geben, etwas ausführlicher dazu zu sprechen. Hier kommt jetzt das Statement der Grünen von der Abgeordneten Dr. Paula Piechotta.
2: Beim Tankrabatt sehen wir ja jetzt, dass er eben nicht komplett weitergegeben wird. Wir sehen, dass unglaublich viel Steuergeld, mehrere Milliarden Euro hier verbraten werden. Und dann kommt noch dazu, dass vom Tankrabatt, so wie er jetzt ausgestaltet ist, die am meisten profitieren, die größten Autos mit dem höchsten Verbrauch haben. Das ist auch nicht unbedingt sinnvoll und es schont auch nicht die am stärksten, die geringe und normale Einkommen haben. Wenn wir uns jetzt angucken, wie sich jetzt die Verbrauchspreise im Bereich E-Auto versus Benziner bzw. Diesel entwickelt haben, dann sehen wir, dass wir jetzt in diesen Zeiten, das sind so Zahlen vom NDR, mit so ein bisschen was unter 9 Euro pro 100 Kilometer beim durchschnittlichen Elektroauto unterwegs sind, aber mit 15,40 Euro auf 100 Kilometer bei einem Diesel, der 7 Liter auf 100 Kilometer verbraucht. Deswegen ist aus unserer Sicht ganz wichtig, dass die E-Mobilität in Deutschland als Mobilitätsform, wo wir den Strom hier in Deutschland erzeugen können und nicht auf Gebiete wie den Nahen Osten angewiesen sind, einfach unglaublich wichtig. Dafür muss auch die Stromsteuer sinken, dafür muss der Verbrauchtwagenmarkt für E-Autos deutlich besser werden. Und ja, dafür müssen auch die deutschen Autohersteller im Bereich ihrer E-Mobile deutlich bezahlbare Modelle endlich vorweisen. Für die gesamte Straßeninfrastruktur gilt aber, dass wir in Deutschland einen riesengroßen Sanierungsstau haben. Allein im Bereich Autobahnbrücken immer noch knapp 4.000, die wir sanieren müssen. Deswegen muss klar sein, Erhalt vor Neubau, das bedeutet kleine Mängel zum Beispiel im Bereich der Fahrbahn, schon so zu sanieren, dass das Bauwerk wieder in seinen ursprünglichen Zustand gebracht wird und damit auch seine Lebenszeit verlängert wird. Das wäre eine unglaublich wichtige Veränderung in der Art und Weise, wie wir in Deutschland unsere Verkehrsinfrastruktur in Schuss halten.
1: Also fassen wir mal zusammen. Die Grünen halten den Tankrabatt für unausgewogen und kritisieren, dass er nicht voll ankommt. Sie setzen voll auf den Ausbau der E-Mobilität mit weniger Stromsteuer und billigeren Modellen. Und außerdem soll die Infrastruktur besser erhalten werden. Dazu muss effizienter saniert werden. Die CDU hat uns nur ein schriftliches Statement gegeben. Carsten Körber ist Vorsitzender der CDU-Landesgruppe Sachsen und er hat diese folgenden wesentlichen Punkte genannt. Erstens, kurzfristig die Spritpreise senken. Die CDU will Autofahrer schnell entlasten, vor allem über den derzeitigen Tankrabatt. Die Lage wird weiter fortlaufend beobachtet. Zweitens, weitere Entlastungspakete sind in Vorbereitung. Also sollte die Energiekrise anhalten, stellt die CDU zusätzliche Hilfen in Aussicht. Diskutiert wird ein drittes Entlastungspaket, insbesondere für Mittelstand, Logistik und Pendler. Drittens, dauerhafte Entlastung für Autofahrer. Hier wird hingewiesen, dass die Pendlerpauschale auf 38 Cent pro Kilometer erhöht wurde. Viertens, Technologieoffenheit statt Verbrennerverbot. Also die CDU lehnt ein generelles Verbrennerverbot ab und setzt auf verschiedene Antriebe, E-Auto, Verbrenner, E-Fuels. Ziel ist es, bezahlbare Mobilität unabhängig von der Technologie zu sichern. Und fünftens, das Energieangebot soll ausgeweitet werden. Also langfristig will die CDU Energie günstiger machen, indem das Angebot erhöht wird. Und dazu gehört neben dem Ausbau erneuerbarer Energien auch die Erschließung heimischer Gasvorkommen, um Kosten zu senken. Leider habe ich von der SPD keine Ideen oder Vorschläge erhalten. Wenn da noch was kommt, dann reichen wir das selbstverständlich nach. Und auch das Kanzleramt hat nichts geschickt. Also, wichtige Erkenntnis. Unsere Audiopetition hat zumindest Bewegung reingebracht. Insofern, als dass sich einige unserer sächsischen Abgeordneten damit intensiv beschäftigt und auch reagiert haben. Es wurde darüber geredet und jetzt werde ich in regelmäßigen Abständen nachhaken. Aber der Anfang ist gemacht und dafür auch nochmal wirklich ein ganz, ganz großes Dankeschön an euch, die ihr alle dabei mitgemacht habt. Nur mit Einsatz kann man was erreichen. Und die Statements, die findet ihr selbstverständlich nochmal bei uns auf der Seite zur Audiopetition unter radiopsr.de.
0: Autofahren muss

0: 9.33 Uhr ist es. Guten Morgen zusammen. Hier ist die Radio PSR Morning Show. Und wenn ihr jetzt kurz vor der Frühstückspause vielleicht nochmal schnell zum Kunden fahren müsst, dann braucht ihr genau zwei Dinge. Zum einen einen Regenschirm und zum anderen die besten Hits von heute. Gleich mit dabei Alex Warren und Eternity.
1: Und diese Stunde wieder der Radio PSR Überraschungshit. Ja, sie sind zurück. Bringen mehr Abwechslung rein in euren Arbeitstag. Das sind Hits, die Spaß machen und die wir alle gemeinsam wirklich lange nicht mehr im Radio gehört haben. Und da haben wir gleich eine Country-Pop-Nummer für euch dabei, mit einer knallharten Ansage an alle Männer. Also welche Sängerin von Männern verdammt schwer zu beeindrucken ist, hört ihr hier 10 vor 10.
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5: der Liebetaler Grund. Das schmale, tief eingeschnittene Tal bei Pörna wird vom Fluss Wesenitz durchzogen und bietet eine besonders idyllische Kulisse. Ein Wanderweg führt direkt am Wasser entlang, wildromantisch und abwechslungsreich. Der Liebetaler Grund ist außerdem Startpunkt des berühmten Malerwegs, der sich als Wanderroute quer durch die sächsische Schweiz zieht. Wer hier unterwegs ist, stößt in der Nähe des ehemaligen Wasserkraftwerks auf ein beeindruckendes Denkmal, die über 4 Meter hohe Bronzestatue von Richard Wagner. Entworfen vom Dresdner Maler und Bildhauer Richard Gur und seit 1933 an diesem Platz ist sie das größte Richard-Wagner-Denkmal der Welt.
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1: Ja, das ist bisher ein ziemlich verregneter Tag, besonders in Nordsachsen. Da regnet es gefühlt nonstop. Es bleibt heute weitestgehend grau, immer wieder Regen, der durchzieht. Nur bei euch im Vogtland und im Erzgebirge. Da könnte im Laufe des Tages auch mal kurz so ein bisschen die Sonne durchblitzen. Und das bei maximal 12 Grad. Morgen geht's auch erstmal ziemlich bewölkt weiter. Zwischendurch immer wieder ein bisschen Regen, aber nicht so viel wie heute. Und das bei maximal 16.
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0: A4 Dresden Richtung Chemnitz, Höhe Chemnitz Ost gab es einen Unfall auf der linken Spur. A9 Nürnberg Richtung Berlin zwischen Leipzig West und Großkugel sind die linke und mittlere Spur nach einem Unfall gesperrt. Und A14 Nossen Richtung Leipzig zwischen Döbeln Ost und Döbeln Nord, da liegen Fahrzeugteile. Geblitzt wird auf der B169 in Aue statt einwärts. Dresden Zellischer Weg statt auswärts. Oelsnitz im Erzgebirge auf der Dr. Otto-Nuschke-Straße statt einwärts und Wermsdorf, Clara-Zetkin-Straße in beiden Richtungen. Für mehr einfach kurz durchrufen, kostenfrei wie immer unter 0800 023 4x4.
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0: Guten Morgen am Donnerstag.
1: Morgen.
0: Eine unserer sächsischen Sehenswürdigkeiten hat jetzt einen wichtigen US-Entertainment-Preis gewonnen, weil die Jury der Meinung ist, dass diese sächsische Sehenswürdigkeit ein weltweites Paradebeispiel für moderne Wissensvermittlung ist. Um welche sächsische Sehenswürdigkeit es geht, hört ihr in 10 Minuten.
1: Ja, und alle haben auch einen Preis gewonnen, die es geschafft haben, heute trocken auf Arbeit anzukommen. Wir spielen euch die besten Hits von heute. Habt einen schönen Arbeitstag jetzt mit Taylor Swift.

0: Kurz nach 9:45, guten Morgen. Hier ist die Radio PSR Morning Show. Und unser Schloss Augustusburg bei Chemnitz gewinnt den wichtigsten US-Entertainment-Preis Thea Award in Orlando, Florida. Und zwar für sein interaktives 360-Grad-Angebot, das geheime Laboratorium. Das ist eine interaktive Tour und da kannst du als Besucher wirklich aktiv in das 16. Jahrhundert eintauchen, so mit Rätseln und Experimenten. Und dieser Preis, der zeichnet ja jedes Jahr besondere Angebote der Erlebnisbranche aus. Und die Jury war eben der Meinung, dass dieses Format, das geheime Laboratorium, ein weltweites Paradebeispiel für moderne Wissensvermittlung ist. Also da sagen wir natürlich herzlichen Glückwunsch an dieser Stelle. Wir wissen, der Preis ist gerade von Orlando nach Sachsen unterwegs und der wird dann sicherlich auch einen schönen Platz im Schloss bekommen.
1: Genau, und wir wünschen euch jetzt einen schönen Platz auf Arbeit, damit ihr alles schafft, was ihr schaffen müsst. Und dazu gibt es jetzt neue Musik, die bringt uns hier mit guter Laune rein in den Tag von Bebe Rexha. Hier ist New Religion bei Radio PSR. Guten Morgen zusammen.

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1: Das sind die Hits, die Spaß machen, wo du Abwechslung hast, wo es nicht langweilig wird, wenn du auf Arbeit bist. Und die gibt's bei uns immer zum Ende der Stunde. Und da kommen wir jetzt zu Shania Twain mit That Don't Impress Me Much. Und das weckt Erinnerungen bei euch.
2: 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Und früher fand ich Shania Twain besonders dufte. Außerdem fand ich auch ihr Lied richtig peppig.
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0: Shania Twain mit dem Radio PSR Überraschungshit That Don't Impress Me Much aus dem Jahr 1997. Ja, Shania Twain, also wirklich sehr schön anzuschauen. Heute ist sie 60, wohnt am Genfer See und war das ein oder andere Mal beim Änderungsfleischer. Ist aber immer noch schön.
1: Ja, ist immer noch schön. Und den nächsten Überraschungshit hört ihr dann nächste Stunde um 11:15 bei Caro. Wünschen wir ganz viel Spaß und wir haben uns dann morgen wieder.
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1: Kurz vor 10. Ich bin Hajo Wilken. Schönen guten Tag. Sachsen setzt auf einen neuen Erziehungs- und Bildungsplan. Denn viele Kinder kommen mit Defiziten in die Grundschule. Künftig soll es eine verpflichtende Untersuchung von Vierjährigen geben und eine gezielte Förderung. Auch die Ganztagsbetreuung in der Schule soll verbessert werden, so Kultusminister Clemens.
2: Dass wir auch nicht Betreuung am Nachmittag und Bildung am Vormittag irgendwie so getrennt betrachten, sondern Erzieher und Lehrkräfte müssen eigentlich Hand in Hand arbeiten. Wir haben eine flächendeckende, gute Ganztagsbetreuung. Sie ist aber noch nicht so gut aufeinander abgestimmt. Und das ist auch ein To-Do, was wir mit diesem Erziehungs- und Bildungsplan erreichen wollen.
1: Die Luftverkehrssteuer ist heute Thema im Bundestag. Die Abgeordneten beraten erstmals über einen Gesetzentwurf der Regierung. Die Steuer soll ab Juli gesenkt werden. Viele Airlines klagen schon lange über hohe Kosten an deutschen Flughäfen und haben deshalb Flüge gestrichen. Ob die Tickets tatsächlich günstiger werden, wenn die Steuer gesenkt wird, ist noch offen. Die Europäische Union will KI-Programme verbieten, die gefälschte Sexbilder oder Videos herstellen können. Darauf haben sich Vertreter der Mitgliedstaaten und des Europaparlaments geeinigt. Sie wollen das KI-Gesetz entsprechend ändern. Es gibt in der EU schon Verbote, entsprechende Inhalte anzufertigen und zu verbreiten. Jetzt sollen die Verbote auch für die Programme dazu gelten. Die sächsische Polizei hat bei ihrer Aktion Blitz für Kids in diesem Jahr rund 17.000 Autos kontrolliert. Fast 1500 Fahrer waren zu schnell unterwegs. In jedem 10. Fall war das Tempo so hoch, dass ein Bußgeldverfahren eingeleitet wurde. 2 Wochen lang hatte die Polizei verstärkt die Schulwege im Blick. In der ersten Woche waren Schulkinder dabei, um Temposündern ins Gewissen zu reden. Kein alltäglicher Einsatz für den Zoll in Bayern. Die Beamten haben einen rund 65 Millionen Jahre alten Triceratops-Schädel mit Millionenwert für den Transport nach China abgefertigt. Dafür mussten sie zig Genehmigungen prüfen. Das Dino-Fossil geht als Leihgabe an ein Naturkundemuseum. 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Neue Nachrichten wieder in einer Stunde.
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3: Und es ist heute den ganzen Tag grau, nass und kühl. Mit der Sonne ist heute gar nichts los. Kommt richtig was runter an Regen. Bei den Temperaturen wird es heute auch nicht viel mehr werden als 8 bis 12 Grad maximal. Morgen gibt es auch wieder wenig Sonne. Die meiste Zeit ist stark bewölkt. Einige Schauer ziehen durch. Die Höchstwerte morgen schon ein kleines bisschen wärmer, 12 bis 16 Grad. Und das Wochenende wird dann ganz schön mit einem Mix aus Sonne und Wolken und maximal 23 Grad.
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3: Und da ist gut was los. Schau mal auf die A4 Dresden Richtung Chemnitz. In Höhe Chemnitz Ost. Unfall auf der linken Spur. A9 Nürnberg Richtung Berlin. Zwischen Leipzig West und Großkugel. Linke und mittlere Spur nach einem Unfall gesperrt. A14 Nossen Richtung Leipzig. Zwischen Döben Ost und Döben Nord. Achtung, Fahrzeugteile im Weg. In Leipzig auf der Dämmeringstraße bis Dörenberger Straße. Zwischen Margaritenweg und Lützner Straße. Achtung, Feuerwehreinsatz. Da wird ein bisschen aufgehalten. Und in Dresden gibt es noch Probleme. Bischofsplatz bis Eschenstraße zwischen Konradstraße und Dammweg. LKW-Unfall und es staut sich. Die neuesten Blitzer für Sachsen. B169 in Aue, stadteinwärts, danke Sandy. In Dresden wird geblitzt. Zellischer Weg, stadtauswärts. Und Ösnitz im Erzgebirge. Dr. Otto-Nuschke-Straße, stadteinwärts. Wenn doch was ist, meldet euch gern, sagt Bescheid. Freuen wir uns immer von euch zu hören. 0800 023 und 4x4. Gute Fahrt, kommt gut durch.
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3: Na hallöchen, am komplett nass Donnerstag heute, ne? Um 10 haben wir's. Und meine Erkenntnis heute Morgen wieder, vielleicht passen Fahrradfahren und Regen einfach nicht zusammen. Ich mach's trotzdem immer wieder. Und jetzt hängen die Klamotten hier überall rum zum Trocknen. Bei euch stehen vielleicht auch noch ein paar Regenschirme. Och, wir machen's uns einfach kuschelig, gemütlich mit eurer Lieblingsmusik. Die macht den Donnerstag noch so viel schöner. Geht los mit Sombra und einem der besten Hits von heute, Undressed. 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

0: Na, wir werden es doch schon schaffen. Wir bringen euch da heute gut durch den Tag. Der ist heute ein bisschen grau, nass und ungemütlich, aber wir machen uns den schön. Mit Radio PSR hier am Donnerstag, 10 nach 10. Ja, das Wetter heute übrigens auch absolut perfekt für alle Schnecken. Ne? Die haben heute Partyzeit. Feuchtigkeit, diese Temperaturen, die lieben das einfach. Also Grüße an die Gartenbesitzer. Passt auf eure Salate auf. Ne? Aber wir können dem Ganzen auch was Positives abgewinnen, diesem Wetter heute. Stimmt's, Ramona?
1: Denkt immer dran, auch wenn es regnet, wir brauchen den. Und wir Allergiker, wir freuen uns drüber. Wenn es mal nicht ganz so in den Augen juckt.
0: Das stimmt. Der Regen spürt die Pollen weg. Die Luft wird wieder klarer, frischer. Die Bäume, die haben so einen richtig frischen grünen Anstrich und glänzen wieder so schön. So, und wir bringen euch hier gut durch den Tag. Wir motivieren euch, pushen euch richtig gut. Da muss doch nur der richtige Hit laufen hier bei Radio PSR. Und zack, seid ihr voll da und voll angeknipst. Jetzt mit David Guetta, mit richtig guten Beats, zusammen mit dieser tollen Stimme von Eva Max. Hier ist Forever Young.

0: Einen schönen Donnerstag wünschen wir euch mit Radio PSR bei der Arbeit gleich 10:30. Und ein Schloss aus Sachsen räumt gerade einen der größten Entertainment-Preise der Welt ab. Welches Schloss das ist, das hören wir hier, 10:50. Und wir spielen euch gleich einen der besten Hits von heute. Der hält uns den Tag so ein bisschen auf. Das ist ein richtiger Wohlfühlsound. Gracie Abrams mit That's So True. Und für noch mehr Abwechslung im Job gibt's dann wieder den Radio PSR Überraschungshit zum Ende der Stunde. Dieser ganz besondere Song, der einfach heraussticht und der lange nicht im Radio gelaufen ist. Und bei dem Hit, der dann kommt, weiß ich doch, bei euch auf Arbeit wird es Fans geben. Und bei uns ist es unsere Chefin. Wenn der Song läuft, da wird die ganze Redaktion beschallt. Da wird aufgedreht. Denn der Hit ist für Fans einfach nur Kult.
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1: Ja, das ist und bleibt heute überall kühl, nass und grau. Also richtiges Schmuddelwetter. 8 bis 12 Grad maximal. Morgen geht's dann ein bisschen rauf mit den Temperaturen. Maximal 16 Grad. Trotzdem wieder viele Wolken, kaum Sonne, immer wieder Schauer. Am Wochenende wird's dann ein bisschen schöner. Da gibt's Sonne und Wolken im Mix. Bleibt auch überwiegend trocken und es wird wärmer. Bis zu 23 Grad.
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1: Und da ist gut was los. Schau mal auf die A4 Dresden Richtung Chemnitz. In Höhe Chemnitz Ost. Unfall auf der linken Spur. A9 Nürnberg Richtung Berlin. Zwischen Leipzig West und Großkugel. Linke und mittlere Spur nach einem Unfall gesperrt. A14 Nossen Richtung Leipzig. Zwischen Döben Ost und Döben Nord. Achtung, Fahrzeugteile im Weg. In Leipzig auf der Dämmeringstraße bis Dörenberger Straße. Zwischen Margarittenweg und Lützner Straße. Achtung, Feuerwehreinsatz. Da wird ein bisschen aufgehalten. Und in Dresden gibt es noch Probleme. Bischofsplatz bis Eschenstraße zwischen Konradstraße und Dammweg. LKW-Unfall und es staut sich. Die neuesten Blitzer für Sachsen. B169 in Aue statt einwärts, dank des Handy. In Dresden wird geblitzt. Zellischer Weg statt auswärts. Und Ösnitz im Erzgebirge. Dr. Otto-Nuschke-Straße statt einwärts. Wenn doch was ist, meldet euch gern, sagt Bescheid. Freuen wir uns immer von euch zu hören. 0800 023 und 4x4. Gute Fahrt, kommt gut durch.
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Und manchmal merkt man erst von außen, wie besonders etwas ist. Radio PSR, einen schönen Donnerstag, 10:30. Das Schloss Augustusburg bei Chemnitz hat gerade wirklich einen der renommiertesten Entertainment-Preise der Welt gewonnen. Den CIA Award in Orlando, Florida. Ja, und ausgerechnet für ein ziemlich verrücktes Erlebnis, nämlich das geheime Laboratorium. Da läuft man nicht einfach nur durchs Museum. Nee, man taucht wirklich richtig ein ins 16. Jahrhundert mit 360-Grad-Kulisse, Spezialeffekten, Rätseln, Experimenten. Man entschlüsselt alte Rezepte und untersucht Gesteine, braut sogar sein eigenes Elixier. Und das fand die Jury einfach so beeindruckend. Es ist ein weltweites Beispiel dafür, wie man Geschichte modern und spielerisch erleben kann. Also richtig großer Sachsen-Moment. Glückwunsch ans Schloss Augustusburg für diesen weltweiten Entertainment Award. So, wir machen uns auch einen schönen Tag jetzt. Hoffentlich sehr erfolgreich auf Arbeit mit einem der besten Hits von heute. Der motiviert euch auf jeden Fall richtig gut. Hier ist Ray mit Where's My Husband?

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1: Jupp, den spielen wir euch immer am Ende der Stunde. Diesen ganz besonderen Song, der auch lange nicht im Radio gelaufen ist und der euch jetzt bei der Arbeit so richtig aufhorchen lässt. Besonders alle Depeche Mode Fans. Wir spielen einen ihrer ganz großen Hits und es ist ja nicht nur ein Song, es ist ein kompletter Kosmos. Die Fans erkennen das jetzt im ersten Moment und er wird richtig aufgedreht. Hier ist Depeche Mode mit A Personal Jesus.

0: Und sie sind auch überall, die Depeche Mode Fans, auch bei euch auf Arbeit und haben bestimmt gesagt, den müssen wir laut hören. Unseren Überraschungshit der Stunde, Depeche Mode mit Personal Jesus. Und den nächsten Überraschungshit gibt's dann in einer Stunde wieder um 10 vor 12. Gleich für euch die besten Hits von heute. Freuen wir uns auf Taylor Swift mit Opalite. Und ich gebe euch noch einen ganz wichtigen Tipp, den wir heute alle bei dem Wetter richtig gut gebrauchen können. 10 nach 11.
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6: 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Sogar Napoleon Bonaparte soll höchst angetan gewesen sein von Schloss Kuckuckstein.
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10: Kurz vor 11. Ich bin André Glatzel. Guten Tag. Sachsens Bevölkerung wird wohl weiter schrumpfen. Bis 2045 erwartet das Statistische Landesamt einen Rückgang von bis zu 15%. Benno Hille mit den Einzelheiten.
11: Schon nächstes Jahr wird der Freistaat aller Wahrscheinlichkeit nach unter die 4-Millionen-Marke rutschen. 2045 könnten dann nur noch 3,4 Millionen Menschen in Sachsen leben, weniger als aktuell in Berlin. Nur Leipzig und Dresden können je nach Modell mit einem leichten Zuwachs rechnen. In allen anderen Regionen wird die Bevölkerung in allen Rechenvarianten kleiner. Besonders drastisch sieht es im Erzgebirgskreis und im Vogtland aus. Im schlimmsten Fall werden sie fast ein Viertel ihrer Einwohner verlieren.
10: Sachsen will die frühkindliche Bildung verbessern. Dafür ist ein neuer Erziehungs- und Bildungsplan erarbeitet worden, der schon in der Kita ansetzt. Er sieht unter anderem eine verpflichtende Untersuchung von Vierjährigen und gezielte Förderung vor. Denn immer mehr Kinder kommen mit Defiziten in die Grundschule. Die Luftverkehrssteuer ist heute großes Thema im Bundestag. Ab Juli soll die Steuer gesenkt werden, so zumindest der Plan der Bundesregierung. Viele Fluggesellschaften klagen schon länger über zu hohe Kosten am Standort Deutschland und haben deshalb bereits Flüge gestrichen. Der Dresdner Tourismusverband bedauert die Absage der traditionellen Dixieland-Parade, denn die ist auch ein Magnet für Besucher von außerhalb. Die Dixieland-Macher begründen die Absage mit Sicherheitsauflagen der Stadt, die kurzfristig nicht umsetzbar sind. Das Dixieland-Festival selbst findet trotzdem statt. Für den SC Freiburg geht es heute um nichts Geringeres als den größten Erfolg der internationalen Vereinsgeschichte. Der Club kann am Abend gegen Sporting Braga ins Endspiel der Fußball-Europa-Liga einziehen. Das Halbfinal-Hinspiel in Portugal verlor Freiburg allerdings mit 1:2. Radio PSR, neue Nachrichten wieder in einer Stunde.
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0: Und es wird heute gar nicht so richtig hell. Regen den ganzen Tag, dicke graue Wolken, 8 bis 12 Grad. Naja, die Natur freut sich, die Allergiker freuen sich auch über ein bisschen Entlastung. Morgen dann maximal 16 Grad, auch kaum Sonne, dicke Wolken, immer wieder Schauer. Aber zum Wochenende hin wird es dann ein bisschen freundlicher, ein bisschen trockener und auch wärmer. Da kriegen wir dann bis zu 23 Grad.
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0: Unfallstelle B2 Leipzig, Maximilianallee stadteinwärts. Die neuesten Blitzer für Sachsen. Chemnitz, Leipziger Straße, beide Richtungen. Und Dresden, einmal Pillnitzer Landstraße stadteinwärts. Und Dresden nochmal Zellischer Weg stadtauswärts. Wenn noch was ist, meldet euch gern. Staus, Blitzer, sammeln wir alles ein. 0800 023 und 4x4. Gute Fahrt.
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0: Hallöchen an diesem einmal komplett nass Donnerstag. Ne? Ich glaube, da kriegen wir heute alle ein bisschen was ab. Und bei euch auf Arbeit stehen wahrscheinlich auch die ganzen aufgespannten Regenschirme zum Trocknen rum. Kann man machen, aber dann gehen die irgendwann kaputt. Wie wir den Regenschirm richtig trocknen, das sage ich euch gleich in 10 Minuten. Jetzt erstmal Lieblingsmusik. Geht los mit einem richtig guten Sound. Nia mit Some Say.

Und der ist doch heute überall im Dauereinsatz, der Regenschirm mit Radio PSR hier 10 nach 11 am Donnerstag. Und wir trocknen unsere Schirme angeblich alle völlig falsch. Die meisten von uns stellen den Schirm ja so aufgespannt irgendwo auf Arbeit in der Ecke, lassen ihn trocknen. Und genau das ist das Problem. Ist nämlich gar nicht gut fürs Material, denn wenn der Schirm aufgespannt trocknet, zieht sich der Stoff dann beim Trocknen zusammen. Die Spannung wird zu groß, das Material wird dann mit der Zeit spröde, kann reißen, macht euren Schirm kaputt. Gibt einen Profi-Tipp und der ist ganz simpel, den Schirm geschlossen irgendwo aufhängen. Also das Klettband lösen, damit er nicht gespannt ist, so kann das Wasser abtropfen, Luft kommt überall ran. Also Regenschirm hängend trocknen. Könnt ihr ja mal checken im Büro, wer da diesen Profi-Tipp drauf hat. Ansonsten erzählt das einfach weiter und denkt dabei an uns.

0: Hallo, wir sind's, Radio PSR bei der Arbeit, gleich 11:30. Und wir gehen hier gleich mal zusammen eine Runde auf dem Flohmarkt. Macht Spaß. Und Jens Herbst sagt uns auch, worauf es ankommt, mit einem Augenzwinkern in unserer Comedy mitten aus dem Leben. 11:50. Und die besten Hits von heute sind natürlich gesetzt für euch. Gleich mit einem coolen DJ-Sound zum richtig Aufdrehen im Lager. Oliver Heldens mit Lady. Und ihr wisst Bescheid, zum Ende der Stunde kommt da wieder unser Radio PSR Überraschungshit. Das ist so ein bisschen das Highlight zwischendurch. Ein Song, den ihr lange nicht gehört habt. Und der kommt diesmal aus Spanien und ist kein typischer sonniger Urlaubshit. Nee, es ist ein Rocksong, der weltweit bekannt wurde.
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1: Und es ist heute den ganzen Tag grau, nass und kühl. Mit der Sonne ist heute gar nichts los. Kommt richtig was runter an Regen. Bei den Temperaturen wird es heute auch nicht viel mehr werden als 8 bis 12 Grad maximal. Morgen gibt es auch wieder wenig Sonne. Die meiste Zeit ist stark bewölkt. Einige Schauer ziehen durch. Die Höchstwerte morgen schon ein kleines bisschen wärmer, 12 bis 16 Grad. Und das Wochenende wird dann ganz schön mit einem Mix aus Sonne und Wolken und maximal 23 Grad.
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1: Unfallstelle B2 Leipzig, Maximilianallee stadteinwärts. Die neuesten Blitzer für Sachsen, Chemnitz, Leipziger Straße, beide Richtungen. Und Dresden, einmal Pillnitzer Landstraße stadteinwärts. Und Dresden nochmal Zellischer Weg stadtauswärts. Wenn noch was ist, meldet euch gern. Staus, Blitzer, sammeln wir alles ein. 0800 023 und 4x4. Gute Fahrt.
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0: Hallöchen am Donnerstag mit Radio PSR bei der Arbeit, 10:30 und gleich mit neuer, frischer Musik in unserer Playlist. Das ist ein Song, der geht so gut voran, der nimmt euch mit, der hat so eine richtig gute Energie. Freuen wir uns gleich auf Loi mit Red Eyes. So, und vorher geht's noch auf den Flohmarkt. Wir nehmen auch ein Schirmchen mit.
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2: Lektion 1, sei sehr vorsichtig bei Begriffen wie Retro oder Vintage. Das heißt in der Regel einfach nur alt. Lektion 2, checke die Ware sehr genau, wenn der Händler sagt,
3: das ist noch top in Ordnung.
2: Dann sagt der das wahrscheinlich auch über einen Toaster ohne Kabel und ein Puzzle mit 742 Teilen. Lektion 3, checke die Aussagen des Verkäufers auch auf Logik.
3: Das ist vom LKW gefallen, aber nagelneu. Das ist das ganz neue iPhone 2.
2: Und Lektion 4, checke für dich persönlich, was du wirklich dringend brauchst und kaufe wirklich nur das.
4: Schatz, ich habe gar nichts Besonderes gefunden beim Flohmarkt. Ich habe jetzt wirklich nur hier 500 FFP2-Masken gekauft, falls irgendwann noch mal Corona ausbricht, und einen Wickeltisch, falls wir irgendwann mal Kinder kriegen.
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0: So, und heute ist so ein Tag, da brauchen wir einfach Musik, die uns so ein bisschen pusht, motiviert, gute Laune macht. Das ist ja doch perfekt, der neue Hit von Loi. Yes, Red Eyes bei Radio PSR. Macht euch einen schönen Donnerstag.

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1: Der läuft bei uns immer am Ende der Stunde. Dieser ganz besondere Song, den ihr auch lange nicht gehört habt und der heute wirklich so ein bisschen Abwechslung reinbringt in diesen grauen Regentag. Jetzt mit einer Band aus den 90ern, einer spanischen Band, die so einen Mega-Erfolg hatten mit diesem Hit. Der hat aber auch eine Atmosphäre, der hat einen Sound, das ist einfach einmalig. Eros de Silencio, jetzt für euch zum schönen Laut hören mit Entre dos Tierras.

0: Wow, 90er Rock aus Spanien. Der fragt nicht, der wirkt einfach. Aber so richtig doll. Radio PSR mit unserem Überraschungshit der Stunde. Den nächsten gibt's dann in der nächsten Stunde um 10 vor 1. Hier gleich die besten Hits von heute für euch. Und mit dem Song machen wir euch den Tag einfach ein bisschen heller, sonniger. Fluffig leichter Country-Pop. Freuen wir uns auf Shaboozy und der Bar-Song.
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2: Kurz vor 12, ich bin André Glatzel. Guten Tag.
17: Statistiker erwarten, dass Sachsens Bevölkerung weiter schrumpft. Laut einer neuen Prognose könnten 2045 nur noch 3,4 Millionen Menschen im Freistaat leben. Nur die Städte Leipzig und Dresden können je nach Rechenmodell auf einen Zuwachs hoffen. Alle anderen Regionen werden wohl Einwohner verlieren. Sachsen setzt auf einen neuen Erziehungs- und Bildungsplan, denn viele Kinder kommen mit Defiziten in die Grundschule. Künftig soll es eine verpflichtende Untersuchung von Vierjährigen geben und eine gezielte Förderung. Auch die Ganztagsbetreuung in der Schule soll verbessert werden, so Kultusminister Clemens.
18: Dass wir auch nicht Betreuung am Nachmittag und Bildung am Vormittag irgendwie so getrennt betrachten, sondern Erzieher und Lehrkräfte müssen eigentlich Hand in Hand arbeiten. Wir haben eine flächendeckende, gute Ganztagsbetreuung. Sie ist aber noch nicht so gut aufeinander abgestimmt. Und das ist auch ein To-Do, was wir mit diesem Erziehungs- und Bildungsplan erreichen wollen.
17: KI-Programme, mit denen sexualisierte Fake-Bilder oder Videos von Menschen erstellt werden können, sollen in der EU verboten werden. Die Mitgliedstaaten haben sich darauf geeinigt, dass das KI-Gesetz entsprechend angepasst werden soll, teilte die zyprische EU-Ratspräsidentschaft mit. Die Gewerkschaft Verdi weitet die Warnstreiks bei der Telekom aus. In 12 Bundesländern sind Beschäftigte heute aufgerufen, ihre Arbeit niederzulegen, auch in Sachsen. Verdi fordert unter anderem 6,6% mehr Geld für die Beschäftigten. Die Telekom hat noch kein tragfähiges Angebot gemacht, heißt es. In Berlin gibt es jetzt einen Margot-Friedländer-Platz, und zwar vor dem Abgeordnetenhaus. Am Vormittag gab es dort einen Festakt. Der Platz soll an die bekannte Holocaust-Überlebende erinnern. Im vergangenen Jahr war Friedländer im Alter von 103 Jahren gestorben. Radio PSR, neue Nachrichten wieder in einer Stunde.
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0: Ja, das ist und bleibt heute überall kühl, nass und grau, also richtiges Schmuddelwetter, 8 bis 12 Grad maximal. Morgen geht's dann ein bisschen rauf mit den Temperaturen, maximal 16 Grad, trotzdem wieder viele Wolken, kaum Sonne, immer wieder Schauer. Am Wochenende wird's ein bisschen schöner, da gibt's Sonne und Wolken im Mix, bleibt auch überwiegend trocken und es wird wärmer, bis zu 23 Grad.
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0: So, auf den Autobahnen läuft das ganz gut. Da gibt es aktuell keine Staus, aber Sperrung in Neukirch auf der Kamenzer Straße zwischen Straße der Jugend und der Weststraße. Da kommt er nach einem Unfall nicht durch. Und in Kittlitz ist die Kreuzung Löbauer Straße, Laucher Straße nach einem Unfall gesperrt. Die neuesten Blitzer für Sachsen: Chemnitz, Klaffenbacher Straße, 30er Zone und nochmal Chemnitz, Leipziger Straße, beide Richtungen. Und in Liechtenstein wird geblitzt auf der äußeren Zwickauer Straße, kurz vorm Ortsausgang. Wenn noch was ist, sagt Bescheid über unsere App oder klingelt kurz durch. 0800 023 und 4x4. Gute Fahrt.
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0: Und Sachsen ist sich einig, Autofahren muss bezahlbar bleiben. Unser Rocky hat in den vergangenen Wochen eure Gründe gesammelt, warum das Auto für euch wirklich unverzichtbar ist. Da sind 1,5 Stunden Audiomaterial zusammengekommen. Das alles hat er zusammen mit einem Schreiben an alle sächsischen Bundestagsabgeordneten geschickt und hat um Stellungnahme und um Vorschläge gebeten, wie individuelle Mobilität bei uns wieder bezahlbarer werden kann. Und siehe da, es gab Reaktionen. Was unsere Politiker gedenken zu tun, damit unser Autofahren bezahlbarer wird, das hören wir hier an dieser Stunde noch 10:30. Jetzt erstmal Lieblingsmusik und der Hit, der geht einfach so gut voran. Macht uns gute Laune. Hier ist Leonie mit Don't Worry. 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

0: Und was ist das beste und leckerste Essen der Welt? Radio PSR, schönen Donnerstag, 10 nach 12. Der Taste Atlas 2026 hat die Ergebnisse geliefert. Und Platz Nummer 1, wenig überraschend, das beste und leckerste Essen kommt aus Italien. Pizza, Pasta, Amore, ganz viel Parmesan. Ja, das ist das Programm, was einfach weltweit richtig gut funktioniert. Direkt dahinter kommt Griechenland, ne, mit viel frischer Küche, Olivenöl, Gemüse und diesem ganzen Mittelmeer-Feeling. Und dann geht's weiter mit Peru, Portugal, Spanien, Japan und der Türkei. So, was gibt's denn bei euch heute Schönes?
1: Hallihallo, hier ist die Isa. Also bei uns gibt's halt Kartoffelsuppe mit Würstchen und euch allen einen guten Mittag. Tschüssi.
0: Oh, so eine schöne sächsische Kartoffelsuppe. Das wär's jetzt, ne, bei dem Wetter. Schön warm. Dazu Shibusi mit dem Bar-Song.

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0: Das ist euer Donnerstag mit Radio PSR bei der Arbeit gleich 12:30. Die Kosten rund ums Auto sind Luxus geworden und die Spritpreise sind natürlich noch das i-Tüpfelchen. Deswegen hat Rocky aus der Radio PSR Morning Show die letzten Wochen eure Gründe gesammelt, warum ihr aufs Auto angewiesen seid. Und das alles, alle Töne, das ganze Audiomaterial hat er an unsere sächsischen Bundestagsabgeordneten geschickt. Und siehe da, es gab Reaktionen. Was unsere Politiker gedenken zu tun, damit unser Autofahren bezahlbarer wird, das hören wir hier von Rocky persönlich gleich in 10 Minuten. Außerdem die besten Hits von heute, gleich mit diesem entspannten Wohlfühlsound Lola Young und Messi. Ja, und als Highlight zum Ende der Stunde läuft ja noch unser Radio PSR Überraschungshit, ein ganz besonderer Song, den wir lange, lange nicht gehört haben. Diesmal mit einer britischen Boyband aus den 2000ern und der Song versetzt mich so zurück in meine Teenie-Zeit.
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1: Und es wird heute gar nicht so richtig hell. Regen den ganzen Tag, dicke graue Wolken, 8 bis 12 Grad. Naja, die Natur freut sich, die Allergiker freuen sich auch über ein bisschen Entlastung. Morgen dann maximal 16 Grad, auch kaum Sonne, dicke Wolken, immer wieder Schauer. Aber zum Wochenende hin wird es dann ein bisschen freundlicher, ein bisschen trockener und auch wärmer. Da kriegen wir dann bis zu 23 Grad.
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1: So, auf den Autobahnen läuft das ganz gut. Da gibt's aktuell keine Staus, aber Sperrung in Neukirch auf der Kamenzer Straße zwischen Straße der Jugend und der Weststraße. Da kommt er nach einem Unfall nicht durch. Und in Kittlitz ist die Kreuzung Löbauer Straße, Laucher Straße nach einem Unfall gesperrt. Die neuesten Blitzer für Sachsen: Chemnitz, Klaffenbacher Straße, 30er Zone und nochmal Chemnitz, Leipziger Straße, beide Richtungen. Und in Liechtenstein wird geblitzt auf der äußeren Zwickauer Straße, kurz vorm Ortsausgang. Wenn noch was ist, sagt Bescheid über unsere App oder klingelt kurz durch. 0800 023 und 4x4. Gute Fahrt.
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1: Unser Rocky hat in den vergangenen Wochen eure Gründe gesammelt, warum das Auto für euch unverzichtbar ist. Da sind 1,5 Stunden Audiomaterial zusammengekommen. Das hat er dann zusammen mit einem Schreiben an alle sächsischen Bundestagsabgeordneten geschickt und hat um Stellungnahmen und um Vorschläge gebeten, wie individuelle Mobilität bei uns wieder bezahlbarer werden kann. Rocky, wer hat sich jetzt gemeldet und was ist rausgekommen?
2: Also es hat für ordentlich Bewegung gesorgt. Also es sind eine Menge Mails hin und her gegangen. Viele Abgeordnete haben sich das angehört, was wir von euch allen gesammelt haben, und einige haben uns auch Statements gegeben, die wir heute Morgen ausführlich gesendet haben. Die findet ihr auch alle nochmal zum Nachhören auf radiopsr.de auf unserer Seite der Audiopetition. Zusammenfassend können wir sagen, die Linke schlägt 150 Euro Energiegeld für alle vor, bezahlt von einer Steuer auf die Gewinne der Mineralölkonzerne sowie besseren Nahverkehr. Die AfD will Steuern und CO2-Abgaben aufs Benzin drastisch reduzieren. Dafür sollen dann Zahlungen an Nichtregierungsorganisationen und Projekte im Ausland eingestellt werden. Und es soll auch wieder Öl aus Russland zu uns fließen. Die Grünen legen den Fokus auf den Ausbau der E-Mobilität mit weniger Stromsteuer und billigeren Modellen. Und außerdem soll die Infrastruktur besser erhalten werden. Dazu muss natürlich effizienter saniert werden, sagen sie. Und die CDU will weiterhin die Spritpreise senken mit Tankrabatt und weiteren Entlastungspaketen, wenn nötig. Außerdem betont die Partei, dass sie die Pendlerpauschale auf 38 Cent pro Kilometer erhöht hat. Und das Energieangebot soll ausgeweitet werden, um die Preise am Markt zu drücken. Und dazu sollen auch heimische Gasvorkommen erschlossen werden. Ja, und von der SPD, da habe ich leider keine Ideen oder Vorschläge bekommen. Also wenn da noch was kommt, dann reiche ich das natürlich noch nach. Und auch das Kanzleramt hat nichts geschickt. Ich werde da jetzt in regelmäßigen Abständen nachhaken, aber der Anfang ist gemacht. Und dafür auch nochmal wirklich ein ganz großes Dankeschön an euch alle, die ihr da ja mitgemacht habt. Nur mit Einsatz kann man was erreichen.
1: Genau so. Ja, und nochmal für euch zur Info, die Statements der Parteien, der Politiker findet ihr auf radiopsr.de auf unserer Seite zur Audiopetition. So, und das ist einer der besten Hits von heute. Kommt mal gut durch den Tag mit Hosier und Too Sweet.

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1: Der läuft bei uns immer zum Ende der Stunde. Dieser ganz besondere Song, der einfach lange nicht im Radio gelaufen ist. Aber der kann was ganz Besonderes. Was auch Gerüche manchmal schaffen, ne? Dass ihr das mit irgendwelchen bestimmten Situationen und Momenten verknüpft. Und wenn der Song läuft, dann ist das alles wieder da. Ist für mich jetzt der absolute Flashback. Ach, in meine Teenie-Zeit, die 2000er, die ganz großen Gefühle. Damals mit Blue und Breathe Easy.

0: Und manche Songs sind wirklich wie so eine kleine Zeitkapsel. Du hörst den Song und bist sofort wieder drin. Bei mir warst du jetzt mein 15-jähriges Ich. Mit Blue und Breeze Easy, unser Radio PSR Überraschungshit. Die nächsten gibt's in einer Stunde wieder um 10 vor 2. So, und wir machen gleich mal aus diesem grauen Regentag einen richtigen sonnigen Urlaubstag mit Clock Clock und einem der besten Hits von heute. Gleich mit Edoya.
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1: Kurz vor eins. Ich bin André Glatzel. Guten Tag. Sachsens Statistiker erwarten, dass die Bevölkerung im Freistaat weiter schrumpft. Laut einer neuen Prognose könnten 2045 nur noch 3,4 Millionen Menschen im Freistaat leben. Gut eine halbe Million weniger als jetzt. Benno Hille, wie sieht es in den einzelnen Regionen aus?
2: Ja, die einzigen, die je nach Rechenvariante auf einen leichten Zuwachs hoffen können, sind die Städte Leipzig und Dresden. Ansonsten müssen alle Regionen im Freistaat mit Verlusten rechnen. Besonders dramatisch fallen die Prognosen im Erzgebirgskreis und im Vogtland aus. Sie könnten bis 2045 fast ein Viertel ihrer Bevölkerung verlieren. Im Umland der Großstädte ist die Lage noch ein wenig entspannter. Auch hier ist unterm Strich aber ein Rückgang zu erwarten.
1: Mit einem neuen Erziehungs- und Bildungsplan will Sachsen die Kinder fitter für die Grundschule machen. Er soll nächstes Jahr in Kraft treten. Der Plan sieht eine verpflichtende Untersuchung von Vierjährigen und gezielte Förderung vor. Der Grund? Viele Erstklässler kommen mit erheblichen Defiziten in die Grundschule. Die EU will stärker gegen gefälschte Sexvideos im Netz vorgehen. Künftig sollen Programme verboten werden, die mithilfe von KI echte Gesichter in solche Aufnahmen einbauen können. Darauf haben sich die Mitgliedstaaten geeinigt, teilte die zyprische EU-Ratspräsidentschaft mit. Tanken schmerzt im Geldbeutel, aber nicht mehr als früher. Das zeigt eine aktuelle Analyse des IFO-Instituts. Beschäftigte müssen im Schnitt rund 5 Minuten für einen Liter Benzin arbeiten. Die Experten sagen, ja, die Kosten sind hoch, allerdings seien auch die Löhne gestiegen. Der Dresdner Tourismusverband bedauert die Absage der traditionellen Dixieland-Parade, denn die ist auch ein Magnet für Besucher von außerhalb. Die Dixieland-Macher begründen die Absage mit Sicherheitsauflagen der Stadt, die kurzfristig nicht umsetzbar sind. Das Dixieland-Festival selbst findet trotzdem statt. Radio PSR, neue Nachrichten wieder in einer Stunde.
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3: Und es ist heute den ganzen Tag grau, nass und kühl. Mit der Sonne ist heute gar nichts los. Kommt richtig was runter an Regen. Bei den Temperaturen wird es heute auch nicht viel mehr werden als 8 bis 12 Grad maximal. Morgen gibt es auch wieder wenig Sonne. Die meiste Zeit ist stark bewölkt. Einige Schauer ziehen durch. Die Höchstwerte morgen schon ein kleines bisschen wärmer, 12 bis 16 Grad. Und das Wochenende wird dann ganz schön mit einem Mix aus Sonne und Wolken und maximal 23 Grad.
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3: Und Achtung auf der A17 Dresden Richtung Prag zwischen der Müglitztalbrücke und der Abfahrt Pörna. Da haben wir einen Liegenbleiber. B93 Borna Richtung Schneeberg zwischen Schneppendorf und Pilbitz. Da liegen Fahrzeugteile auf der rechten Spur. B107 Eilenburg Richtung Grimma. Achtung zwischen dem Abzweig nach Kreutsch und Püchau. Da liegt ein Verkehrszeichen auf der Straße. In Neukirch ist die Kamenzer Straße zwischen der Straße der Jugend und der Weststraße nach einem Unfall gesperrt. Und die neuesten Blitzer für Sachsen stehen in Chemnitz auf der Klaffenbacher Straße in der 30er-Zone. In Chemnitz nochmal, Leipziger Straße, beide Richtungen. Und Liechtenstein wird geblitzt, äußere Zwickauer Straße, kurz vorm Ortsausgang. Wenn noch was ist, meldet euch gern, sagt Bescheid. 0800 023 und 4x4. Gute Fahrt.
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3: Hallöchen, Donnerstagmittag um 1. Und so richtig hell wird's heute nicht, ne? Alle haben irgendwie die Lampen an auf Arbeit und zu Hause. Ich habe jetzt auch die Heizung nochmal aufgedreht. Also wirklich, hab noch so ein bisschen klamme, kalte Füße von heute Morgen, wo ich einmal komplett durch den Regen bin. Na, wir machen uns das schön. Wir haben ja auch gleich unser Radio PSR Sinnlos Telefon. Unsere Kult-Comedy bringt euch auf jeden Fall super in Stimmung, macht gute Laune. Gleich mit der lustigsten Hotelbuchung aller Zeiten. 2:50. So, und jetzt mit Pink. Die hört uns jetzt mal schön ein mit A Beautiful Trauma.

0: Na, wir werden es doch schon schaffen. Wir bringen euch da heute gut durch den Tag. Der ist heute ein bisschen grau, nass und ungemütlich, aber wir machen uns den schön. Mit Radio PSR hier am Donnerstag, 10 nach 10. Ja, das Wetter heute übrigens auch absolut perfekt für alle Schnecken. Na, die haben heute Partyzeit. Feuchtigkeit, diese Temperaturen, die lieben das einfach. Also Grüße an die Gartenbesitzer. Passt auf eure Salate auf, ne? Aber wir können dem Ganzen auch was Positives abgewinnen, diesem Wetter heute. Stimmt's, Ramona?
1: Denkt immer dran, auch wenn es regnet, wir brauchen den. Und wir Allergiker, wir freuen uns drüber. Wenn es mal nicht ganz so in den Augen juckt.
0: Das stimmt. Der Regen spürt die Pollen weg. Die Luft wird wieder klarer, frischer. Die Bäume, die haben so einen richtig frischen grünen Anstrich und glänzen wieder so schön. Und auch wenn ihr heute so ein bisschen durchhängt, wir pushen euch doch gut mit Lieblingsmusik. Jetzt Rasmus. Schön rockig mit In the Shadows.

0: Na, das ist doch super, dass ihr Radio PSR hört bei der Arbeit gleich 13:30, denn wir unterhalten euch in der nächsten halben Stunde mit einer Kultfolge von unserem Radio PSR Sinnlos Telefon. Die lustigste Hotelbuchung aller Zeiten, gleich in 10 Minuten. Außerdem die besten Hits von heute mit einem super chilligen Sound. Somber und Undressed bringt euch mal schön runter. Und für noch mehr Abwechslung bei der Arbeit, da gibt's wieder unseren Radio PSR Überraschungshit am Ende der Stunde. Dieser ganz, ganz besondere Song, der sonst nicht in unserer Playlist läuft. Und diesmal ist es ein ganz großer Hit von Queen.
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15: Ja, das ist und bleibt heute überall kühl, nass und grau, also richtiges Schmuddelwetter, 8 bis 12 Grad maximal. Morgen geht's dann ein bisschen rauf mit den Temperaturen, maximal 16 Grad, trotzdem wieder viele Wolken, kaum Sonne, immer wieder Schauer. Am Wochenende wird's dann ein bisschen schöner, da gibt's Sonne und Wolken im Mix, bleibt auch überwiegend trocken und es wird wärmer, bis zu 23 Grad.
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15: Und da werde aufgehalten auf der A17 Dresden Richtung Prag zwischen der Müglitz-Talbrücke und der Abfahrt Pörna. Da ist ein Fahrzeug liegen geblieben. B93 Bonner Richtung Schneeberg zwischen Schneppendorf und Pölbitz. Da liegen Fahrzeugteile auf der rechten Spur. In Dresden ist die Julius-Falteich-Straße zwischen der Coventry-Straße und der Kesselsdorfer Straße gesperrt. Die neuesten Blitzer für Sachsen stehen in Dresden-Neustadt Richtung Dresden-Wildermann in der 80er-Zone. Danke Silvia. In Chemnitz auf der Klaffenbacher Straße in der 30er-Zone und Lichtenstein, äußere Zwickauer Straße, kurz vorm Ortsausgang. Wenn noch was ist, ihr wisst Bescheid, meldet euch gern 0800 023 und 4x4. Gute Fahrt!
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0: Hallo, ja, wir sind doch euer Sender für die Frühlingsgefühle. Auch wenn es heute regnet, völlig Wurst. Wir brauchen nur den richtigen Hit und der kommt hier gleich von Holly Humberstone. Richtig schön leicht und sonnig klingt der. To love somebody. So, und vorher gibt's unsere Kult-Comedy. Und da muss ich wirklich mal sagen, Respekt und alle Achtung an alle von euch, die am Telefon Kunden beraten und die immer super professionell und geduldig bleiben, egal was da am Telefon los ist.
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2: Zimmerreservierung im Hotel Neptun Stresow.
3: Ja, Werner, ich brauche eine Bude. Zwar machen wir Urlaub an der Ostsee.
2: Wann möchten Sie kommen, Herr Werner?
3: Nächste Woche Montag bis übernächste Woche Mittwoch. Mandy Werner, der Bengels, der Dino und der Schenz und ich, der Harry. Wir haben es denn versprochen, die sind in Erziehungsheim, wo wir 2 Wochen Urlaub machen. Also Mandy und ich.
2: Insgesamt 4 Personen.
3: 4 Personen, der Hund.
2: Und ein Hund.
3: Ja.
2: Könnte ich Ihnen 2 Zweibett-Komfortzimmer dann anbieten?
3: Nein, wir brauchen bloß 1.
2: Das sind 4 erwachsene Gäste.
3: Nee, der Dino, der Schenz, der Dino ist 16, der Schenz 14.
2: 16 und 14?
3: Ja, da habe ich eine Liege. Nein, habe ich noch irgendwo betäuscht, den ist ein Töten.
2: Also, das kann ich nicht so ermöglichen. Also 4 Gäste können wir in einem Zimmer nicht unterbringen.
3: Du bist küssen das?
2: 119 pro Person und Nacht.
3: Was? Pro Nacht oder was?
2: Pro Person und Nacht.
3: Nee, da können wir doch 400 pro Nacht.
2: Ja, das ist richtig.
3: Wie ist das so teuer?
2: Also ein 4-Sterne-Hotel.
3: Das müssen wir mal zusammenrechnen, das ist doch schweineteuer, so viel hübsch überhaupt
2: nicht. Ja, also wollten Sie nicht buchen, ne? Habe ich das richtig verstanden?
3: Ja, ich will mal die Kohle zusammenporschen dann. Aber da müsste wenigstens ordentliches Essen geben.
2: Da können Sie bei uns auch gut essen,
3: haben Sie beim Fritz enthalten
2: hätten Sie jetzt ein reichhaltiges Frühstücksbuffet.
3: Wir sind da beim Fritz dabei, ein Beefsteaks.
2: Beim Frühstück?
3: Spaghetti und sowas.
2: Das können Sie, Sie können ja gerne...
3: Na, ich will wissen, ob es Beefsteaks gibt.
2: Wie bitte?
3: Ich will wissen, ob es Beefsteaks gibt.
2: Was ist das jetzt?
3: Beefsteaks.
2: Also das sagt mir jetzt nicht, ich weiß nicht, was das ist.
3: Sie müssen doch wissen, was Beefsteaks sind.
2: Sie meinen ein Beefsteak?
3: Beefsteak ist doch Wurst, ja. Beefsteak.
2: Sowas gibt's auch, ja.
3: Haben Sie, und beim Fritz haben Sie auch. Ketchup haben Sie auch.
2: Jawohl, Herr Werner.
3: Und wie weit ist ein bisschen McDonald's?
2: Das sind so 3 Kilometer, 4 Kilometer ungefähr.
3: Lutschen wir doch einen Wolf.
2: Ja, können wir das Gespräch jetzt beenden, Herr Werner? Habe ich Ihnen ausführlich Auskunft gegeben, oder?
3: Ja.
2: Dankeschön. Wiederhören.
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0: So, und es ist doch wirklich immer toll, was Musik alles kann. Kann eure Stimmung sofort aufhellen. Jetzt mit To Love Somebody von Holly Humberstone. Neu bei Radio PSR.

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1: Ja, das ist unser Highlight zum Ende der Stunde. Dieser ganz besondere Song, der einfach in keine Schublade passt und der auch super selten läuft im Radio. Jetzt extrem herausstechend. Eine große Nummer von einer Band, die man gar nicht vorstellen muss, weil sie Musikgeschichte geschrieben hat. Es ist nicht nur ein Song, es ist ein Kunstwerk. Episch, mit Opernelementen. Und für euch jetzt ein großes Abenteuer. Unser Radio PSR Überraschungshit von Queen, Innuendo.

0: Und genau das ist Queen. Du denkst, du hörst einen Song und am Ende war es eine komplette Reise. Unser Radio PSR Überraschungshit Queen mit Innuendo. Den nächsten Überraschungshit gibt's in einer Stunde um 2:50. So, hier geht's gleich weiter mit den besten Hits von heute. Er hat sie, die Frühlings-Vibes, können wir heute gut gebrauchen bei dem Wetter. Brauchen wir ein bisschen Sonne. Gleich mit Marc Ember und Belong Together. Einer der besten Hits von heute.
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1: Kurz vor zwei. Ich bin Imme Kasten. Guten Tag. Sachsens Bevölkerung wird wohl weiter schrumpfen. Bis 2045 erwartet das Statistische Landesamt einen Rückgang von bis zu 15%. Benno Hille mit den Einzelheiten.
2: Schon nächstes Jahr wird der Freistaat aller Wahrscheinlichkeit nach unter die 4-Millionen-Marke rutschen. 2045 könnten dann nur noch 3,4 Millionen Menschen in Sachsen leben, weniger als aktuell in Berlin. Nur Leipzig und Dresden können je nach Modell mit einem leichten Zuwachs rechnen. In allen anderen Regionen wird die Bevölkerung in allen Rechenvarianten kleiner. Besonders drastisch sieht es im Erzgebirgskreis und im Vogtland aus. Im schlimmsten Fall werden sie fast ein Viertel ihrer Einwohner verlieren.
1: Im vogtländischen Reichenbach werden dringend Zeugen nach einer möglichen Gewalttat gesucht. In der Weinholdstraße war am Abend ein Mann mit lebensgefährlichen Verletzungen gefunden worden. Die Polizei hält jetzt Ausschau nach einem schwarzen Mercedes mit französischem Kennzeichen, der in den Fall verwickelt sein könnte. Investitionen im Leipziger Osten trotz knapper Kassen. Die Stadt will ab Sommer nächsten Jahres ein altes Schulgebäude in der Zwenfurter Straße modernisieren und erweitern lassen. Dort soll wieder eine Förderschule rein. Knapp 29 Millionen Euro wird das kosten. Fast 16 Millionen davon muss die Stadt aufbringen. KI-Programme, mit denen sexualisierte Fake-Bilder oder Videos von Menschen erstellt werden können, sollen in der EU verboten werden. Die EU-Staaten haben sich darauf geeinigt, dass das KI-Gesetz entsprechend angepasst werden soll. Das Verbot soll ausdrücklich auch für Darstellungen von sexuellem Kindesmissbrauch gelten. Der Widerstand gegen die geplante Elterngeldreform wächst. Kritik kommt von Gewerkschaften und auch aus der SPD. Kürzungen bei Kindern und Familien lehne ich ab, sagt SPD-Familienpolitikerin Jasmina Hostert dem Handelsblatt. Um Geld zu sparen, soll Familienministerin Prien das Elterngeld reformieren. Radio PSR, neue Nachrichten wieder in einer Stunde.
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3: Und es wird heute gar nicht so richtig hell. Regen den ganzen Tag, dicke graue Wolken, 8 bis 12 Grad. Naja, die Natur freut sich, die Allergiker freuen sich auch über ein bisschen Entlastung. Morgen dann maximal 16 Grad, auch kaum Sonne, dicke Wolken, immer wieder Schauer. Aber zum Wochenende hin wird es dann ein bisschen freundlicher, ein bisschen trockener und auch wärmer. Da kriegen wir dann bis zu 23 Grad.
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3: Und da werde aufgehalten auf der A17 Dresden Richtung Prag zwischen der Müglitztalbrücke und der Abfahrt Pörner. Da ist ein Fahrzeug liegen geblieben. B93 Borna Richtung Schneeberg zwischen Schneppendorf und Pölbitz. Da liegen Fahrzeugteile auf der rechten Spur. In Dresden ist die Julius-Falteich-Straße zwischen der Coventry-Straße und der Kesselsdorfer Straße gesperrt. Die neuesten Blitzer für Sachsen stehen in Dresden-Neustadt Richtung Dresden-Wildermann in der 80er-Zone. Danke Silvia. In Chemnitz auf der Klaffenbacher Straße in der 30er-Zone. Und Lichtenstein, äußere Zwickauer Straße, kurz vorm Ortsausgang. Wenn noch was ist, ihr wisst Bescheid, meldet euch gern 0800 023 und 4x4. Gute Fahrt.
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3: Und er hat sich da wirklich so reingehangen in diese Audiopetition. Unser Rocky aus der Radio PSR Morning Show hat mit euch in den vergangenen Wochen eure Gründe gesammelt, warum das Auto für euch einfach unverzichtbar ist. Und es gab die ersten Reaktionen aus der Politik. Wir fassen euch das mal schön zusammen, gleich in 10 Minuten. Und jetzt erstmal der Song, der euch richtig nach vorne bringt, euch noch motiviert für alles, was noch anliegt im Job. Einer der besten Hits von heute. Hier ist Ray mit Where's My Husband?

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1: Unser Rocky hat in den vergangenen Wochen eure Gründe gesammelt, warum das Auto für euch unverzichtbar ist. Da sind 1,5 Stunden Audiomaterial zusammengekommen. Das hat er dann zusammen mit einem Schreiben an alle sächsischen Bundestagsabgeordneten geschickt und hat um Stellungnahmen und um Vorschläge gebeten, wie individuelle Mobilität bei uns wieder bezahlbarer werden kann. Rocky, wer hat sich jetzt gemeldet und was ist rausgekommen?
2: Also es hat für ordentlich Bewegung gesorgt. Also es sind eine Menge Mails hin und her gegangen. Viele Abgeordnete haben sich das angehört, was er von euch allen gesammelt haben, und einige haben uns auch Statements gegeben, die wir heute Morgen ausführlich gesendet haben. Die findet ihr auch alle nochmal zum Nachhören auf radiopsr.de auf unserer Seite der Audiopetition. Zusammenfassend können wir sagen, die Linke schlägt 150 Euro Energiegeld für alle vor, bezahlt von einer Steuer auf die Gewinne der Mineralölkonzerne sowie besseren Nahverkehr. Die AfD will Steuern und CO2-Abgaben aufs Benzin drastisch reduzieren. Dafür sollen dann Zahlungen an Nichtregierungsorganisationen und Projekte im Ausland eingestellt werden. Und es soll auch wieder Öl aus Russland zu uns fließen. Die Grünen legen den Fokus auf den Ausbau der E-Mobilität mit weniger Stromsteuer und billigeren Modellen. Und außerdem soll die Infrastruktur besser erhalten werden. Dazu muss natürlich effizienter saniert werden, sagen sie. Und die CDU will weiterhin die Spritpreise senken mit Tankrabatt und weiteren Entlastungspaketen, wenn nötig. Außerdem betont die Partei, dass sie die Pendlerpauschale auf 38 Cent pro Kilometer erhöht hat. Und das Energieangebot soll ausgeweitet werden, um die Preise am Markt zu drücken. Und dazu sollen auch heimische Gasvorkommen erschlossen werden. Ja, und von der SPD, da habe ich leider keine Ideen oder Vorschläge bekommen. Also wenn da noch was kommt, dann reiche ich das natürlich noch nach. Und auch das Kanzleramt hat nichts geschickt. Ich werde da jetzt in regelmäßigen Abständen nachhaken, aber der Anfang ist gemacht. Und dafür auch nochmal wirklich ein ganz großes Dankeschön an euch alle, die ihr da ja mitgemacht habt. Nur mit Einsatz kann man was erreichen.
1: Absolut. Und für euch nochmal zur Info, die kompletten Statements aus der Politik, die findet ihr alle auf radiopsr.de auf unserer Seite zur Audiopetition. So, und jetzt wird's fröhlich, fluffig und leicht mit einem schönen Frühlingshit.

0: Also noch ist es nicht abgesagt, das Fußballtraining von meinem Sohn heute. Bin ich mal gespannt, ob die da Pfützenslalom machen auf dem Platz. Radio PSR gleich 14:30 und gleich mit einer richtigen Erfolgsstory aus Sachsen. Ein Schloss räumt einen der größten Preise weltweit ab. Welches Schloss das ist, das hören wir gleich in 10 Minuten. Außerdem einer eurer absoluten Lieblingshits. Bring mal ein bisschen Sonne rein, bring mal gute Laune rein mit Mike Smith und Stargazing. Und für noch mehr Abwechslung im Job oder vielleicht auch dann auf dem Weg nach Hause gibt's unseren Radio PSR Überraschungshit am Ende der Stunde. Dieser ganz besondere Song, den wir lange nicht gehört haben. Und da schmeißen wir aber mal sowas von die Karaoke-Maschine an. Den können wir doch alle mitsingen. 14:50.
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1: Und es ist heute den ganzen Tag grau, nass und kühl. Mit der Sonne ist heute gar nichts los. Kommt richtig was runter an Regen. Bei den Temperaturen wird es heute auch nicht viel mehr werden als 8 bis 12 Grad maximal. Morgen gibt es auch wieder wenig Sonne. Die meiste Zeit ist stark bewölkt. Einige Schauer ziehen durch. Die Höchstwerte morgen schon ein kleines bisschen wärmer, 12 bis 16 Grad. Und das Wochenende wird dann ganz schön mit einem Mix aus Sonne und Wolken und maximal 23 Grad.
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1: Da läuft's gerade ganz gut. Keine Staus auf den Autobahnen. Aber in Dresden haben wir eine Sperrung. Betrifft die Julius-Paltheich-Straße zwischen Coventry-Straße und der Kesselsdorfer Straße. Kommt da nicht durch. Die neuesten Blitzer für Sachsen stehen in Leipzig auf der Friedrich-Bosse-Straße stadteinwärts, 30er-Zone. In Dresden-Neustadt wird geblitzt Richtung Dresden-Wildermann in der 80er-Zone. In Chemnitz haben wir einen Blitzer auf der Klaffenbacher Straße in der 30er-Zone. Und Jenny hat noch gesagt, Görlitz wird geblitzt, Leschwitzer Straße Richtung Kastanienallee in der 30er-Zone. Wenn ihr noch was habt, meldet euch gern. Wir freuen uns immer von euch zu hören. 0800 023 und 4x4. Gute Fahrt.
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Und über gute Nachrichten aus Sachsen freuen wir uns immer. Radio PSR bei der Arbeit um 2:50. Das Schloss Augustusburg bei Chemnitz hat gerade einen der renommiertesten Entertainment-Preise der Welt gewonnen, den CA Award in Orlando, Florida. Ausgezeichnet wurde ein ziemlich verrücktes Erlebnis. Das geheime Laboratorium. Da läuft man nämlich nicht einfach nur durchs Museum. Nee, man taucht wirklich ein ins 16. Jahrhundert mit 360-Grad-Kulisse, mit Spezialeffekten, ganz vielen Experimenten. Die Jury hat das Ganze als weltweites Beispiel dafür gefeiert, wie man Geschichte modern und spielerisch erleben kann. Das ist ein schöner Sachsen-Moment, oder? Zwischen Orlando und Hightech-Entertainment steht da plötzlich unser Schloss aus Sachsen und gewinnt einfach mit. So, wir freuen uns jetzt. Mit Lieblingsmusik von Taylor Swift. Habt einen schönen Nachmittag. Hier ist Opelite.

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1: Jupp, das machen wir einfach zu gern. Euch am Ende der Stunde mit diesem ganz besonderen Song überraschen. Und das ist nochmal so ein Highlight. Jetzt unser gemeinsamer Karaoke-Moment. Flashback in die 90er, Ende der 90er. Schlaghosen, Buffalos. Und wir Mädels haben einfach dazu performt, zu diesem Song. Können wir jetzt noch alle mitsingen? Britney Spears mit ihrem Durchbruch. Oops, I did it again.

0: Ah, das ist schon cool. Kann man mal schön mitsingen im Auto. Britney Spears, Oops, I Did It Again. Das war unser Radio PSR Überraschungshit. Den nächsten gibt's dann in der nächsten Stunde schon bei Steffen und Claudi in der Steffen Lukas Feierabendshow 3:50. Gleich erstmal Lieblingsmusik zum einfach nur genießen und einfach mal ein bisschen runterkommen vom Tag. Gleich mit Alex Warren und Ordinary. Ich bin Caro. Ich hoffe, ihr kommt irgendwie trocken heute nach Hause. Ich wünsche euch noch einen schönen Nachmittag. Bis morgen.
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15: Kurz vor drei. Ich bin Imme Kasten. Guten Tag. Sachsens Bauern haben auf der Umweltministerkonferenz in Leipzig Forderungen an die Politik übergeben. Sorgen machen ihnen zum Beispiel EU-Auflagen zur Wiederherstellung der Natur. Sachsens Umweltminister von Breitenbuch, der selbst Landwirt ist, stellt sich grundsätzlich hinter die Bauern. Er sagt uns:
16: Ich war ja lange Landtagsabgeordneter. Insofern glaube ich schon, dass wir immer wieder auch unsere Regeln diskutieren müssen oder auch Dinge verändern müssen, wo wir merken, es funktioniert so nicht. Ich finde es völlig legitim, dass Menschen sagen, wir haben hier Schwierigkeiten, wir kommen so nicht zurecht. Wir sehen nicht unsere Perspektiven, die wir brauchen. Insofern finde ich ganz wichtig, dass wir dann auch Lösungen erarbeiten.
15: Im vogtländischen Reichenbach ist gestern Abend ein schwerst verletzter Mann gefunden worden. Wie es zu den Verletzungen gekommen ist, ist noch unklar. Die Polizei hält Ausschau nach einem schwarzen Mercedes mit französischem Kennzeichen, der in den Fall verwickelt sein könnte. Es werden dringend Zeugen gesucht. Statistiker erwarten, dass Sachsens Bevölkerung weiter schrumpft. Laut einer neuen Prognose könnten 2045 nur noch 3,4 Millionen Menschen im Freistaat leben. Nur die Städte Leipzig und Dresden können je nach Rechenmodell auf einen Zuwachs hoffen. Alle anderen Regionen werden wohl Einwohner verlieren. Die EU will stärker gegen gefälschte Sexvideos im Netz vorgehen. Künftig sollen Programme verboten werden, die mit Hilfe von KI echte Gesichter in solche Aufnahmen einbauen können. Darauf haben sich die Mitgliedstaaten jetzt geeinigt. Radio PSR, neue Nachrichten wieder in einer halben Stunde.
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17: Es ist schon ordentlich nass heute. Bis zum Abend kann es auch weitergehen mit dem Regen und Nieselregen. Da passiert heute nicht mehr allzu viel. Und es ist auch nasskalt mit nur 9 bis 12 Grad. Ab morgen wird es dann wieder ein bisschen besser. Anfangs kriegen wir noch Wolken und Nebel. Im Laufe des Freitags soll es dann aber vor allem im Vogtland und Erzgebirge auch wieder auflockern. Die zweite Tageshälfte bleibt morgen auch überwiegend trocken bei bis zu 17 Grad morgen.
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20: Der Verkehr rollt in Grimma allerdings auf der Leisniger Straße zwischen der Nerchauer Straße und dem Waldweg. Da gab es einen Unfall. Fahrt schön vorsichtig. In Dresden ist die Julius-Falteich-Straße gesperrt zwischen Coventry-Straße und der Kesselsdorfer Straße. Geblitzt wird in Görlitz, Leschwitzer Straße Richtung Kastanienallee. Danke fürs Bescheidsagen, Jenny. In Leipzig Blitzer auf der Friedrich-Bosse-Straße statt einwärts. In Dresden-Neustadt Richtung Dresden-Wildermann wird geblitzt. Das wissen wir von Silvia. In Chemnitz Blitzer auf der Klaffenbacher Straße und in Liechtenstein äußere Zwickauer Straße kurz vor dem Ortsausgang. Wenn ihr noch was seht, Staus oder Blitzer, ruft mal an 0800 023 4x4.
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20: Donnerstag um 3. Heute bemitleiden wir uns alle gegenseitig, denn das Wetter über Mitteldeutschland trägt Gummistiefel.
17: Na wohl dem, wer welche hat, ne?
20: Ja, das stimmt, ja. Und wenn ihr welche anhabt, bitte nicht um die Pfützen drumherum laufen, sondern direkt durch. Also das muss man ja auch mal ausnutzen an dem Tag, wo man Gummistiefel trägt, dass man da wie ein vierjähriges Kind einfach reinhopst.
17: Dafür sind die Dinger da, ja.
20: Passend zum Wetter kommen wir euch jetzt mit einem schönen Wetterthema um die Ecke. Das LVZ-Fahrradfest am Wochenende in Leipzig-Taucher. In 10 Minuten reden wir drüber in der Feierabendshow.

0: Robin Schulz und Sugar in der Feierabendshow. Es ist kurz nach drei. Wir sind Claudia Svitala und Steffen Lukas.
1: Hallöchen.
0: Falls ihr uns sucht am Sonntag, wir sitzen auf dem Fahrrad.
1: Ja.
0: Also die Claudia nicht, die ist zu Hause bei der lieben Mutti in Delitzsch, weil da ist ja auch Muttertag.
1: Richtig, da muss man die Mutti besuchen.
0: Alle anderen, wenn sie von der Mutti wieder da sind, bitte zum LVZ-Fahrradfest. Kommen mittlerweile zum 17. Mal in Leipzig. Von der entspannten 7 Kilometer Familienrunde gibt es bis zur 100 Kilometer Profistrecke für euch. Viele Möglichkeiten, euch auf dem Drahtesel auszutoben. Da gibt es auch eine 32 Kilometer Strecke, eine 45 Kilometer Strecke oder 64.
1: Also ich bin ja auch schon mitgeradelt mit meiner Ilona. Ich glaube, das war die 7 Kilometer Strecke. Das war super entspannt. Man muss kein Profisportler sein. Man muss nicht wieder Steffen mit Klickschuhen und Radlerhose da ankommen.
0: Ja, ich war ein bisschen overdressed.
1: Aber du hast ja auch eine große Runde gedreht, ne?
0: Ja, klar.
1: Weißt du?
0: Na, ich habe doch Oberschenkel aus Eisen. Start und Ziel sind auf dem Gelände von Fahrrad XXL in Taucha am Sonntag. Das macht großen Spaß. Da könnt ihr schön entspannt mit Freunden, Kollegen oder der Familie am Muttertag radeln. Und im Ziel gibt es ein tolles Bühnenprogramm. Ich komme auch vorbei mit dem Plattenbauorchester live am Sonntagnachmittag beim LVZ-Fahrradfest in Taucha.
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0: That's so true, was die Claudia Svitala sagt.
1: Jeppa.
0: Singt auch Gracie Abrams.

0: So gut wie halb viere, die Feierabendshow am Donnerstag. Wir sind Claudia Svitala und Steffen Lukas. Ihr wisst Bescheid, für noch mehr Abwechslung bei der Arbeit gibt's wieder bei uns den Radio PSR Überraschungshit, immer am Ende einer Stunde. So ein besonderer Song, den ihr lange nicht mehr gehört habt.
1: Diesmal kommt er von einer britischen Sängerin, die hatte erst vor 3 Jahren wieder einen Durchbruch in den Charts mit ihrem Song Unwritten. Absolute gute Laune-Nummer, aber die kann eben auch schöne Balladen. Und eine der schönsten hört er kurz vor 4 im Radio PSR Überraschungshit.
0: Und ab halb 4, einer der besten Hits von heute, wir spielen ABCDEFU, sag du mal.
1: ABCDEFU?
0: Das, was sie sagt, von Gail, ab 3:30 bei Radio PSR.
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2: Sachsens Bevölkerung wird wohl weiter schrumpfen. Bis 2045 erwartet das Statistische Landesamt einen Rückgang von bis zu 15%. Benno Hille mit den Einzelheiten.
3: Schon nächstes Jahr wird der Freistaat aller Wahrscheinlichkeit nach unter die 4-Millionen-Marke rutschen. 2045 könnten dann nur noch 3,4 Millionen Menschen in Sachsen leben, weniger als aktuell in Berlin. Nur Leipzig und Dresden können je nach Modell mit einem leichten Zuwachs rechnen. In allen anderen Regionen wird die Bevölkerung in allen Rechenvarianten kleiner. Besonders drastisch sieht es im Erzgebirgskreis und im Vogtland aus. Im schlimmsten Fall werden sie fast ein Viertel ihrer Einwohner verlieren.
2: Investitionen im Leipziger Osten trotz knapper Kassen. Die Stadt will ab Sommer nächsten Jahres ein altes Schulgebäude in der Zwenfurter Straße modernisieren und erweitern lassen. Dort soll wieder eine Förderschule rein. Knapp 29 Millionen Euro wird das kosten. Fast 16 Millionen davon muss die Stadt aufbringen. Das UKL lädt am Samstag zu einem Gesundheitsforum ein. Im Fokus stehen Themen rund um die Frauengesundheit, zum Beispiel Schwangerschaft und psychische Probleme bei Eltern, aber auch die Herzgesundheit und das Leben nach einer Krebserkrankung. Es gibt kostenfreie Workshops, Expertengespräche und einen Infomarkt. Radio PSR, neue Nachrichten wieder in einer halben Stunde.
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4: Ja, es ist schon ungemütlich heute. Bis zum Abend geht's weiter mit dem Regen oder wenigstens Nieselregen. Es ist auch ziemlich nasskalt mit nur 9 bis 12 Grad maximal. Morgen, der Freitag, geht mit Wolken und Nebel los. Später kriegen wir vereinzelt ein bisschen Sonne bei immerhin 17 Grad maximal. Das Wochenende sieht ein bisschen besser aus. Das ist wechselhaft, meist trocken und auch wieder wärmer mit bis zu 23 Grad am Wochenende.
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5: Der Verkehr rollt in Grimma allerdings auf der Leisniger Straße zwischen der Nerchauer Straße und dem Waldweg. Da gab es einen Unfall. Fahrt schön vorsichtig. In Dresden ist die Julius-Falteich-Straße gesperrt zwischen Coventry-Straße und der Kesselsdorfer Straße. Geblitzt wird in Görlitz, Leschwitzer Straße Richtung Kastanienallee. Danke fürs Bescheidsagen, Jenny. In Leipzig Blitzer auf der Friedrich-Bosse-Straße stadteinwärts. In Dresden-Neustadt Richtung Dresden-Wildermann wird geblitzt. Das wissen wir von Silvia. In Chemnitz Blitzer auf der Klaffenbacher Straße und in Liechtenstein äußere Zwickauer Straße. Kurz vor dem Ortsausgang. Wenn ihr noch was seht, Staus oder Blitzer, ruft mal an 0800 023 4x4.
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5: Es ist 3:30, bald ist Feierabend. Wir sind Claudia Svitala und Steffen Lukas. Heute ist Donnerstag, da kann man sich schon mal aufs Wochenende freuen, oder?
4: Oh ja.
5: Vielleicht sind ja, wenn's Wetter mitspielt, auch ein paar Flohmärkte im Land.
4: Oh, ich liebe Flohmärkte. Am Samstag zum Beispiel Kinderflohmarkt in Penig oder Sonntag Flohmarkt auch in Weinböhler.
5: Aber wir müssen uns auch über Flohmärkte lustig machen. Zusammen mit dem Jan Zerbst in der Welt in 30 Sekunden bei uns in der Feierabendshow. Schon in 10 Minuten.
4: Und für die Schicht

0: oder nicht?
1: Was? Hast du Schreck bekommen?
2: Der klang erschrocken, der Hund.
0: Ja. Und Christina Aguilera, hier ist die Feierabendshow mit Claudia Svitala und Steffen Lukas. Wir sind Kinder im Geiste, was das Thema Flohmarkt betrifft, haben wir gerade festgestellt. Wir schlendern beide für unser Leben gern über Flohmärkte.
2: Ich mag das total. Und dann so, weißt du, bei alten Plattenstöbern und so weiter.
0: Ja, oder so eine alte Stubenlampe.
2: Ja.
0: Wo ich mir dann immer denke, Mensch, wie kriegst du das Scheißding jetzt nach Hause, wenn du mit dem Fahrrad da bist, weißt du?
2: Ja.
0: Zum Thema Flohmärkte, Jan Zerbst, bitte.
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4: Lektion 1. Sei sehr vorsichtig bei Begriffen wie Retro oder Vintage. Das heißt in der Regel einfach nur alt. Lektion 2. Checke die Ware sehr genau. Wenn der Händler sagt,
5: das ist noch top in Ordnung,
4: dann sagt der das wahrscheinlich auch über einen Toaster ohne Kabel und ein Puzzle mit 742 Teilen. Lektion 3. Checke die Aussagen des Verkäufers auch auf Logik.
5: Das ist vom LKW gefallen, aber nagelneu. Es ist das ganz neue iPhone 2.
4: Und Lektion 4, checke für dich persönlich, was du wirklich dringend brauchst und kaufe wirklich nur das.
6: Schatz, ich habe gar nichts Besonderes gefunden beim Flohmarkt. Ich habe jetzt wirklich nur hier 500 FFP2-Masken gekauft, falls irgendwann nochmal Corona ausbricht und einen Wickeltisch, falls wir irgendwann mal Kinder kriegen.
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2: Hast du schon mal so einen richtigen Schatz gefunden auf dem Flohmarkt?
0: Nein, ich bin auch eher von der Sorte, dass ich mir Zeug kaufe, was ich nicht brauche.
2: Ich habe mal zwei Schweine gefunden. Das waren Salzstreuer, also Salz- und Pfefferstreuer. Und da kommt es aus der Nase raus.
0: Ach, das ist ja
2: niedlich. Aus Holz, großartig.
0: Und hat der Pfefferstreuer ein Nasenloch mehr oder sind es jeweils nur zwei Löcher?
2: Der ist kleiner. Der Pfefferstreuer ist kleiner, kleineres Schwein und das Salzstreuerchen ist ein größeres Schwein.
0: Die Welt in 30 Sekunden bei uns in der Feierabendshow immer 10

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1: Kurz vor vier, das machen wir immer am Ende der Stunde, gibt's bei uns einen ganz tollen Song für euch, den ihr garantiert lange nicht mehr gehört habt.
2: Jetzt wird's todromantisch. Das ist eine richtig schöne Ballade von Natasha Bedingfield. Es geht um die Suche nach dem idealen Partner, quasi um die Suche nach dem Seelenverwandten. Und ich finde, auch so ein bisschen Melancholie darf es auch mal sein beim Überraschungshit. Hier ist Natasha Bedingfield mit Soulmate.

0: So schön. Soulmate, Natasha Bedingfield, der Radio PSA Überraschungshit für diese Stunde. Und den nächsten gibt es schon kurz vor fünf in einer Stunde in der Feierabendshow.
1: Und in der nächsten halben Stunde kriegt er von uns natürlich auch wieder die besten Hits von heute. Mit dabei Linkin Park und Lost.
0: Ein Brett. Ab vier in der Feierabendshow.
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16: Kurz vor vier. Ich bin Imme Kasten. Guten Tag. Neue EU-Regeln zur Renaturierung oder Umweltauflagen vom Bund. Sachsens Landwirte haben zu vielen staatlichen Vorgaben ihre Bedenken. Auf der Umweltministerkonferenz in Leipzig hat der Bauernverband nun Forderungen an die Politik gestellt. Noch wird über die Themen verhandelt, sagt uns Vizepräsident Gunter Schwammler.
17: Deswegen müssen wir uns jetzt frühzeitig stark machen, dass wir unsere berechtigten Interessen natürlich kommunizieren, auf die Risiken hinweisen. Wir müssen in Deutschland den Selbstversorgungsgrad mindestens halten. Wenn es hier wirklich zu weiteren Produktionseinschränkungen kommt, dann wird auch das an der Ladentheke sich widerspiegeln.
16: Sachsens Bevölkerung wird wohl weiter schrumpfen. Bis 2045 erwartet das Statistische Landesamt einen Rückgang von bis zu 15%. Nur noch gut 3,4 Millionen Menschen würden dann noch in Sachsen leben. Der Erzgebirgskreis und das Vogtland könnten fast ein Viertel ihrer Einwohner verlieren. Fast 18 Milliarden Euro. Das wird Bund, Ländern und Kommunen wohl in diesem Jahr an Steuereinnahmen fehlen. Finanzminister Klingbeil hat die neue Steuerschätzung vorgelegt. Er sagt, das liegt vor allem an äußeren Einflüssen, wie etwa dem Iran-Krieg, dem Zollstreit mit den USA oder auch dem Ukraine-Krieg. Die EU will stärker gegen gefälschte Sexvideos im Netz vorgehen. Künftig sollen Programme verboten werden, die mit Hilfe von KI echte Gesichter in solche Aufnahmen einbauen können. Darauf haben sich die Mitgliedstaaten jetzt geeinigt. Radio PSR, neue Nachrichten wieder in einer halben Stunde.
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1: Es ist schon ordentlich nass heute. Bis zum Abend kann es auch weitergehen mit dem Regen und Nieselregen. Da passiert heute nicht mehr allzu viel. Und es ist auch nasskalt mit nur 9 bis 12 Grad. Ab morgen wird es dann wieder ein bisschen besser. Anfangs kriegen wir noch Wolken und Nebel. Im Laufe des Freitags soll es dann aber vor allem im Vogtland und Erzgebirge auch wieder auflockern. Die zweite Tageshälfte bleibt morgen auch überwiegend trocken bei bis zu 17 Grad morgen.
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0: In Grimma auf der Leisniger Straße zwischen der Närchauer Straße und dem Waldweg. Unfall. In Dresden ist die Julius-Falteich-Straße gesperrt zwischen Coventry-Straße und der Kesselsdorfer Straße. Und die Blitzer. Dresden-Zelscher Weg in Höhe Max-Liebermann-Straße statt auswärts. Radebeul, Blitzer auf der Wasastraße, Höhe Oststraße, danke Dominik. In Görlitz, Leschwitzer Straße Richtung Kastanienallee, danke Jenny. In Leipzig, Blitzer auf der Friedrich-Bosse-Straße statt einwärts. Und wenn ihr noch was habt, Staus oder Blitzer, könnt ihr jederzeit ganz bequem melden über unsere App.
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0: Um 4 noch einen Kaffee und einen Keks und ab zum Bus, oder?
1: Hoffentlich wird er nicht nass.
0: Ich hab da bald Feierabend. Grüße an dieser Stelle in alle Spätschichten im Land. Unser Morgenmoderator Rocky, der hat eine Audiopetition ins Leben gerufen, die heißt: Autofahren muss bezahlbar bleiben. Mit euren Gründen, warum ihr euer Auto dringend braucht. Dann hat er diese ganzen Töne von euch als Audiopetition an alle sächsischen Bundestagsabgeordneten geschickt, inklusive Bundeskanzler. Und in 10 Minuten ist Rocky bei uns im Studio und wird mal berichten, wie die Reaktionen waren. Spannend.
1: Vorher Hosier mit Too Sweet. Hier bei Radio PSR laufen die besten Hits von heute.

0: Sie warf die Panflöte ins hohe Gras und rannte in die Kita, ihre Kinder abholen.
1: So gemacht werden?
0: Dienstagnachmittag, die Feierabendshow kurz nach 4. Wir sind Claudia Svitala und Steffen Lukas.
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0: Unser Rocky aus der Radio PSR Morning Show hat in den vergangenen Wochen eure Gründe gesammelt, warum für euch das Auto unverzichtbar ist. Rausgekommen sind 1,5 Stunden Audiomaterial. Rocky, du hast das an alle sächsischen Bundestagsabgeordneten geschickt, inklusive Kanzler. Wer hat sich gemeldet? Was ist dabei rausgekommen?
3: Also es hat für ordentlich Bewegung gesorgt. Da sind eine Menge Mails hin und her gegangen. Viele Abgeordnete haben sich das angehört, was wir von euch allen gesammelt haben. Und einige haben uns dann eben auch Statements gegeben, die wir heute Morgen ausführlich gesendet haben. Findet ihr alles nochmal zum Nachhören auf radiopsr.de auf unserer Seite der Audio-Petition. Aber zusammenfassend können wir mal sagen, die Linke schlägt 150 Euro Energiegeld für alle vor, bezahlt von einer Steuer auf die Gewinne der Mineralölkonzerne, sowie besseren Nahverkehr. Die AfD will Steuern und CO2-Abgaben aufs Benzin drastisch reduzieren und dafür sollen dann Zahlungen an Nichtregierungsorganisationen und Projekte im Ausland eingestellt werden. Und es soll auch wieder Öl aus Russland zu uns fließen. Die Grünen legen den Fokus auf den Ausbau der E-Mobilität mit weniger Stromsteuer und billigeren Modellen. Außerdem soll die Infrastruktur besser erhalten werden. Dazu muss natürlich dann effizienter saniert werden. Und die CDU will weiterhin die Spritpreise senken mit Tankrabatt und weiteren Entlastungspaketen, wenn nötig. Außerdem betont die Partei, dass sie die Pendlerpauschale auf 38 Cent pro Kilometer erhöht hat und das Energieangebot soll ausgeweitet werden, um die Preise am Markt eben zu drücken. Ja, und auch die heimischen Gasvorkommen sollen erschlossen werden.
1: Und gibt's noch jemanden, der sich gar nicht zurückgemeldet hat?
3: Ja, von der SPD habe ich leider keine Ideen oder Vorschläge erhalten. Also wenn da noch was kommt, dann reiche ich das natürlich nach. Und auch das Kanzleramt hat nichts geschickt. Also ich werde jetzt da aber in regelmäßigen Abständen nachhaken. Aber ein Anfang ist ja gemacht. Und dafür auch nochmal ein ganz großes Dankeschön an euch alle, die ihr dabei mitgemacht habt. Aber da kann man schon mal sehen, also nur mit Einsatz kann man auch was erreichen.
0: Rocky, dir kann man keine Politikverdrossenheit vorwerfen, weil du hängst dich richtig rein für die Interessen unserer Hörerschaft.
3: Ja, ich habe auch die ein oder andere Überstunde gemacht. Mein Sohn hat immer gefragt, was machst du da? Dann habe ich gesagt, ich muss Hausaufgaben machen.
0: Okay. Das hat er verstanden. Danke, Rocky. Und nochmal an euch zur Info. Alle Statements findet ihr auf radiopsr.de auf unserer Seite zur Audiopetition.

0: Es ist gleich 16:30, die Feierabendshow. Hoffentlich habt ihr bald Feierabend. Wir sind Claudia Svitala und Steffen Lukas, ziehen mit allen durch, die noch in der Spätschicht schuften. Für noch mehr Abwechslung bei der Arbeit gibt's bei uns wieder den Radio PSA Überraschungshit. Immer am Ende der Stunde so ein besonderer Song, den ihr lange nicht mehr gehört habt.
1: Und diesmal ist es ein Hit, der ist quasi der Soundtrack für den heutigen Tag. Dauerregen in Sachsen, da kann nur ein Song laufen. Und zwar von ganz mausigen Typen, die in Zukunft Wetten, das moderieren.
0: Der Radio PSA Überraschungshit bei uns in der Feierabendshow kurz vor 17:00. Und ab 17:30 gibt's hier in der Show Sillos Telefon und einen der besten Hits von heute. Endlich mal wieder Taylor Swift. The Fade of Ophelia.
2: Mandy hat heute Morgen die Taxi-Theorie ins Spiel gebracht.
1: Genau, die besagt, Männer heiraten demnach nicht die richtige, sondern ab einem gewissen Alter die nächstbeste. Also Männer sind wie Taxis, wenn sie verfügbar sind, geht ihr Licht an, sie wachen eines Tages auf und entscheiden, dass sie bereit sind, sich niederzulassen, um Babys zu kriegen. Und die nächste Frau, die einsteigt, boom, die heiraten sie.
2: Hier kommt die Bestätigung.
3: Hier ist New York, der Taxifahrer und Mandy, ich habe nach 8 Wochen geheiratet und wir sind jetzt seit fast 38 Jahren verheiratet und immer noch glücklich.
1: Oh, wie schön. Aber nach 8 Wochen, das ist ja Wahnsinn, musst du dir sehr, sehr sicher sein.
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1: Mit Lisa Schwarzkopf. Sachsens Statistiker erwarten, dass die Bevölkerung im Freistaat weiter schrumpft. Laut einer neuen Prognose könnten 2045 nur noch 3,4 Millionen Menschen im Freistaat leben. Gut eine halbe Million weniger als jetzt. Benno Hille, wie sieht's in den einzelnen Regionen aus?
2: Ja, die einzigen, die je nach Rechenvariante auf einen leichten Zuwachs hoffen können, sind die Städte Leipzig und Dresden. Ansonsten müssen alle Regionen im Freistaat mit Verlusten rechnen. Besonders dramatisch fallen die Prognosen im Erzgebirgskreis und im Vogtland aus. Sie könnten bis 2045 fast ein Viertel ihrer Bevölkerung verlieren. Im Umland der Großstädte ist die Lage noch ein wenig entspannter. Auch hier ist unterm Strich aber ein Rückgang zu erwarten.
1: Der Seelhausener See zwischen Delitzsch und Bad Düben ist ab sofort freigegeben. Das Baden am Löbnitzer Strand ist jetzt also offiziell erlaubt. Auch Wassersportler oder Angler dürfen den Seelhausener See nutzen. Lediglich der westliche Teil ist davon ausgenommen, weil der zu einem Vogelschutzgebiet gehört. In Leipzig steht nächsten Monat wieder die lange Nacht der Ausbildung an. Ab sofort können sich Schüler ab der 7. Klasse dafür anmelden. Vorgestellt werden 150 Berufe und zahlreiche duale Studiengänge in mehr als 100 Unternehmen, dazu Praktikumsangebote. Es werden auch wieder kostenlose Bus-Shuttles unterwegs sein. Radio PSR, neue Nachrichten wieder in einer halben Stunde.
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3: Ja, es ist schon ungemütlich heute. Bis zum Abend geht's weiter mit dem Regen oder wenigstens Nieselregen. Es ist auch ziemlich nasskalt mit nur 9 bis 12 Grad maximal. Morgen, der Freitag, geht mit Wolken und Nebel los. Später kriegen wir vereinzelt ein bisschen Sonne bei immerhin 17 Grad maximal. Das Wochenende sieht ein bisschen besser aus. Das ist wechselhaft, meist trocken und auch wieder wärmer mit bis zu 23 Grad am Wochenende.
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4: Autobahn A4 Richtung Chemnitz zwischen Dresden-Wildermann und Dresden-Neustadt. Unfall. A4 Richtung Görlitz zwischen Dresden-Hellerau und Hermsdorf. 4 Kilometer Stau. B2 Bad Düben-Leipzig zwischen Krostitz und Hohenossig. Unfall. Grimma-Leisniger Straße zwischen der Nerchauer Straße und dem Waldweg. Auch da Unfall. Und auf der A4 Richtung Dresden steht ein Blitzer zwischen Dresden-Neustadt und Dresden-Wildermann. In Dresden auf dem Zellschen Weg wird geblitzt. Höhe Max-Liebermann-Straße statt auswärts. In Radebeul auf der Wasastraße Höhe Oststraße und in Görlitz Leschwitzer Straße Richtung Kastanienallee. Und wenn ihr noch was seht, Staus oder Blitzer, könnt ihr ganz bequem melden über unsere App.
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4: Donnerstag, 16:30. Wir sind Claudia Svitala und Steffen Lukas.
3: Hallöchen.
4: Eine von uns beiden ist der Meinung, es fühlt sich gar nicht an wie ein Donnerstag.
3: Das ist komisch heute. Da denkst du bist irgendwie mitten im Herbst gelandet, ne, bei dem Regen? Ich weiß auch nicht. Ich wäre jetzt schon bereit für Freitag.
4: Also du meinst, es fühlt sich eher an wie ein Freitag heute?
3: Nee, wie zwischen den Welten fühlt sich's an.
4: Zwischen den Tagen so ein bisschen.
3: Ach, alles komisch.
4: Apropos komisch, in 10 Minuten sinnlos Telefon, heute die Geburtsstunde von Harry Werner.
3: Ach.
4: Ja, irgendwann habe ich diesen sächsischen Proll erfunden und den Beweis hören wir uns an in 10 Minuten in der Feierabendshow.
3: Jetzt ein bisschen Kluppemucke von Heimweg.
4: Herrliche Kluppemucke.
3: Oliver Heldens und Ladies.

0: Stole the Show mit Kaigo in der Feierabendshow. Wir sind Claudia Svitala und Steffen Lukas. Hier ist Radio PSR.
1: Hallöchen.
0: Früher, als sinnlos Telefon erfunden wurde, haben mich manchmal Leute gefragt, sag mal, schämst du dich gar nicht? Mhm. Da habe ich immer gesagt, nee. Aber es gibt Telefonate, wo ich heute manchmal denke, ja doch.
1: Schön.
0: So, eins hören wir uns jetzt mal an. Die Geburtsstunde des Harry Werner.
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3: Zimmerreservierung im Hotel Neptun Stresow.
4: Ja, ist Werner, ich brauche eine Bude. Zwar machen wir Urlaub an der Ostsee.
3: Wann möchten Sie kommen, Herr Werner?
4: Nächste Woche Montag bis übernächste Woche Mittwoch. Mandy Werner, der Bengels, der Dino und der Schenz und ich, der Harry. Wir haben es denn versprochen, die sind in Erziehungsheim, da wollen wir 2 Wochen Urlaub machen. Also Mandy und ich.
3: Insgesamt 4 Personen.
4: 4 Personen, der Hund.
3: Und ein Hund.
4: Ja.
3: Könnte ich Ihnen 2 Zweibett-Komfortzimmer dann anbieten?
4: Nehmen wir brauchen bloß 1.
3: Das sind 4 erwachsene Gäste.
4: Nee, der Dino ist 16, der Schenz 14.
3: 16 und 14?
4: Ja, den habe ich nicht liegen. Nein, habe ich noch irgendwo Deutschland in den Böden.
3: Das kann ich nicht so ermöglichen. Also 4 Gäste können wir in einem Zimmer nicht unterbringen.
4: Du bist
3: 119 pro Person und Nacht.
4: Was? Pro Nacht oder was?
3: Pro Person und Nacht.
4: Nee, da können wir doch 400 pro Nacht.
3: Ja, das ist richtig.
4: Wie ist das so teuer?
3: Also wir ein 4-Sterne-Hotel sind.
4: Das müssen wir mal zusammenrechnen. Das ist doch schweineteuer. So viel hübsch überhalten.
3: Ne? Ja, also wollten Sie nicht buchen, ne? Habe ich das richtig verstanden? Ja,
4: ich muss mal die Kohle zusammenpurschen dann. Aber da müsste wenigstens ordentlich Essen geben.
3: Ne? Da können Sie bei uns auch gut essen.
4: Haben Sie beim Fritz?
3: Enthalten hätten Sie jetzt ein reichhaltiges Frühstücksbuffet.
4: Und sind da beim Fritz dabei? Ein Beefsteaks?
3: Beim Frühstück?
4: Spaghetti und sowas.
3: Das können Sie. Sie können ja gerne...
4: Na, ich will wissen, ob es Beefsteaks gibt.
3: Wie bitte?
4: Was
3: ist das jetzt?
4: Beefsteaks.
3: Also das sagt mir jetzt nicht. Ich weiß nicht, was das ist.
4: Sie müssen doch wissen, was Beefsteaks sind.
3: Sie meinen ein Beefsteak?
4: Beefsteak ist doch Wurst jetzt, ja. Beefsteak.
3: Was gibt's auch, ja.
4: Haben Sie. Und Pommes frites haben Sie auch. Ketchup haben Sie auch.
3: Jawohl, Herr Werner.
4: Und wie weit ist ein bisschen McDonald's?
3: Das sind so 3 Kilometer, 4 Kilometer ungefähr.
4: Lutschen wir doch einen Wolf.
3: Ja, können wir das Gespräch jetzt beenden, Herr Werner? Habe ich Ihnen ausführlich Auskunft gegeben, oder?
4: Ja.
3: Dankeschön. Wiederhören.
2: Tschüss. 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
1: Ja.
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1: Das ist schön, das machen wir immer am Ende der Stunde. Da spielen wir für euch einen ganz besonderen Song, den ihr lange nicht mehr gehört habt.
2: Und der Hit, der jetzt läuft, der passt hervorragend zum Wetter. Heute ja teils Dauerregen in Sachsen, vereinzelt sogar Überschwemmung. Und da haben wir uns gedacht, es kann nur dieser Song laufen. Tokyo Hotel, durch den Monsun.

0: Durch den Monsun, Tokyo Hotel, der Radio PSA Überraschungshit für diese Stunde. Der nächste läuft hier in einer Stunde in der Feierabendshow kurz vor 6.
1: Und es geht auch weiter mit den besten Hits von heute. Ab 5 wird's fluffig mit Somba und Undressed.
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1: Kurz vor fünf. Ich bin Imme Kasten. Guten Tag. Sachsens Bauern machen bei der Umweltministerkonferenz in Leipzig Druck auf die Politik. Vor allem EU-Auflagen zur Renaturierung machen den Landwirten Sorgen. Sie fürchten, dass sie Äcker und Weiden wegen neuer Regelungen aufgeben müssen. Günter Tschommler vom Landesbauernverband sagt uns.
2: Das sehe ich zumindest als eine der größten Herausforderungen, dass man hier eine Art kalte Enteignung wieder anschiebt. Und wir als Landwirte, wir stehen eigentlich dafür, dass wir das eigene Bevölkerung mit nachhaltigen Lebensmitteln, mit geringen Transportkosten und so weiter versorgen wollen. Und ich glaube, aufgrund der geopolitischen Herausforderung ist das notwendiger denn je.
1: Bund, Länder und Kommunen müssen in diesem Jahr mit deutlich weniger Steuereinnahmen rechnen. Das Minus wird wohl bei knapp 18 Milliarden Euro liegen, heißt es in einer Prognose der Bundesregierung. Finanzminister Klingbeil sagt, das liegt etwa an den Folgen des Irankriegs und den US-Zöllen. Nach mehreren Hantavirus-Fällen auf einem Atlantikkreuzer versuchen Behörden jetzt weltweit mögliche Kontaktpersonen zu finden. Drei Passagiere sind bereits durch das Virus gestorben. Noch wird geprüft, mit wem die Infizierten engeren Kontakt hatten. Radio PSR, neue Nachrichten wieder in einer halben Stunde.
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3: Es ist schon ordentlich nass heute. Bis zum Abend kann es auch weitergehen mit dem Regen und Nieselregen. Da passiert heute nicht mehr allzu viel. Und es ist auch nasskalt mit nur 9 bis 12 Grad. Ab morgen wird es dann wieder ein bisschen besser. Anfangs kriegen wir noch Wolken und Nebel. Im Laufe des Freitags soll es dann aber vor allem im Vogtland und Erzgebirge auch wieder auflockern. Die zweite Tageshälfte bleibt morgen auch überwiegend trocken bei bis zu 17 Grad morgen.
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4: Autobahn A4 Richtung Chemnitz zwischen Dresden-Wildermann und Dresden-Neustadt. Unfall. A4 Richtung Görlitz zwischen Dresden-Hellerau und Hermsdorf. 4 Kilometer Stau. B2 Bad Düben-Leipzig zwischen Krostitz und Hohenossig. Unfall. Grimma, Leisniger Straße zwischen der Nerchauer Straße und dem Waldweg, auch da Unfall. Und auf der A4 Richtung Dresden steht ein Blitzer zwischen Dresden-Neustadt und Dresden-Wildermann. In Dresden auf dem Zellschen Weg wird geblitzt, Höhe Max-Liebermann-Straße, Stadt auswärts. In Radebeul auf der Wasa-Straße, Höhe Oststraße. Und in Görlitz, Leschwitzer Straße Richtung Kastanienallee. Und wenn ihr noch was seht, Staus oder Blitzer, könnt ihr ganz bequem melden über unsere App.
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4: Es ist um 5 Uhr, wir wünschen euch einen schönen Feierabend. Morgen ist für die Claudia Heartbroken Friday. Wir erklären nämlich die Tage, wo wir alleine sind, wo uns einer von uns beiden eben sozusagen, man kann sagen, wie es ist, im Stich lässt.
3: Abhanden gekommen ist, ja.
4: Wenn jemand Urlaub hat und so, das ist für uns immer eine heartbroken Zeit. Morgen bin ich entschuldigt, nicht da. Und zwar bin ich in Limbach-Oberfrohna. Wir sehen uns zu den Sinnlos-Märchen live.
3: Es ist ja vollkommen okay und ich teile ja auch gerne, weil du musst ja die Sachsen auch ein bisschen glücklich machen.
4: Ob es noch Restkarten gibt? Wird noch nicht verraten, sagen wir euch in 10 Minuten.

0: Jason Derulo in der Feierabendshow. Wir sind Claudia Svitala und Steffen Lukas. Es ist kurz nach fünf bei Radio PSR.
1: Ist dein Herz schon schwer, mein Freund?
0: Mein Herz ist schwer, weil ich dich morgen alleine lassen muss. Ich bin morgen in Limbach-Oberfrohna mit meinem Freund Maximilian Reg. Die Sinnlosmärchen live gehen sozusagen auf den Endspurt. Morgen ist der 8. 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
0: Jetzt Lola Young, Messi. Wir wünschen einen schönen Donnerstag Feierabend. 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

0: Gleich halb sechs. Hier ist die Feierabendshow. Wir sind Claudia Svitala und Steffen Lukas. Hier seid ihr richtig. Hier ist Radio PSR. Hier gibt's die große Abwechslung. Am Ende der Stunde immer der Radio PSR Überraschungshit. Das ist so ein besonderer Song, den ihr garantiert lange nicht mehr gehört habt.
1: Und diesmal kommt der Song von einer schwedischen Rockband. Das war auch Filmmusik für den Film Romeo und Julia. Damals noch mit dem Newcomer Leonardo DiCaprio.
0: Da geht's wohl um Liebe oder was?
1: Das ist ein Song fürs Herz, na klar.
0: Okay, der Radio PSR Überraschungshit, könnt ihr euch drauf freuen. Läuft hier in der Feierabendshow schon kurz vor sechs.
1: Und ab halb sechs gibt's die besten Hits von heute neu mit dabei. Alex Warren, Fever Dream.
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14: Mit Lisa Schwarzkopf. Sachsens Bevölkerung wird wohl weiter schrumpfen. Bis 2045 erwartet das Statistische Landesamt einen Rückgang von bis zu 15%. Benno Hille mit den Einzelheiten.
15: Schon nächstes Jahr wird der Freistaat aller Wahrscheinlichkeit nach unter die 4-Millionen-Marke rutschen. 2045 könnten dann nur noch 3,4 Millionen Menschen in Sachsen leben, weniger als aktuell in Berlin. Nur Leipzig und Dresden können je nach Modell mit einem leichten Zuwachs rechnen. In allen anderen Regionen wird die Bevölkerung in allen Rechenvarianten kleiner. Besonders drastisch sieht es im Erzgebirgskreis und im Vogtland aus. Im schlimmsten Fall werden sie fast ein Viertel ihrer Einwohner verlieren.
14: Investitionen im Leipziger Osten trotz knapper Kassen. Die Stadt will ab Sommer nächsten Jahres ein altes Schulgebäude in der Zwenfurter Straße modernisieren und erweitern lassen. Dort soll wieder eine Förderschule rein. Knapp 29 Millionen Euro wird das kosten. Fast 16 Millionen davon muss die Stadt aufbringen. Das UKL lädt am Samstag zu einem Gesundheitsforum ein. Im Fokus stehen Themen rund um die Frauengesundheit, zum Beispiel Schwangerschaft und psychische Probleme bei Eltern, aber auch die Herzgesundheit und das Leben nach einer Krebserkrankung. Es gibt kostenfreie Workshops, Expertengespräche und einen Infomarkt. Radio PSR, neue Nachrichten wieder in einer halben Stunde.
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1: Ja, es ist schon ungemütlich heute. Bis zum Abend geht's weiter mit dem Regen oder wenigstens Nieselregen. Es ist auch ziemlich nasskalt mit nur 9 bis 12 Grad maximal. Morgen, der Freitag, geht mit Wolken und Nebel los. Später kriegen wir vereinzelt ein bisschen Sonne bei immerhin 17 Grad maximal. Das Wochenende sieht ein bisschen besser aus. Das ist wechselhaft, meist trocken und auch wieder wärmer mit bis zu 23 Grad am Wochenende.
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0: Autobahn A4 Richtung Görlitz zwischen Dresden-Hellerau und Hermsdorf. 4 Kilometer Stau. A4 Richtung Erfurt zwischen Schmölln und Ronneburg. Da steht ein defektes Auto in der Baustelle. B2 Bad Düben-Leipzig zwischen Krostitz und Hohenossig. Unfall. Borna auf der Leipziger Straße zwischen der Sachsenallee und der Scheunenstraße. Unfall. Im Kreis Mittelsachsen ist die Straße zwischen Flöha und Grünberg jetzt in beiden Richtungen gesperrt. Und die neuesten Blitzer. A4 Richtung Dresden zwischen Dresden-Neustadt und Dresden-Wildermann. Dann in Dresden auf dem Zellschen Weg, Blitzer in Höhe der Max-Liebermann-Straße. Radebeul, Blitzer auf der Wasa-Straße, Höhe Oststraße. In Görlitz stehen sie auf der Leschwitzer Straße Richtung Kastanienallee. Und in Leipzig Friedrich-Bosse-Straße statt einwärts. Staus und Blitzer könnt ihr ganz bequem melden über unsere App.
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0: Es ist 17:30 Uhr, wir sind Claudias Vitala und Steffen Lukas.
1: Hallo.
0: Wünschen euch einen tollen Donnerstagabend und ja, ist das vielleicht jetzt wirklich eine sehr gute Zeit für ein Geständnis? Wir müssen euch nämlich was sagen.
1: Hau raus.
0: Wir haben es wieder getan.
1: Mhm.
0: Wir haben uns heimlich getroffen hier bei Radio PSR und haben eine neue Podcast-Folge eingesprochen. Macke mit Schuss. Kleine Schwächen, große Storys, worum es in unserer aktuellen Folge geht. Die dürfte jetzt sogar schon online sein. Ist das aufregend. Wir reden drüber in 10 Minuten.
1: Vorher Lieblingsmucke von Ray. Where's my husband?

0: Rihanna und Shine Bright Like a Diamond. Die Feierabendshow mit Claudia Svitala und Steffen Lukas. Hier ist Radio PSR. Mhm. Wir beide haben einen Podcast, der heißt Macke mit Schuss. Und in diesen Minuten geht sie online, unsere aktuelle Folge. Da geht es um Freizeit. Wir haben diese Folge benannt Faulenzen oder Freizeitstress. Eine von uns beiden geht nie in eine unorganisierte Freizeitphase und das ist Claudia Svitala.
1: Ich habe quasi nie frei. Ich baller mir meine Freizeit einfach immer voll. Und ich muss sagen, ich habe dich in dieser Folge nochmal besser kennengelernt, weil normalerweise bist du ja jemand, der so sein Leben im Griff hat. Ne? Du bist viel unterwegs und busy und machst dein Ding. Und dann gibt es aber so Momente, wo man einfach denkt, ach Steffen.
0: Ja, wenn ich nicht gebraucht werde, funktioniere ich nicht richtig.
1: Du bist ein richtiger Freizeitchaot.
0: Ja, ich kann nicht mal eine Schiffsreise buchen, ohne zu bemerken, dass ich da eigentlich gar keine Zeit habe in dem Zeitraum.
1: Du schaffst dir immer dein größtmögliches Chaos binnen Sekunden.
0: Ja, ja, und dann muss ich schnell umdenken. Die ganze Geschichte entnehmt ihr bitte, also aber nicht weitererzählen.
1: Ja, ja.
0: Die entnehmt ihr bitte unserer aktuellen Folge Faulenzen oder Freizeitstress, Macke mit Schuss. Unsere neueste Folge ist online auf radiopsr.de in der App und überall, wo ihr Podcasts hört.
1: Jetzt frische neue Mucke von Alex Warren, Fever Dream.

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1: Lieben wir läuft immer am Ende der Stunde und das ist ein ganz besonderer Song, der lange nicht im Radio lief.
2: Es geht jetzt um Liebe. Es ist nämlich Musik aus dem Film Romeo und Julia mit Leonardo DiCaprio.
1: Leo DiCaprio?
2: Der heißt nicht Leo. Der heißt Leonardo.
1: Wir sind so, da kann ich auch Leo sagen. Alle, die ihn lieben, nennen ihn Leo. Frag mal Kate Winslet.
2: Also mit Leo DiCaprio, in Gottes Namen, und Claire, wie heißt die Frau?
1: Claire Danes.
2: Ja, Claire Danes ist das gewesen.
1: Ja, ja.
2: Siehst du, muss man sich mal merken. Also, es wird jetzt romantisch mit den Cardigans, der Radio PSR-Überraschungshit für diese Stunde. Love Food.

0: Aus dem Film Romeo und Julia, Love Fool, die Cardigans. Der nächste Radio PSA Überraschungshit läuft in einer Stunde kurz vor sieben.
1: Und zum Abendbrot laufen bei uns die besten Hits von heute. Da spielen wir euch gleich Holly Humberstone mit To Love Somebody.
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13: Kurz vor 6. Ich bin Imme Kasten. Guten Abend. Sachsens Bauern haben auf der Umweltministerkonferenz in Leipzig Forderungen an die Politik übergeben. Sorgen machen ihnen zum Beispiel EU-Auflagen zur Wiederherstellung der Natur. Sachsens Umweltminister von Breitenbuch, der selbst Landwirt ist, stellt sich grundsätzlich hinter die Bauern. Er sagt uns:
14: Ich war ja lange Landtagsabgeordneter. Insofern glaube ich schon, dass wir immer wieder auch unsere Regeln diskutieren müssen oder auch Dinge verändern müssen, wo wir merken, es funktioniert so nicht. Ich finde es völlig legitim, dass Menschen sagen, wir haben hier Schwierigkeiten, wir kommen so nicht zurecht. Wir sehen nicht unsere Perspektiven, die wir brauchen. Insofern finde ich ganz wichtig, dass wir dann auch Lösungen erarbeiten.
13: Eine Explosion hat in der vergangenen Nacht Weifa im Landkreis Bautzen erschüttert. Vor einem Mehrfamilienhaus in der Hauptstraße war ein Sprengsatz in die Luft geflogen. Was dahinter steckt, kann die Polizei noch nicht sagen. Der Schaden am Gebäude liegt bei rund 4.500 Euro. Verletzt wurde niemand. Bund, Länder und Kommunen müssen in diesem Jahr mit deutlich weniger Steuereinnahmen rechnen. Das Minus wird wohl bei knapp 18 Milliarden Euro liegen, heißt es in einer Prognose der Bundesregierung. Finanzminister Klingbeil sagt, das liegt etwa an den Folgen des Irankriegs und den US-Zöllen. Die AfD bekommt eine eingezogene Millionenspende nicht zurück. Das Verwaltungsgericht Berlin hat entschieden, dass der Bundestag die 2,3 Millionen Euro zu Recht von der Partei eingefordert hat. Denn der wahre Spender hatte einen Strohmann eingesetzt und das ist nicht erlaubt. Radio PSR, neue Nachrichten wieder in einer halben Stunde.
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1: In der Nacht lässt der Regen allmählich nach. Dann gibt's, wenn dann, überhaupt nur noch Sprühregen. Und vor allem in der zweiten Nachthälfte kriegen wir neben Wolken auch Nebel und Hochnebel. Das alles bei Tiefstwerten zwischen 7 und 3 Grad. Und der Ausblick für eure Region. Morgen kriegen wir in und um Leipzig viele Wolken. Anfangs teilweise auch Nebel und Nieselregen. Später bleibt es überwiegend trocken und es kann vereinzelt auch ein bisschen auflockern. Morgen wird es auch wieder ein bisschen milder. Mit maximal 13 Grad in Schkeuditz und 12 Grad höchstens in Kitscher. Das Wochenende sieht gut aus. Da wird es wechselhaft mit Sonne und Wolken, dazu auch meist trocken. Sonntagnachmittag kann es auch wieder einzelne Schauer geben, aber trotzdem wird es angenehm warm am Wochenende. Samstag und Sonntag bei bis zu 23 Grad.
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0: Autobahn A4 Richtung Görlitz zwischen Dresden-Hellerau und Hermsdorf. 4 Kilometer Stau. A4 Richtung Erfurt zwischen Schmölln und Ronneburg. Da steht ein defektes Auto in der Baustelle. B2 Bad Düben-Leipzig zwischen Krostitz und Hohenossig. Unfall. Borna auf der Leipziger Straße zwischen der Sachsenallee und der Scheunenstraße. Unfall. Im Kreis Mittelsachsen ist die Straße zwischen Flöha und Grünberg jetzt in beiden Richtungen gesperrt. Und die neuesten Blitzer. A4 Richtung Dresden zwischen Dresden-Neustadt und Dresden-Wildermann. Dann in Dresden auf dem Zellschen Weg Blitzer in Höhe der Max-Liebermann-Straße. Radebeul Blitzer auf der Wasa-Straße Höhe Oststraße. In Görlitz stehen sie auf der Leschwitzer Straße Richtung Kastanienallee. Und in Leipzig Friedrich-Bosse-Straße statt einwärts. Staus und Blitzer könnt ihr ganz bequem melden über unsere App.
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0: Um 6 am Donnerstagabend. Wir wünschen euch einen schönen Feierabend. Der Sachse sitzt um diese Zeit vielleicht im Auto und fährt nach Hause oder zur Omi oder nochmal eine Runde einkaufen oder die Kinder hin und her vom Sport und wieder zurück. Autofahren muss bezahlbar bleiben. So ist der Titel von Rockys Audio-Petition. Unser Mann aus der Radio PSR Morning Show hat eure Gründe gesammelt, warum ihr euer Auto dringend braucht und hat die sozusagen als Paket nach Berlin geschickt zu allen sächsischen Bundestagsabgeordneten inklusive Bundeskanzler und in 10 Minuten steht uns Rocky hier bei uns in der Feierabendshow. Rede und Antwort. Wie sind denn eigentlich die Reaktionen aus der Politik?
1: Und bis dahin spielen wir euch feine Autofahrmucke von Taylor Swift, Opa Light.

0: Wir sind's, Claudia Svitala und Steffen Lukas, die Feierabendshow mit den Black Eyed Peas und Where is the Love?
1: Hallöchen!
0: Kurz nach sechs.
2: Autofahren muss bezahlbar bleiben. 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
0: Unser Rocky aus der Radio PSR Morning Show hat in den vergangenen Wochen eure Gründe gesammelt, warum das Auto für euch unverzichtbar ist. Und herausgekommen sind 1,5 Stunden Audiomaterial. Rocky, du hast das zusammen mit einem Schreiben an alle sächsischen Bundestagsabgeordneten geschickt in Berlin und hast um Stellungnahme gebeten. Wer hat sich denn gemeldet und was ist denn rausgekommen?
3: Also es hat für ordentlich Bewegung gesorgt. Da sind eine Menge Mails hin und her gegangen. Viele Abgeordnete haben sich das angehört, was wir von euch allen gesammelt haben. Und einige haben uns dann eben auch Statements gegeben, die wir heute Morgen ausführlich gesendet haben. Findet ihr alles nochmal zum Nachhören auf radiopsr.de auf unserer Seite der Audio-Petition. Aber zusammenfassend können wir mal sagen, die Linke schlägt 150 Euro Energiegeld für alle vor, bezahlt von einer Steuer auf die Gewinne der Mineralölkonzerne, sowie besseren Nahverkehr. Die AfD will Steuern und CO2-Abgaben aufs Benzin drastisch reduzieren und dafür sollen dann Zahlungen an Nichtregierungsorganisationen und Projekte im Ausland eingestellt werden. Und es soll auch wieder Öl aus Russland zu uns fließen. Die Grünen legen den Fokus auf den Ausbau der E-Mobilität mit weniger Stromsteuer und billigeren Modellen. Außerdem soll die Infrastruktur besser erhalten werden. Dazu muss natürlich dann effizienter saniert werden. Und die CDU will weiterhin die Spritpreise senken mit Tankrabatt und weiteren Entlastungspaketen, wenn nötig. Außerdem betont die Partei, dass sie die Pendlerpauschale auf 38 Cent pro Kilometer erhöht hat und das Energieangebot soll ausgeweitet werden, um die Preise am Markt eben zu drücken. Ja, und auch die heimischen Gasvorkommen sollen erschlossen werden.
1: Und gibt es noch jemanden, der sich gar nicht zurückgemeldet hat?
3: Ja, von der SPD habe ich leider keine Ideen oder Vorschläge erhalten. Also wenn da noch was kommt, dann reiche ich das natürlich nach. Und auch das Kanzleramt hat nichts geschickt. Also ich werde jetzt aber in regelmäßigen Abständen nachhaken. Aber ein Anfang ist ja gemacht. Und dafür auch nochmal ein ganz großes Dankeschön an euch alle, die ihr dabei mitgemacht habt. Aber da kann man schon mal sehen, also nur mit Einsatz kann man auch was erreichen.
0: Rocky, dir kann man keine Politikverdrossenheit vorwerfen, weil du hängst dich richtig rein für die Interessen unserer Hörerschaft.
3: Ja, ich habe auch die ein oder andere Überstunde gemacht. Mein Sohn hat immer gefragt, was machst du da? Dann habe ich gesagt, ich muss Hausaufgaben machen.
0: Okay.
3: Das hat er verstanden.
0: Danke, Rocky. Und nochmal an euch zur Info. Alle Statements findet ihr auf radiopsr.de auf unserer Seite zur Audiopetition.

0: Es ist gleich 6:30. Wir sind Claudia Spitaler und Steffen Lukas. Die Feierabendshow hier bei Radio PSA wünschen euch einen tollen Donnerstagabend.
1: Und ihr wisst, wir sind der Sender mit den Radio PSA Überraschungshits. Für noch mehr Abwechslung läuft immer am Ende der Stunde. Das ist ein Song, den habt ihr lange nicht im Radio gehört.
0: Die Nummer habe ich selber rausgesucht. Sie kommt nämlich von meinem Lieblings-Genesis-Album und heißt genauso wie das Album.
1: Mhm.
0: Mehr wird noch nicht verraten. Der Radio PSA Überraschungshit in der Feierabendshow gleich 6:45.
1: Ab 6:30 geht's hier auch weiter mit den besten Hits von heute. Da spielen wir euch eure Lieblings-Leonie mit By Your Side.
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7: Mit Lisa Schwarzkopf. Sachsens Statistiker erwarten, dass die Bevölkerung im Freistaat weiter schrumpft. Laut einer neuen Prognose könnten 2045 nur noch 3,4 Millionen Menschen im Freistaat leben. Gut eine 500.000 weniger als jetzt. Benno Hille, wie sieht's in den einzelnen Regionen aus?
8: Ja, die einzigen, die je nach Rechenvariante auf einen leichten Zuwachs hoffen können, sind die Städte Leipzig und Dresden. Ansonsten müssen alle Regionen im Freistaat mit Verlusten rechnen. Besonders dramatisch fallen die Prognosen im Erzgebirgskreis und im Vogtland aus. Sie könnten bis 2045 fast ein Viertel ihrer Bevölkerung verlieren. Im Umland der Großstädte ist die Lage noch ein wenig entspannter. Auch hier ist unterm Strich aber ein Rückgang zu erwarten.
7: Der Seelhausener See zwischen Delitzsch und Bad Düben ist ab sofort freigegeben. Das Baden am Löbnitzer Strand ist jetzt also offiziell erlaubt. Auch Wassersportler oder Angler dürfen den Seelhausener See nutzen. Lediglich der westliche Teil ist davon ausgenommen, weil der zu einem Vogelschutzgebiet gehört. In Leipzig steht nächsten Monat wieder die lange Nacht der Ausbildung an. Ab sofort können sich Schüler ab der 7. Klasse dafür anmelden. Vorgestellt werden 150 Berufe und zahlreiche duale Studiengänge in mehr als 100 Unternehmen, dazu Praktikumsangebote. Es werden auch wieder kostenlose Bus-Shuttles unterwegs sein. Radio PSR, neue Nachrichten wieder in einer halben Stunde.
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1: In der Nacht lässt der Regen allmählich nach, dann gibt's wenn dann überhaupt nur noch Sprühregen. Und vor allem in der zweiten Nachthälfte kriegen wir neben Wolken auch Nebel und Hochnebel. Das alles bei Tiefstwerten zwischen 7 und 3 Grad. Und der Ausblick für eure Region. Morgen kriegen wir in und um Leipzig viele Wolken. Anfangs teilweise auch Nebel und Nieselregen. Später bleibt's überwiegend trocken und es kann vereinzelt auch ein bisschen auflockern. Morgen wird's auch wieder ein bisschen milder. Mit maximal 13 Grad in Schkeuditz und 12 Grad höchstens in Kitscher. Das Wochenende sieht gut aus. Da wird's wechselhaft mit Sonne und Wolken, dazu auch meist trocken. Sonntagnachmittag kann es auch wieder einzelne Schauer geben, aber trotzdem wird es angenehm warm am Wochenende. Samstag und Sonntag bei bis zu 23 Grad.
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0: Autobahn A4 Richtung Görlitz zwischen Dresden-Hellerau und Hermsdorf. 4 Kilometer Stau. A4 Richtung Erfurt zwischen Schmölln und Ronneburg. Da steht ein defektes Auto in der Baustelle. B2 Bad Düben-Leipzig zwischen Krostitz und Hohenossig. Unfall. Borna auf der Leipziger Straße zwischen der Sachsenallee und der Scheunenstraße. Unfall. Im Kreis Mittelsachsen ist die Straße zwischen Flöha und Grünberg jetzt in beiden Richtungen gesperrt. Und die neuesten Blitzer. A4 Richtung Dresden zwischen Dresden-Neustadt und Dresden-Wildermann. Dann in Dresden auf dem Zellschen Weg Blitzer in Höhe der Max-Liebermann-Straße. Radebeul Blitzer auf der Wasa-Straße Höhe Oststraße. In Görlitz stehen sie auf der Leschwitzer Straße Richtung Kastanienallee. Und in Leipzig Friedrich-Bosse-Straße statt einwärts. Staus und Blitzer könnt ihr ganz bequem melden über unsere App.
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0: Heute mal im Regen. Wir sind Claudia Svitala und Steffen Lukas. Es ist 6:30.
1: Wir hatten schon so viele Diskussionen, ob das Wetter heute nur schön ist oder nicht.
0: Du bist ja der Meinung, es ist ein tolles Wetter.
1: Wenn du richtig eingepackt bist, Gummistiefel anhast, Regenklamotten und dann durch den Park läufst und es plätschert die ganze Zeit.
0: Wohl dem, der heute Gummistiefel anhat. Wir wünschen euch, dass ihr trockenen Fußes nach Hause kommt. Und wer sich jetzt mit gerunzelter Stirn fragt,
10: na, also wir haben aber was vor am Wochenende, Herr Lukas. Wir brauchen Sonnenschein.
0: Ob's klappt oder nicht, sagt uns Claudia in 10 Minuten.

0: Just Give Me a Reason, Pink bei Radio PSR in der Feierabendshow. Wir sind Claudias Vitala und Steffen Lukas. Seid froh, dass ihr jetzt gerade Radio PSR hört. Wir haben nämlich hier eine, die weiß, wie das Wetter am Wochenende wird. Weil draußen, heute, brauchst du dich nicht orientieren. Das ist nicht so schön.
1: Die Natur braucht auch ein bisschen Regen.
0: Da verweigert sogar mein Rasenroboter seinen Dienst, weil er sagt, es regnet. Das ist ja eine richtige Muschi, echt.
1: Also heute ist nicht so schön. Sind wir ehrlich, es ist nass, kalt, der Regen, ne? Der hört erst in der Nacht auf. Das Schöne ist, morgen bleibt es überwiegend trocken. Da kriegen wir nochmal viele Wolken, 17 Grad höchstens. Aber am Wochenende, Freunde, da braucht er nicht meckern. Es wird wieder wärmer. Da kriegen wir 23, 24 Grad in der Spitze und meistens bleibt es trocken.
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2: Jetzt eine Band, die zu meinen Lieblingsbands gehört. Mhm. Ich war da 1992 live auf dem Berliner Maifeld mit 120.000 Leuten und habe genau diese Tour zu diesem Album gehört. Ja. Vorhin habe ich erzählt, der Titel, den wir jetzt hören, heißt genauso wie das Album, stimmt aber nicht.
1: Ach?
2: Ja, nee, habe ich geschwindelt. Habe ich ein bisschen geflunkert. Das Album heißt Weekend Dance.
1: Ah.
2: Und der Song heißt Weekend Dance. Genesis, der Radio PSR Überraschungshit.

0: Genesis und I Can Dance, der Radio PSA Überraschungshit für diese Stunde. Den nächsten gibt's in einer Stunde in der Feierabendshow, kurz vor 8.
1: Und ab um 7 geht's weiter mit den besten Hits von heute. Da spielen wir euch zum Beispiel Malschmisch.
0: Der Schmitti!
1: Genau, mit Stargazing.
0: Und bleibt unbedingt dran. Punkt um 7 gibt's hier Hose runter Abendbrotvergleich. Dann erfahren wir, was es bei Claudia heute Abend zu essen gibt. Wir brauchen eine Inspiration.
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7: Kurz vor 7. Ich bin Hanna Messerschmidt. Guten Abend.
8: Neue EU-Regeln zur Renaturierung oder Umweltauflagen vom Bund. Sachsens Landwirte haben zu vielen staatlichen Vorgaben ihre Bedenken. Auf der Umweltministerkonferenz in Leipzig hat der Bauernverband nun Forderungen an die Politik gestellt. Noch wird über die Themen verhandelt, sagte uns Vizepräsident Gunther Tschommler.
9: Deswegen müssen wir uns jetzt frühzeitig stark machen, dass wir unsere berechtigten Interessen natürlich kommunizieren, auf die Risiken hinweisen. Wir müssen in Deutschland den Selbstversorgungsgrad mindestens halten. Wenn es hier wirklich zu weiteren Produktionseinschränkungen kommt, dann wird auch das an der Ladentheke sich widerspiegeln.
8: Bund, Länder und Kommunen müssen in diesem Jahr mit deutlich weniger Steuereinnahmen rechnen. Das Minus wird wohl bei knapp 18 Milliarden Euro liegen, heißt es in einer Prognose der Bundesregierung. Finanzminister Klingbeil sagt, das liegt etwa an den Folgen des Iran-Kriegs und den US-Zöllen. Nach mehreren Hunter-Virus-Fällen auf einem Atlantikkreuzer versuchen Behörden jetzt weltweit mögliche Kontaktpersonen zu finden. Drei Passagiere sind bereits durch das Virus gestorben. Noch wird geprüft, mit wem die Infizierten engeren Kontakt hatten. Der SC Freiburg träumt vom Europa-League-Finale. Heute müssen die Breisgauer dafür die letzte Hürde nehmen. Freiburg empfängt Sporting Braga zum Halbfinal-Rückspiel. Das Hinspiel haben die Portugiesen durch einen Treffer in der Nachspielzeit mit 2:1 gewonnen.
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1: In der Nacht lässt der Regen allmählich nach. Dann gibt's, wenn dann, überhaupt nur noch Sprühregen. Und vor allem in der zweiten Nachthälfte kriegen wir neben Wolken auch Nebel und Hochnebel. Das alles bei Tiefstwerten zwischen 7 und 3 Grad. Und der Ausblick für eure Region. Morgen kriegen wir in und um Leipzig viele Wolken. Anfangs teilweise auch Nebel und Nieselregen. Später bleibt's überwiegend trocken und es kann vereinzelt auch ein bisschen auflockern. Morgen wird's auch wieder ein bisschen milder. Mit maximal 13 Grad in Schkeuditz und 12 Grad höchstens in Kitscher. Das Wochenende sieht gut aus. Da wird's wechselhaft mit Sonne und Wolken, dazu auch meist trocken. Sonntagnachmittag kann es auch wieder einzelne Schauer geben, aber trotzdem wird es angenehm warm am Wochenende. Samstag und Sonntag bei bis zu 23 Grad.
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12: Auf der A4 Chemnitz Richtung Erfurt, Achtung, zwischen Schmölln und Ronneburg steht ein defektes Fahrzeug im Baustellenbereich. Im Kreis Bautzen ist die Straße Richtung Mauschwitz zwischen der Löbtauer Straße und Kotitz in beiden Richtungen gesperrt. Geblitzt wird. In Leipzig blitzt es stadteinwärts auf der Lützner Straße und auf der Philipp-Rosenthal Straße. Außerdem steht ein Blitzer auf der A9 Halle-Leipzig Richtung Berlin am Schkeuditzer Kreuz in der Überleitung zur A14 Richtung Leipzig. Staus oder Blitzer einfach melden unter 0800 023 und 4x4.
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0: Einen schönen Donnerstagabend wünschen wir euch. Hier ist die Feierabendshow. Map, map. Was denn? Ach, 19 Uhr, Hose runter, Abendbrotvergleich. Was gibt's denn bei Svitalas heute zu essen?
13: Ich habe die letzten Minuten genutzt, um panisch meinem Mann zu schreiben. Was wollen wir heute Abend essen? Hast du eine Idee?
0: Weil du hier Rede und Antwort stehen musst, für uns als Inspiration.
13: Und er hatte die Mega-Idee. Er sagt, ich bringe einen halben Hahn mit. Also so ein halbes Hähnchen von so einem Wagen.
0: Ah,
13: kennst du das?
0: Na klar.
13: Und dazu ein frisches Brötchen, perfektes Abendbrot.
0: Ey, Bräuler, ich wusste jetzt nicht halbes Hähnchen.
13: Bräuler.
0: Das heißt Bräuler schon immer.
13: Aber geil, oder?
0: Finde ich auch gut. Ja, finde ich toll.
13: Das gibt's heute bei uns. Und bei dir?
0: Du, ich habe mich wieder mal influenzen lassen.
13: Oh nee, was? Oh,
0: ich habe mir einen Probierkarton schicken lassen.
13: Wovon denn diesmal?
0: Ja, ich will nicht zu viel Werbung machen, aber es gibt in Wittenberge eine Feldküche und die haben so die richtige Hausmannskost. Ich habe gestern schon eine Erbsensuppe gegessen.
13: Ja?
0: Und heute wird's. Was lachst du denn?
13: Weil du dann immer gleich auch so begeistert bist, wie mit deinen Rahmen und
0: ja,
13: was du
0: so.
13: Ja.
0: Ist so, man muss sich ja auch irgendwie ernähren als Single, weißt du? Und da habe ich gedacht, so eine Gläschen mit Suppe drin ist genau meins.
13: Aber ist die Erbsensuppe auch ein bisschen süß-sauer?
0: Die ist total toll gewesen.
13: Ja, wirklich?
0: Ja, war richtig toll.
13: Mhm.
0: Auch diese Bockwurststückchen nicht so zerkocht, fand ich richtig gut. Und heute wird es entweder eine Hochzeitssuppe, eine Kartoffelsuppe oder eine Soljanka oder eine Gulaschsuppe. Ich weiß es noch nicht genau.
13: Ja? Geil.
0: Der kann.
13: Mhm.
0: Ja. Also, wir wünschen euch einen guten Appetit.
13: Mhm. 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
1: Kurz vor 11:30, ich bin Silas Quiring. Guten Abend. Bund, Länder und Kommunen müssen in diesem Jahr mit deutlich weniger Steuereinnahmen rechnen. Das Minus wird wohl bei knapp 18 Milliarden Euro liegen, heißt es in einer Prognose der Bundesregierung. Finanzminister Klingbeil sagt, das liegt etwa an den Folgen des Irankriegs und den US-Zöllen. Zum ersten Mal überhaupt liegt die AfD im ARD-Deutschland-Trend vor der Union. Bei der Sonntagsfrage kommt die AfD auf 27%, die Union landet bei 24. Die SPD stagniert bei 12%, die Grünen kommen auf 15, die Linke auf 10. FDP und BSW würden demnach den Einzug in den Bundestag verpassen. Nach mehreren Hunter-Virus-Fällen auf einem Atlantikkreuzer versuchen Behörden jetzt weltweit mögliche Kontaktpersonen zu finden. 3 Passagiere sind bereits durch das Virus gestorben. Noch wird geprüft, mit wem die Infizierten engeren Kontakt hatten. Sachsens Bevölkerung wird wohl weiter schrumpfen. Bis 2045 erwartet das Statistische Landesamt einen Rückgang von bis zu 15%. Nur gut 3,4 Millionen Menschen würden dann noch in Sachsen leben. Der Erzgebirgskreis und das Vogtland könnten fast ein Viertel ihrer Einwohner verlieren. 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
2: In der Nacht lässt der Regen allmählich nach. Dann gibt's, wenn dann, überhaupt nur noch Sprühregen. Und vor allem in der zweiten Nachthälfte kriegen wir neben Wolken auch Nebel und Hochnebel. Das alles bei Tiefstwerten zwischen 7 und 3 Grad. Und der Ausblick für eure Region. Morgen kriegen wir in und um Leipzig viele Wolken. Anfangs teilweise auch Nebel und Nieselregen. Später bleibt es überwiegend trocken und es kann vereinzelt auch ein bisschen auflockern. Morgen wird es auch wieder ein bisschen milder. Mit maximal 13 Grad in Schkeuditz und 12 Grad höchstens in Kitscher. Das Wochenende sieht gut aus. Da wird es wechselhaft mit Sonne und Wolken, dazu auch meist trocken. Sonntagnachmittag kann es auch wieder einzelne Schauer geben, aber trotzdem wird es angenehm warm am Wochenende. Samstag und Sonntag bei bis zu 23 Grad.
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3: Auf der A4 Dresden Richtung Chemnitz. Achtung, zwischen Dresden-Neustadt und Dresden-Altstadt liegen Fahrzeugteile auf der rechten Spur. In der Gegenrichtung A4 Chemnitz Richtung Dresden ist in Höhe der Raststätte Auerswalder Blick Süd ein Unfall passiert. In Dresden ist das Käthe-Kollwitz-Ufer zwischen Leinfahrt und Thomas-Münzer-Platz nach einem Unfall voll gesperrt. Und im Kreis Bautzen laufen auf der Straße zwischen Groß-Röhrsdorf und Brednich 20 Rinder auf der Fahrbahn. Staus oder Blitzer einfach melden unter 0800 023 und 4x4.

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2: Kurz vor 12. Ich bin Silas Quiring. Guten Abend. Donald Trump erhöht im Zollstreit den Druck auf die EU. Für die Umsetzung des bereits vereinbarten Deals hat der US-Präsident jetzt eine Frist gesetzt. Bis zum 4. Juli, dem Unabhängigkeitstag der USA, muss Europa seinen Teil erfüllen. Sonst würden die US-Zölle sofort auf ein noch höheres Niveau steigen, schreibt Trump. Zuvor hatte er mit EU-Kommissionspräsidentin von der Leyen telefoniert. Das Zollabkommen durchläuft noch den Gesetzgebungsprozess und liegt schon seit Monaten im Europaparlament. Fast 18 Milliarden Euro. Das wird Bund, Ländern und Kommunen wohl in diesem Jahr an Steuereinnahmen fehlen. Finanzminister Klingbeil hat die neue Steuerschätzung vorgelegt. Bis 2030 rechnet die Bundesregierung mit einem Minus von insgesamt gut 87 Milliarden Euro. Klingbeil führt das vor allem auf äußere Einflüsse zurück.
3: Die Steuerschätzung zeigt, wie sehr der Iran-Krieg uns wirtschaftlich schadet. Andere Krisen bestehen unvermindert fort und auch sie werden das weitere Jahr prägen. Es ist vor allem Putins Krieg gegen die Ukraine, aber das sind auch die Auswirkungen des Zollkonfliktes.
2: Neue EU-Regeln zur Renaturierung oder Umweltauflagen vom Bund. Sachsens Landwirte haben zu vielen staatlichen Vorgaben ihre Bedenken. Auf der Umweltministerkonferenz in Leipzig hat der Bauernverband nun Forderungen an die Politik gestellt. Noch wird über die Themen verhandelt, sagte uns Vizepräsident Gunther Tschommler.
4: Deswegen müssen wir uns jetzt frühzeitig stark machen, dass wir unsere berechtigten Interessen natürlich kommunizieren, auf die Risiken hinweisen. Wir müssen in Deutschland den Selbstversorgungsgrad mindestens halten. Wenn es hier wirklich zu weiteren Produktionseinschränkungen kommt, dann wird auch das an der Ladentheke sich widerspiegeln.
2: Es ist der größte Erfolg der Vereinsgeschichte. Der SC Freiburg steht im Finale der Fußball-Europa League. Gegen Sporting Braga haben die Freiburger nach der knappen Hinspielniederlage mit einem 3:1 Heimsieg den Spieß umgedreht. Im Finale geht's in 2 Wochen gegen Aston Villa um den Pokal. 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
5: Viele Wolken hängen weiter am Himmel und es regnet noch, zum Beispiel Richtung Leipzig. Aber in der Nacht wird das Ganze schwächer und teils bleibt nur noch Sprühregen übrig. Später kann sich vereinzelt auch mal Nebel bilden bei Tiefstwerten zwischen 7 und 4 Grad. Morgen ist es erst noch grau, dann lockert's auf und es bleibt trocken bei maximal 17 Grad.
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5: Auf der A4 Chemnitz Richtung Dresden, Achtung, in Höhe der Raststätte Auerswalder Blick Süd ist ein Unfall passiert. Im Kreis Bautzen laufen auf der Straße zwischen Groß-Röhrsdorf und Bretnich 20 Rinder auf der Fahrbahn. Und auf der A4 Chemnitz Richtung Dresden ist zwischen dem Rastplatz am Steinberg Süd und dem Dreieck Nossen die rechte Spur wegen eines Radwechsels gesperrt. Staus oder Blitzer einfach melden unter 0800 023 und 4x die 4.

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3: Kurz vor 12:30, ich bin Silas Quiring. Donald Trump hat der EU im Zollstreit jetzt eine neue Frist gesetzt. Der schon vereinbarte Deal muss bis zum 250. Geburtstag der USA am 4. Juli umgesetzt werden. Ansonsten drohten noch höhere Zölle. Details nannte der US-Präsident nicht. Das Abkommen liegt schon seit Monaten im Europaparlament. Fast 18 Milliarden Euro. Das wird Bund, Ländern und Kommunen wohl in diesem Jahr an Steuereinnahmen fehlen. Finanzminister Klingbeil hat die neue Steuerschätzung vorgelegt. Er sagt, das liegt vor allem an äußeren Einflüssen, wie etwa dem Irankrieg, dem Zollstreit mit den USA und dem Ukraine-Krieg. Im vogtländischen Reichenbach ist am Mittwochabend ein schwerstverletzter Mann gefunden worden. Wie es zu den Verletzungen gekommen war, ist noch völlig unklar. Die Polizei sucht jetzt nach einem schwarzen Mercedes mit französischen Kennzeichen, der in den Fall verwickelt sein könnte. Es ist der größte Erfolg der Vereinsgeschichte. Der SC Freiburg steht im Finale der Fußball-Europa League. Gegen Sporting Braga haben die Freiburger nach der knappen Hinspielniederlage mit einem 3:1 Heimsieg den Spieß umgedreht. Im Finale geht's in 2 Wochen gegen Aston Villa um den Pokal. 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
4: Viele Wolken und noch verbreitet Regen, der in den nächsten Stunden nachlässt und eher in Sprühregen übergeht. Dazu kann sich ab und zu auch mal Nebel bilden und die Temperaturen liegen aktuell bei 7 bis 4 Grad. Tagsüber bleibt's ziemlich grau mit viel Wolken und immer wieder Regen. Am Ende werden es 10 bis 14 Grad.
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4: Im Kreis Bautzen laufen auf der Straße zwischen Groß-Röhrsdorf und Bretnich Kühe auf der Fahrbahn. Staus oder Blitzer einfach melden unter 0800 023 und 4 mal die 4.

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1: Kurz vor eins, ich bin Silas Quiring. Donald Trump macht Druck beim Zolldeal mit der EU mit einem Ultimatum. Bis zum 4. Juli, dem 250. Geburtstag der USA, muss die EU das schon letztes Jahr vereinbarte Abkommen umsetzen. Das fordert der US-Präsident. Der Deal muss nämlich noch immer durch das Parlament und die Mitgliedstaaten abgesegnet werden. Kommissionspräsidentin von der Leyen zeigte sich zuversichtlich, dass die Deadline eingehalten wird. Klappt das nicht, drohen der EU noch viel höhere Zölle, schreibt Trump. Trotz Feuerpause gibt es rund um die Straße von Hormuz eine neue Eskalation. Nachdem der Iran dort mehrere amerikanische Kriegsschiffe angegriffen hat, haben US-Streitkräfte militärische Ziele des Iran ins Visier genommen. Teheran wirft den USA dagegen vor, zuerst einen iranischen Öltanker angegriffen zu haben. Bund, Länder und Kommunen müssen in diesem Jahr mit deutlich weniger Steuereinnahmen rechnen. Das Minus wird wohl bei knapp 18 Milliarden Euro liegen, heißt es in einer Prognose der Bundesregierung. Finanzminister Klingbeil sagt, das liegt vor allem an den Folgen des Iran-Kriegs, die auch das Wirtschaftswachstum ausbremsen. Und Klingbeil fügt hinzu:
2: Für mich folgt aber auch daraus, dass wir ein Bewusstsein brauchen, dass wir uns nicht weiter von Krise zu Krise hangeln dürfen, sondern wir müssen insgesamt an unserer Souveränität und Resilienz als Land arbeiten.
1: Bei Sachsens Bauern herrscht Druck auf dem Kessel. Auf der Umweltministerkonferenz in Leipzig haben sie nun Forderungen an die Politik übergeben. EU-Auflagen zur Renaturierung machen den Landwirten Sorgen. Sie fürchten, Äcker und Weiden aufgeben zu müssen. Zudem fordern sie eine Mindestquote für den Abschuss von Wölfen. Der SC Freiburg hält die deutsche Hoffnung auf einen internationalen Titel in dieser Saison am Leben. In der Europa League haben die Freiburger sich mit einem 3:1 im Rückspiel gegen Sporting Braga ins Finale geschossen. In zwei Wochen trifft das Team im Endspiel in Istanbul auf Aston Villa. 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
3: Viele Wolken und noch verbreitet Regen, der in den nächsten Stunden nachlässt und eher in Sprühregen übergeht. Dazu kann sich ab und zu auch mal Nebel bilden und die Temperaturen liegen aktuell bei 7 bis 4 Grad. Tagsüber bleibt's ziemlich grau mit viel Wolken und immer wieder Regen. Am Ende werden es 10 bis 14 Grad.
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3: Im Kreis Bautzen laufen auf der Straße zwischen Groß-Röhrsdorf und Bredenich Kühe auf der Fahrbahn. Staus oder Blitzer einfach melden unter 0800 023 und 4 mal die 4.

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6: Kurz vor 2:30, ich bin Silas Quiring. Donald Trump macht Druck beim Zolldeal mit der EU mit einem Ultimatum. Bis zum 4. Juli, dem 250. Geburtstag der USA, muss Brüssel das schon letztes Jahr vereinbarte Abkommen umsetzen. Das fordert der US-Präsident. Der Deal muss noch immer durch das Parlament und die Mitgliedstaaten abgesegnet werden. Trotz Feuerpause gibt es rund um die Straße von Hormuz eine neue Eskalation. Nachdem der Iran dort mehrere amerikanische Kriegsschiffe angegriffen hat, haben US-Streitkräfte militärische Ziele des Iran ins Visier genommen. Teheran wirft den USA dagegen vor, zuerst einen iranischen Öltanker angegriffen zu haben. Bund, Länder und Kommunen müssen in diesem Jahr mit deutlich weniger Steuereinnahmen rechnen. Das Minus wird wohl bei knapp 18 Milliarden Euro liegen, heißt es in einer Prognose der Bundesregierung. Finanzminister Klingbeil sagt, das liegt etwa an den Folgen des Irankriegs und den US-Zöllen. Der SC Freiburg hält die deutsche Hoffnung auf einen internationalen Titel in dieser Saison am Leben. In der Europa League haben die Freiburger sich mit einem 3:1 im Rückspiel gegen Sporting Braga ins Finale geschossen. In 2 Wochen trifft das Team im Endspiel in Istanbul auf Aston Villa. 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
7: Viele Wolken und noch verbreitet Regen, der in den nächsten Stunden nachlässt und eher in Sprühregen übergeht. Dazu kann sich ab und zu auch mal Nebel bilden und die Temperaturen liegen aktuell bei 7 bis 4 Grad. Tagsüber bleibt's ziemlich grau mit viel Wolken und immer wieder Regen. Am Ende werden es 10 bis 14 Grad.
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7: Im Kreis Bautzen laufen auf der Straße zwischen Groß-Röhrsdorf und Bredenich Kühe auf der Fahrbahn. Staus oder Blitzer einfach melden unter 0800 023 und 4 mal die 4.

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1: Kurz vor zwei, ich bin Silas Quiring. Inmitten der Hoffnungen auf neue Verhandlungen haben die USA und der Iran sich erneut angegriffen. Beide werfen sich gegenseitig vor, die Waffenruhe gebrochen zu haben. In der Straße von Hormuz hat der Iran mehrere Kriegsschiffe der Amerikaner angegriffen. Teheran behauptet, dass man damit auf Attacken auf einen iranischen Öltanker reagiert habe. Das US-Militär spricht dagegen von unprovozierten Angriffen. Im Gegenzug habe man wiederum Vergeltungsangriffe auf militärische Ziele des Iran geflogen, etwa auf Startplätze für Drohnen und Raketen. Ein Jahr nach Amtsantritt sind die Beliebtheitswerte von Kanzler Merz im Keller. Im ARD-Deutschland-Trend sind nur noch 16% der Befragten mit seiner Arbeit zufrieden. Jana Klonikowski.
2: Das ist der schlechteste Wert im Deutschland-Trend jemals für einen Bundeskanzler. Und auch die Koalition insgesamt wird mehrheitlich kritisch gesehen. 5 von 6 Deutschen sind demnach unzufrieden damit, wie die Regierungsparteien miteinander umgehen. 44% finden übrigens, dass die Koalition aus Union und SPD bis zum Ende der Legislaturperiode weitermachen soll. Knapp die Hälfte ist für ein vorzeitiges Ende.
1: Sachsens Statistiker erwarten, dass die Bevölkerung im Freistaat weiter schrumpft. Laut einer neuen Prognose könnten 2045 nur noch 3,4 Millionen Menschen im Freistaat leben, gut eine halbe Million weniger als jetzt. Benno Hille, wie sieht's in den einzelnen Regionen aus?
3: Ja, die einzigen, die je nach Rechenvariante auf einen leichten Zuwachs hoffen können, sind die Städte Leipzig und Dresden. Ansonsten müssen alle Regionen im Freistaat mit Verlusten rechnen. Besonders dramatisch fallen die Prognosen im Erzgebirgskreis und im Vogtland aus. Sie könnten bis 2045 fast ein Viertel ihrer Bevölkerung verlieren. Im Umland der Großstädte ist die Lage noch ein wenig entspannter. Auch hier ist unterm Strich aber ein Rückgang zu erwarten.
1: Es ist der größte Erfolg der Vereinsgeschichte. Der SC Freiburg steht im Finale der Fußball-Europa League. Gegen Sporting Braga haben die Freiburger nach der knappen Hinspielniederlage mit einem 3:1 Heimsieg den Spieß umgedreht. Im Finale geht's in 2 Wochen gegen Aston Villa um den Pokal. 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
4: Viele Wolken und noch verbreitet Regen, der in den nächsten Stunden nachlässt und eher in Sprühregen übergeht. Dazu kann sich ab und zu auch mal Nebel bilden und die Temperaturen liegen aktuell bei 7 bis 4 Grad. Tagsüber bleibt's ziemlich grau mit viel Wolken und immer wieder Regen. Am Ende werden es 10 bis 14 Grad.
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4: Im Kreis Bautzen laufen auf der Straße zwischen Groß-Röhrsdorf und Brednich Kühe auf der Fahrbahn. Staus oder Blitzer einfach melden unter 0800 023 und 4 mal die 4.